0: 16, die Grünen mit 14 und die SPD mit 12%. Der Präsident des Deutschen Instituts für Wirtschaftsforschung, Fratscher, hat die geplanten Maßnahmen der Bundesregierung gegen die hohen Spritpreise scharf kritisiert. Der erneute Tankrabatt koste viel Geld, das die Bundesregierung gar nicht habe und sei auch sozial ungerecht. Nach dem Hackerangriff auf die Ludwig-Maximilians-Universität wirft der SPD-Landtagsabgeordnete von Brunn der Hochschule vor, die Betroffenen erst nach 3 Tagen informiert zu haben. Laut LMU haben die Hacker Namen, Adressen und Bankdaten von Studenten abgegriffen. Der neue Bundestrainer Jürgen Klopp empfängt heute den ersten Teil seines XXL-Kaders. Bis zum Mittag sollen alle Spieler in Herzogenaurach eintreffen. Dort bereitet sich das DFB-Team auf das erste Klopp-Länderspiel am Donnerstag gegen die Niederlande vor. Thomas Bremser berichtet.
1: Klopp muss nicht nur jede Menge Spieler kennenlernen, sondern ihnen auch seine Spielweise und Taktik erklären. Nach nur wenigen Trainingseinheiten geht es Mittwoch dann schon weiter nach Amsterdam zum Auftakt in der Nations League. Klopp hat ja für seine ersten 4 Spiele fast 2 komplett unterschiedliche Kader nominiert. Heute trifft er unter anderem auf seinen neuen Stammtorhüter Marc-André Ter Stegen, Kapitän Joshua Kimmich und gleich 6 Neulinge.
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2: Ich bin Hendrik Daum. Erstmals in der bundesdeutschen Geschichte ist die CDU aus einem Landtag geflogen. In Mecklenburg-Vorpommern ist sie nicht mehr im Landtag vertreten. Nach dem vorläufigen Endergebnis erreicht die CDU nur 4,9% der Stimmen. Sieger der Landtagswahl ist die AfD mit gut 38%. Die SPD von Ministerpräsidentin Schwesig kommt auf 35,5%. Die Linke und die Grünen schaffen es in den Landtag. SPD, Linke und Grüne hätten gemeinsam eine Mehrheit. Schwesig im ZDF.
3: Die AfD hat keine Mehrheiten, eine Regierung zu bilden. Die Mehrheit liegt bei den demokratischen Parteien. Und ich wünsche mir, dass alle ins Gespräch gehen unter den Demokraten und ausloten, wie man gemeinsam eine demokratische Regierung bilden kann.
2: Bei der Abgeordnetenhauswahl in Berlin hat sich die Linke unter Spitzenkandidatin Elif Eralp mit fast 26% durchgesetzt. Die CDU erreicht nur noch knapp 19%. Danach folgen die AfD mit 16, die Grünen mit 14 und die SPD mit 12%. Nach dem Hackerangriff auf die Ludwig-Maximilians-Universität wirft der SPD-Landtagsabgeordnete von Brunn der Hochschule vor, die Betroffenen erst nach 3 Tagen informiert zu haben. Laut LMU haben die Hacker Namen, Adressen und Bankdaten von Studenten abgegriffen.
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2: Ich bin Hendrik Daum. Es ist eine historische Schlappe für die Kanzlerpartei. Erstmals in der bundesdeutschen Geschichte ist die CDU aus einem Landtag geflogen. In Mecklenburg-Vorpommern schafft sie es mit nur noch 4,9% nicht mehr in den Landtag. Sieger der Landtagswahl ist die AfD mit gut 38%. Die SPD von Ministerpräsidentin Schwesig kommt auf 35,5%. Die Linke und die Grünen schaffen es in den Landtag. SPD, Linke und Grüne zusammen hätten eine Regierungsmehrheit. Die Abgeordnetenhauswahl in Berlin hat die Linke unter Spitzenkandidatin Elif Erhalb mit fast 26% und großem Vorsprung gewonnen. Die CDU erreicht nur noch knapp 19%. Danach folgen die AfD mit 16%, die Grünen mit 14% und die SPD mit 12%. Nach dem Hackerangriff auf die Ludwig-Maximilians-Universität wirft der SPD-Landtagsabgeordnete von Brunn der Hochschule vor, die Betroffenen erst nach 3 Tagen informiert zu haben. Laut LMU haben die Hacker Namen, Adressen und Bankdaten von Studenten abgegriffen. Der Präsident des Deutschen Instituts für Wirtschaftsforschung, Fratscher, hat die geplanten Maßnahmen der Bundesregierung gegen die hohen Spritpreise scharf kritisiert. Der erneute Tankrabatt koste viel Geld, das die Bundesregierung gar nicht habe und sei auch sozial ungerecht. Die Regierung in Italien will muslimischen Schülerinnen verbieten, Gesichtsschleier zu tragen. In Italien gehe man mit unverhülltem Gesicht zur Schule, sagte Regierungschefin Meloni. Außerdem kündigte sie an, den Anteil ausländischer Schüler in jeder Klasse zu begrenzen. Diese Obergrenze soll die Integration beschleunigen. In der Fußball-Bundesliga hat Paderborn am Abend Hoffenheim mit

0: 3:1 besiegt. Zuvor endete das Aufsteigerduell Schalke gegen Elversberg torlos mit 0:0. Leverkusen gewann gegen Leipzig mit 2:0. Und das deutsche Tennisteam steht im Finale des Davis Cups. Alexander Zverev sorgte für den entscheidenden dritten Punkt. Zuletzt stand die deutsche Mannschaft 1993 im Finale des Davis Cups.
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1: Ich bin Hendrik Daum. Es ist eine historische Schlappe für die Kanzlerpartei. Erstmals in der bundesdeutschen Geschichte ist die CDU aus einem Landtag geflogen. In Mecklenburg-Vorpommern schafft sie es mit nur noch 4,9% nicht mehr in den Landtag. Sieger der Landtagswahl ist die AfD mit gut 38%. Die SPD von Ministerpräsidentin Schwesig kommt auf 35,5%. Die Linke und die Grünen schaffen es in den Landtag. SPD, Linke und Grüne zusammen hätten eine Regierungsmehrheit. Die Abgeordnetenhauswahl in Berlin hat die Linke unter Spitzenkandidatin Elif Erhalb mit fast 26% und großem Vorsprung gewonnen. Die CDU erreicht nur noch knapp 19%. Danach folgen die AfD mit 16, die Grünen mit 14 und die SPD mit 12%. Nach dem Hackerangriff auf die Ludwig-Maximilians-Universität wirft der SPD-Landtagsabgeordnete von Brunn der Hochschule vor, die Betroffenen erst nach 3 Tagen informiert zu haben. Laut LMU haben die Hacker Namen, Adressen und Bankdaten von Studenten abgegriffen.
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1: Ich bin Hendrik Daum. Das ist ein Novum in der bundesdeutschen Geschichte. Erstmals ist die CDU aus einem Landtag geflogen. In Mecklenburg-Vorpommern scheiterte die CDU mit nur 4,9% an der 5%-Hürde. Sieger der Landtagswahl ist die AfD mit gut 38%. Die SPD von Ministerpräsidentin Schwesig kommt auf 35,5%. Ein Dreierbündnis aus SPD, Linke und Grünen hätte eine Regierungsmehrheit. Schwesig im ZDF.
2: Die AfD hat keine Mehrheiten, eine Regierung zu bilden. Die Mehrheit liegt bei den demokratischen Parteien. Und ich wünsche mir, dass alle ins Gespräch gehen unter den Demokraten und ausloten, wie man gemeinsam eine demokratische Regierung bilden kann.
1: Und die Abgeordnetenhauswahl in Berlin hat die Linke deutlich mit fast 26% gewonnen. Die CDU stürzt ab auf knapp 19%. Danach folgen die AfD mit 16%, die Grünen mit 14% und die SPD mit 12%. Das Münchner Oktoberfest hat einen Bilderbuchstart erlebt. Die Festleitung schätzt die Besucherzahl am ersten Wiesnwochenende auf knapp 1 Million. Einen besseren Auftakt könne man sich nicht wünschen, sagte Wiesnchef Scharpf. Auch schlimme Einsätze blieben den Helfern bisher erspart. Der frühere Bundesverkehrsminister Scheuer muss sich ab heute vor Gericht verantworten. Er soll vor dem Untersuchungsausschuss zur Pkw-Maut gelogen haben. Scheuer steht deshalb vor dem Berliner Landgericht wegen des Verdachts der Falschaussage. Scheuer weist die Vorwürfe zurück. Insgesamt sind 12 Verhandlungstage angesetzt. Die Pkw-Maut ist am Ende ja gescheitert. Den deutschen Steuerzahler hat das 270 Millionen Euro gekostet. Der neue Bundestrainer Jürgen Klopp empfängt heute den ersten Teil seines XXL-Kaders. Bis zum Mittag sollen alle Spieler in Herzogenaurach eintreffen. Dort bereitet sich das DFB-Team auf das erste Klopp-Länderspiel am Donnerstag gegen die Niederlande vor. Thomas Bremser berichtet.
3: Klopp muss nicht nur jede Menge Spieler kennenlernen, sondern ihnen auch seine Spielweise und Taktik erklären. Nach nur wenigen Trainingseinheiten geht es Mittwoch dann schon weiter nach Amsterdam zum Auftakt in der Nations League. Klopp hat ja für seine ersten 4 Spiele fast 2 komplett unterschiedliche Kader nominiert. Heute trifft er unter anderem auf seinen neuen Stammtorhüter Marc-André Ter Stegen, Kapitän Joshua Kimmich und gleich 6 Neulinge.
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1: Ich bin Hendrik Daum. Das ist ein Novum in der bundesdeutschen Geschichte. Erstmals ist die CDU aus einem Landtag geflogen. In Mecklenburg-Vorpommern scheiterte die CDU mit nur 4,9% an der 5%-Hürde. Sieger der Landtagswahl ist die AfD mit gut 38%. Die SPD von Ministerpräsidentin Schwesig kommt auf 35,5%. Ein Dreierbündnis aus SPD, Linke und Grünen hätte eine Regierungsmehrheit. Schwesig im ZDF.
2: Die AfD hat keine Mehrheiten, eine Regierung zu bilden. Die Mehrheit liegt bei den demokratischen Parteien. Und ich wünsche mir, dass alle ins Gespräch gehen unter den Demokraten und ausloten, wie man gemeinsam eine demokratische Regierung bilden kann.
1: Und die Abgeordnetenhauswahl in Berlin hat die Linke deutlich mit fast 26% gewonnen. Die CDU stürzt ab auf knapp 19%. Danach folgen die AfD mit 16, die Grünen mit 14 und die SPD mit 12%. Das Münchner Oktoberfest hat einen Bilderbuchstart erlebt. Die Festleitung schätzt die Besucherzahl am ersten Wiesnwochenende auf knapp 1 Million. Einen besseren Auftakt könne man sich nicht wünschen, sagte Wiesnchef Scharpf. Auch schlimme Einsätze blieben den Helfern bisher erspart.
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1: Ich bin Hendrik Daum. Einen schönen guten Morgen. Es ist eine historische Schlappe für die Kanzlerpartei. Erstmals in der bundesdeutschen Geschichte ist die CDU aus einem Landtag geflogen. In Mecklenburg-Vorpommern scheitert sie mit nur noch 4,9% an der 5%-Hürde. Sieger der Landtagswahl ist die AfD mit gut 38%. Die SPD von Ministerpräsidentin Schwesig kommt auf 35,5%. SPD, Linke und Grüne hätten gemeinsam eine Regierungsmehrheit. Und schauen wir nach Berlin. Hier hat die Linke die Abgeordnetenhauswahl mit fast 26% und großem Vorsprung gewonnen. Die CDU stürzt ab auf nur noch knapp 19%. Das Münchner Oktoberfest hat einen Bilderbuchstart erlebt. Die Festleitung schätzt die Besucherzahl am ersten Wiesnwochenende auf knapp 1 Million. Einen besseren Auftakt könne man sich nicht wünschen, sagte Wiesnchef Scharpf. Auch schlimme Einsätze blieben den Helfern bisher erspart. Kurios, ein 25-jähriger Berliner brach sich den Arm beim Armdrücken. Inzwischen ist auch klar, warum ein Fahrgeschäft plötzlich anhielt und einige Menschen minutenlang kopfüber hängen blieben. Ein defekter Sensor hatte das Karussell gestoppt. Das Bauteil wurde ausgewechselt. Verletzt wurde bei dem Vorfall niemand. Nach dem Hackerangriff auf die Ludwig-Maximilians-Universität wirft der SPD-Landtagsabgeordnete von Brunn der Hochschule vor, die Betroffenen erst nach 3 Tagen informiert zu haben. Laut LMU haben die Hacker Namen, Adressen und Bankdaten von Studenten abgegriffen. Der neue Bundestrainer Jürgen Klopp empfängt heute den ersten Teil seines XXL-Kaders. Bis zum Mittag sollen alle Spieler in Herzogenaurach eintreffen. Dort bereitet sich das DFB-Team auf das erste Klopp-Länderspiel am Donnerstag gegen die Niederlande vor. Thomas Bremser berichtet.
2: Klopp muss nicht nur jede Menge Spieler kennenlernen, sondern ihnen auch seine Spielweise und Taktik erklären. Nach nur wenigen Trainingseinheiten geht es Mittwoch dann schon weiter nach Amsterdam zum Auftakt in der Nations League. Klopp hat ja für seine ersten 4 Spiele fast 2 komplett unterschiedliche Kader nominiert. Heute trifft er unter anderem auf seinen neuen Stammtorhüter Marc-André Ter Stegen, Kapitän Joshua Kimmich und gleich 6 Neulinge.
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3: Guten Morgen.
4: Guten Morgen, der Start in die neue Woche. Gleich mit Kenny Loggins, mit Loi, gemeinsam mit David Puentes und das hier, Cool and the Gang.

0: Welcome to Hard Light, welcome to Perfekt geweckt am Montag, heute der 21. September.
1: Schönen guten Morgen, es ist mal wieder Zeit zum
0: Quizzen wahrscheinlich.
1: Ja.
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3: Welche britische Band hatte 1995 einen weltweiten Hit mit dem Song Wonderwall? Die britische Band, die 1995 einen weltweiten Hit mit dem Song Wonderwall hatte, war Oasis. Oasis war oft als eine der führenden Bands der Britpop-Bewegung angesehen. Sie waren aber auch bekannt für die Brüder Liam und Noel Gallagher, die oft für ihre öffentlichen Streitereien und starken Persönlichkeiten bekannt waren. Wonderwall bleibt bis heute einer der ikonischen Songs der Band und auch der 90er Jahre insgesamt.
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0: Also hätten wir beide gewusst und natürlich, ja, wenn es schon um Oasis geht, darf Oasis auch in musikalischer Hinsicht nicht fehlen. Jetzt mit Wonderwall.

0: Avril Lavigne und Complicated. Dankeschön, dass ihr jeden Morgen uns einschaltet. Vielen, vielen Dank, denn heute ist Welttag der Dankbarkeit.
1: Schön, danke. Ja. Und das an einem Montag. Es ist Wahnsinn. Außerdem ist heute Minigolf-Tag. Stego, ich war in diesem Jahr schon mal Minigolf spielen.
0: Echt?
1: Ja. Sagen wir mal so, es gibt Sachen, die kann ich besser.
0: Ja, verstehe ich. Also ist auch nicht meine Paradedisziplin.
1: Boah, ey, ich bin so ungeduldig einfach. Ich könnte den Schläger nehmen und naja.
0: Singen ist ihre Paradedisziplin, deswegen gibt es Jennifer Rush im Tagebuch der Hits.
2: 21. September 1985. Jennifer Rush ist mit Destiny neu in den Charts. Jennifer Rush hat's geschafft. All die harte Arbeit hat sich ausgezahlt. Sie hat es ganz an die Spitze der Charts geschafft. 5 Wochen auf Platz 1, davor schon 16 Wochen in den Top 100. Sie hat endlich einen Hit. The Power of Love. Was jetzt? Wie macht man weiter nach dem ersten Hit? Wie verändern sich die Erwartungen der Fans oder auch an sich selbst nach diesem Erfolg? Jennifer versucht, das abzuschütteln. Sie macht einfach genauso weiter wie bisher. Auch für das zweite Album arbeitet sie mit dem gleichen Team weiter, schreibt weiter mit ihren Produzenten ihre Songs und versucht so wenig wie möglich an all den Druck zu denken, den es jetzt ganz plötzlich gibt. Und macht damit alles richtig. Auch mit Destiny landet sie wieder ganz weit oben

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5: Ich bin Hendrik Daum. Einen schönen guten Morgen. Es ist eine historische Schlappe für die Kanzlerpartei. Erstmals in der bundesdeutschen Geschichte ist die CDU aus einem Landtag geflogen. In Mecklenburg-Vorpommern scheitert sie mit nur noch 4,9% an der 5%-Hürde. Sieger der Landtagswahl ist die AfD mit gut 38%. Die SPD von Ministerpräsidentin Schwesig kommt auf 35,5%. SPD, Linke und Grüne hätten gemeinsam eine Regierungsmehrheit. Und schauen wir nach Berlin. Hier hat die Linke die Abgeordnetenhauswahl mit fast 26% und großem Vorsprung gewonnen. Die CDU stürzt ab auf nur noch knapp 19%. Nach dem Hackerangriff auf die Ludwig-Maximilians-Universität wirft der SPD-Landtagsabgeordnete von Brunn der Hochschule vor, die Betroffenen erst nach 3 Tagen informiert zu haben. Laut LMU haben die Hacker Namen, Adressen und Bankdaten von Studenten abgegriffen.
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6: Good morning, kurz nach 6, guten Morgen.

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0: Der Live-Hit der Stunde mit Sunrise Avenue und Hollywood Hills. Einen schönen guten Morgen an diesem Montag, heute der 21. September.
1: Hopp, Appel, los!
2: Also. Markus Appel ist der Radio Bamberg Besserwisser.
3: Ja, wie? Das haben wir noch gar nicht gehabt, diese Redewendung. Da hast du aber Schwein gehabt, ne? Das sagen wir ja, wenn jemand gerade einmal davongekommen ist oder einfach richtig Glück hatte. Aber warum ausgerechnet Schwein? Warum nicht Hund, Pferd, Katze oder Maus? Die genaue Herkunft ist nicht zweifelsfrei geklärt. Eine verbreitete Erklärung führt aber ins Mittelalter. Bei Wettkämpfen und Schützenfesten soll der schlechteste Teilnehmer gelegentlich als Trostpreis ein Schwein bekommen haben. Er hatte also eigentlich verloren, ging aber trotzdem mit etwas Wertvollem nach Hause. Er hatte buchstäblich Schwein gehabt. Ob genau daraus unsere Redewendung entstanden ist, lässt sich allerdings historisch nicht sicher belegen. Sicher ist aber, ein Schwein war früher ausgesprochen wertvoll. Es lieferte Fleisch und Fett, ließ sich vergleichsweise günstig halten und konnte für eine Familie einen erheblichen wirtschaftlichen Wert darstellen. Ein Schwein zu besitzen konnte also tatsächlich ein kleines Vermögen bedeuten. Später wurde das Schwein immer stärker zum Glückssymbol. Deshalb verschenken wir bis heute zu Silvester kleine Glücksschweine. Oft zusammen mit Kleeblatt, Hufeisen und Schornsteinfeger. Und interessant ist noch was, das Schwein hat sprachlich gleich zwei völlig unterschiedliche Karrieren gemacht. Eine Sauerei ist nichts Gutes und ein Schweinehund auch nicht. Aber wer Schwein hat, der kann sich freuen. Denn der hatte eben nicht besonders viel Schweinefleisch, sondern schlicht und einfach Glück.
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0: Markus Appel ist der Radio Bamberg Besserwisser.
1: Ja, wie? Das haben wir noch gar nicht gehabt, diese Redewendung. Da hast du aber Schwein gehabt, ne? Das sagen wir ja, wenn jemand gerade einmal davongekommen ist oder einfach richtig Glück hatte. Aber warum ausgerechnet Schwein? Warum nicht Hund, Pferd, Katze oder Maus? Die genaue Herkunft ist nicht zweifelsfrei geklärt. Eine verbreitete Erklärung führt aber ins Mittelalter. Bei Wettkämpfen und Schützenfesten soll der schlechteste Teilnehmer gelegentlich als Trostpreis ein Schwein bekommen haben. Er hatte also eigentlich verloren, ging aber trotzdem mit etwas Wertvollem nach Hause. Er hatte buchstäblich Schwein gehabt. Ob genau daraus unsere Redewendung entstanden ist, lässt sich allerdings historisch nicht sicher belegen. Sicher ist aber, ein Schwein war früher ausgesprochen wertvoll. Es lieferte Fleisch und Fett, ließ sich vergleichsweise günstig halten und konnte für eine Familie einen erheblichen wirtschaftlichen Wert darstellen. Ein Schwein zu besitzen konnte also tatsächlich ein kleines Vermögen bedeuten. Später wurde das Schwein immer stärker zum Glückssymbol. Deshalb verschenken wir bis heute zu Silvester kleine Glücksschweine. Oft zusammen mit Kleeblatt, Hufeisen und Schornsteinfeger. Und interessant ist noch was, das Schwein hat sprachlich gleich zwei völlig unterschiedliche Karrieren gemacht. Eine Sauerei ist nichts Gutes und ein Schweinehund auch nicht. Aber wer Schwein hat, der kann sich freuen. Denn der hatte eben nicht besonders viel Schweinefleisch, sondern schlicht und einfach Glück.
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0: Schönen guten Morgen mit Radio Bamberg an diesem Montag, gehört perfekt geweckt, am 21. September. Das heißt, wir haben natürlich auch heute berühmte Namenstage.
1: Der große Matthäus hat Namenstag, hast du auch dann heute?
0: Nee, ich habe im Februar.
1: Ah, okay. Deborah ist noch dabei und Jonas.
0: Glückwunsch dazu, gleich die News um 6 und natürlich schauen wir kurz nach 6 auf die wichtigen Termine in dieser Woche.

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7: Klar könnte einem Angst werden vor der Zukunft, vor der Entwicklung in unserem Land, vor dem Unfrieden der Kriegstreiber, vor Krankheit und Tod. Klar könnten wir uns Sorgen machen, Sorgen um das, was kommt. Es geht aber auch anders. Sorget nicht, sagt Jesus, und er lädt ein, hinzusehen. Schaut die Vögel an, seht die Lilien auf dem Feld, wie wär's? Ich unterbreche das Sorgenmachen, das ja im Kopf stattfindet, und schaue lieber den Vögeln zu, auf die Blumen. Und zwar nicht, um darüber nachzudenken, was das jetzt für ein Vogel ist oder welche Blumenart, sondern einfach sehen, schauen, zur Ruhe kommen, ich schaue hin, ich bin gegenwärtig. Darum lohnt es sich, in die Natur hinauszugehen, die Welt zu bereisen, die Schöpfung

0: staunen und bewundern. Wer das nicht oder nicht mehr kann, der mag sich innere Bilder vorstellen, heilvolle Bilder. Ein Sonnenuntergang zum Beispiel oder eine bunte Bergwiese. Alles, was dich in die Gegenwart holt, ist heilsam. Diese Bilder, das Schauen bringt dich in die Gegenwart. Und im jetzigen Moment gibt es gar keine Sorge. Sie beginnt immer dann, wenn du aus dem Schauen, aus dem Spüren herausgehst. Sorget nicht, sagt Jesus, und schau hin. Jetzt, einfach so. Sei da, sei gegenwärtig, Gott ist gegenwärtig.
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2: Ich bin Julia Wassilkow. Guten Morgen. Es ist ein Debakel für die CDU bei den Landtagswahlen. In Mecklenburg-Vorpommern fliegt sie aus dem Parlament. In Berlin verliert sie klar gegen die Linke. Der Druck auf Kanzler Merz dürfte damit weiter steigen. Noch am Abend hat er aber klargestellt, dass er weitermachen will. David Riemer.
3: Kanzler Merz ist schwer angeschlagen. Nur 13 Minuten, nachdem erste Zahlen veröffentlicht wurden, tritt der CDU-Chef vor die Presse. Das Wahlergebnis in Mecklenburg-Vorpommern hat er als Desaster bezeichnet. Noch nie seit Bestehen der Bundesrepublik ist die CDU aus einem Parlament geflogen. Trotzdem, Merz hält an seinem Reformkurs fest. Er wolle Deutschland voranbringen und werde als CDU-Chef und Bundeskanzler Verantwortung übernehmen.
2: Das Münchner Oktoberfest hat einen Bilderbuchstart hingelegt. Die Festleitung schätzt die Besucherzahl am ersten Wiesnwochenende auf knapp 1 Million. Auch schlimme Einsätze blieben den Helfern bisher erspart. Die Gewerkschaft IG Metall ruft für heute bundesweit zu Protesten auf. Anlass sind die Probleme in der deutschen Automobilindustrie. Das Protestmotto lautet Zukunft statt Kahlschlag. Zusammenhalt ist unsere stärkste Marke. Beklagt wird, dass vor allem die Mitarbeitenden die Folgen der Autokrise tragen müssten. Die Gewerkschaft erwartet, dass sich insgesamt mehr als 100.000 Beschäftigte beteiligen. Der frühere Bundesverkehrsminister Scheuer muss sich ab heute vor Gericht verantworten. Er soll vor dem Untersuchungsausschuss zur Pkw-Maut gelogen haben. Scheuer steht deshalb vor dem Berliner Landgericht wegen des Verdachts der Falschaussage. Er weist die Vorwürfe zurück. Die Pkw-Maut ist am Ende ja gescheitert. Den deutschen Steuerzahler hat das 270 Millionen Euro gekostet. In der Fußball-Bundesliga hat Paderborn am Abend Hoffenheim mit 3:1 besiegt. Zuvor endete das Aufsteigerduell Schalke gegen Elversberg torlos mit 0:0. Leverkusen gewann gegen Leipzig mit 2:0. Und der neue Bundestrainer Jürgen Klopp empfängt heute den ersten Teil seines XXL-Kaders. Bis zum Mittag sollen alle Spieler in Herzogenaurach eintreffen. Dort bereitet sich das DFB-Team auf die ersten Länderspiele in der Nations League vor.
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4: Mit Richard Pattberger einen schönen guten Morgen. Bei Bosch in Bamberg sind heute ebenfalls Protestaktionen geplant als Teil bundesweiter Aktionen der Mobility-Sparte. Der Gesamtbetriebsrat will damit auf die Krise der deutschen Autoindustrie aufmerksam machen und fordert stärkere europäische Standorte sowie bessere Wettbewerbsbedingungen gegenüber China und den USA. Die Bamberg Baskets sind mit einer klaren Auswärtsniederlage beim Titelfavoriten in die neue Basketball-Bundesliga-Saison gestartet. Beim FC Bayern München Basketball unterlag das Team von Trainer Jesus Ramirez gestern Abend mit 72:108. Schon zur Halbzeit lagen die Bamberger deutlich zurück. Bester Werfer war Jordan Wright mit 16 Punkten. Am Donnerstag müssen die Baskets in der Bundesliga erneut ran. Dann wartet das Auswärtsspiel in Vechta. Mehr Nachrichten aus der Region gibt's wieder um 6:30.
5: Dankeschön. Richard, ab zu Christian König. Neue Woche, neues Hoch, aber der Sommer kommt nicht mehr, oder?
6: Das wird wohl nicht mehr klappen. Einmal, weil die Nächte jetzt immer länger werden und damit kann es immer mehr auskühlen und die Wetterlage kommt auch nicht mehr so wirklich hin. Allerdings nach windigen Wolkenmix jetzt zum Wochenstart in kühlerer Luft bei so 15 bis 17 Grad wird es dann ab morgen wieder freundlicher mit mehr Sonne als Wolken. Die Nacht auf den Dienstag ist es dann stärker mit frischen 4 Grad. Morgen geht es auf 17, am Mittwoch bis 19 Grad. Und möglicherweise wird in der Nacht auf den Mittwoch sogar örtlich Bodenfrost auftreten.
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5: Guten Morgen, aktuell keine Meldungen. Falls ihr was habt, 0951 98 29 029.
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1: Guten Morgen.
2: Wunderschönen guten Morgen. Tollen Start in diese neue Woche. Und natürlich sagen wir euch gleich, welche Termine so alles anstehen.
1: Na klar, das bringt die Woche preisgekrönt und gleich hier für euch dabei.

0: Dua Lipa und Houdini hier bei Radio Bamberg um 6:11 an diesem Montag. Es ist der Montag nach der Wahl, sowohl in Berlin als auch in Mecklenburg-Vorpommern. Und da gibt's einige, ich sag mal vor allem für die CDU, böse Überraschungen. Zum ersten Mal nicht im Parlament in Mecklenburg-Vorpommern. Das gab's in der ganzen Geschichte noch nie. Mehr dazu natürlich auch heute Morgen.
1: Und in Berlin eine neue Bürgermeisterin. Eventuell, gell, die linke stärkste Kraft. Wir bleiben dran, was da passiert.
0: Jetzt schauen wir auf diese Woche und da gibt's ja einige tolle Termine. Welche, das weiß Kollegin Jutta Schindler, bitteschön.
2: Wir sagen Dankeschön.
3: Und so starten wir direkt in die Woche mit dem Weltdankbarkeitstag.
4: Du bist gut genug.
3: Ja, so nämlich. Danke, Susanne. Und danke auch an Stephen King und seine tollen Bücher. Der gute Herr, der wird heute nämlich 79 Jahre alt.
5: Alles Gute.
3: Ja, gut, das reicht dann auch. Schauen wir mal weiter auf den Dienstag.
6: Ich habe noch nie im Leben ein Schwert geführt.
7: Und ich hoffe, du musst es nie.
3: Richtig, da ist Hobbit-Tag. Wir kennen ihn alle, den abenteuerlustigen Hobbit aus, klar, Hobbiten. Thema Abenteuer, am Mittwoch, da startet der Herbst. Das bedeutet für alle Kids, Drachensteigen ist wieder angesagt. Außerdem gibt's endlich wieder Herbstmärkte, Kürbisse, Ernte und Apfelfeste und natürlich vieles mehr.
8: Juhu!
3: Am Freitag, da können wir dann endlich mal unser Dirndl und unsere Lederhosen auspacken, ohne zu schwitzen. Und die Eröffnung der Cannstatter Vasen in Stuttgart besuchen oder mal beim Oktoberfest in München vorbeischauen. Und nach dem ganzen Feiern, da könnt ihr euch am Sonntag auf einen Kakao auf der Couch freuen. Aber kalt, versteht sich.
9: Du hältst deinen Schnauzer.
3: Naja doch, weil da ist der Tag des kalten Kakaos. Gut, im Notfall macht ihn einfach warm, aber dann psst. Also dann, ciao Kakao.
10: Kuss, geht raus.
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0: Mit Joe Cocker geht's ab in diesem Montag. The Simple Things. Einen schönen guten Morgen, einen tollen Start in diese neue Woche. In der Fußball-Bundesliga irgendwie alles beim Alten. Die Bayern fegen mal locker 7-0 Union Berlin am Freitagabend weg. Und auch dein Club gewinnt weiter. Auswärtssieg beim KSC ist damit Tabellenzweiter. So darf es gerne weitergehen.
1: Auf jeden Fall. Bitte einfach jetzt Saisonende machen. Ja?
0: Nicht weitergehen darf es für die Bamberg Baskets in der Art und Weise. Da gab es gestern einen Kantersieg für den FC Bayern Basketball. Ja, der ja mittlerweile von unserem Ex-Coach betreut wird, von Anton Gavel. Am Ende hieß es in München 108-72 zum Wiesnauftakt für die Bayern. Also das war mehr als eindeutig. Donnerstag, Chance zur Wiedergutmachung, dann geht's zu Rasterfechter, Tip-Off um 20 Uhr. Christian König ist auch bei uns. Einen schönen guten Morgen. Was macht unser Wetter?
2: Wolkenmix und kühlerer Wind sind angesagt. Morgen am Mittwoch wird es zwar insgesamt sonniger, aber nur leicht wärmer. Und in den Nächten ist es jetzt erstmal sehr frisch.
1: Achtung auf der 505 zwischen außer Bamberg Süd und Pettstadt. Hier gab es einen Unfall an der Baustelle Strullendorf. In beiden Richtungen ist aktuell die 505 gesperrt. Am besten weit außen rumfahren. Ihr kennt euch aus. Gute Fahrt.

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0: Musik von heute mit Nea und Some Say hier bei Radio Bamberg. Heute gibt's bundesweite Protestaktionen bei Bosch, unter anderem auch am Standort Bamberg. Mehr Infos gleich in den Radio Bamberg Nachrichten um 6:30 mit Richard Partberg.
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1: Um 6:30 im Studio Richard Pattberg. Einen schönen guten Morgen. Beim Automobilzulieferer Bosch sind heute bundesweite Protestaktionen geplant, auch am Standort Bamberg. Der Gesamtbetriebsrat der Mobility-Sparte will damit auf die schwierige Lage der deutschen Autoindustrie aufmerksam machen. Die Arbeitnehmervertretung fordert stärkere deutsche und europäische Standorte, klare Made-in-EU-Regeln und bessere Wettbewerbsbedingungen gegenüber China und den USA. In Bamberg sollen sich die Beschäftigten mit Aktionen an den Werkstoren beteiligen. Dort arbeiten aktuell noch rund 6.000 Mitarbeiter. Der Betriebsrat warnt davor, dass ohne Veränderungen wie industrielle Kernkompetenzen verloren gehen könnten. Nach mehr als 60 Jahren schließt das Möbelhaus Wohnzimmer Koch in Bamberg zum Jahresende. Die Geschäftsführung nennt den Wandel im Möbelhandel, den Fachkräftemangel und vor allem eine fehlende Nachfolge als Gründe. Geschäftsführer Jürgen Koch sagte im Gespräch mit Radio Bamberg.
2: Es ist wirklich schwer, aber der Wandel im Möbelhandel, der ist wirklich so tiefgreifend und die ganzen Veränderungen hätten enorme Investitionen benötigt. Deswegen habe ich mich nach einem Nachfolger umgesehen, schon mehrere Jahre, aber da war leider niemand zu finden und dann musste ich jetzt einfach den Schlussstrich ziehen und die harte Entscheidung treffen, zum Jahresende aufzuhören.
1: Am Mittwoch startet deshalb ein Räumungsverkauf. Das gesamte Sortiment und die Lagerbestände werden abverkauft mit Rabatten mit bis zu 57%. Heute und morgen bleibt das Möbelhaus wegen Vorbereitungen geschlossen. Mit einer deutlichen Auswärtsniederlage beim Titelfavoriten sind die Bamberg Baskets in die neue Saison der Basketball-Bundesliga gestartet. Beim FC Bayern München Basketball unterlag das Team von Headcoach Jesus Ramirez gestern Abend mit 72-108. Bereits zur Pause lagen die Bamberger deutlich mit 28-55 zurück. Am Donnerstag müssen die Baskets in der Bundesliga schon wieder ran, dann im Auswärtsspiel bei Rasta Vechta. Am Samstag steht dann auch schon das erste Bundesliga-Heimspiel gegen Ludwigsburg an.
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1: Historische Schlappe für die Kanzlerpartei. Erstmals in der bundesdeutschen Geschichte ist die CDU aus einem Landtag geflogen. In Mecklenburg-Vorpommern scheiterte sie mit nur noch 4,9% an der 5%-Hürde. Sieger der Landtagswahl ist die AfD mit gut 38%. Die SPD von Ministerpräsidentin Schwesig kommt auf 35,5%. SPD, Linke und Grüne hätten gemeinsam eine Regierungsmehrheit. Und dann schauen wir noch nach Berlin. Hier hat die Linke die Abgeordnetenhauswahl mit fast 26% und großem Vorsprung gewonnen. Die CDU stürzt ab auf nur noch knapp 19%. Das Münchner Oktoberfest hat einen Bilderbuchstart erlebt. Die Festleitung schätzt die Besucherzahl am ersten Wiesnwochenende auf knapp 1 Million. Einen besseren Auftakt könne man sich nicht wünschen, sagte Wiesenchef Scharpf. Auch schlimme Einsätze blieben den Helfern bislang erspart. 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
3: Vielen Dank, Richard. Einen schönen guten Morgen. Christian König aus der Wetterredaktion. Ist da was dran? So Wochenmitte morgens tatsächlich Bodenfrost?
4: Ja, das ist in der Tat nicht auszuschließen. Wir haben es jetzt erstmal mit Wolkenmix und kühlerer Luft zu tun, aber wenn es in den Nächten aufklart, und die werden ja jetzt immer länger, dann kann es ordentlich auskühlen und das könnte tatsächlich nach mehr Sonne morgen und dann danach auch wieder am Mittwoch, in der Nacht auf den Mittwoch, in einigen Senken zu knapp unter 0 Grad reichen. Also ein bisschen gewarnt seien die Hobbygärtner schon.
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5: 6:04, guten Morgen. Mit der 505 Patch Stadt Bamberg. Da gab es einen Unfall mit 3 Autos. Aktuell wird die Strecke geräumt. Es gibt aber noch sehr fließenden Verkehr. Wenn es geht, vielleicht außenrum. Ansonsten, Blitzer, keine, falls ihr was habt. 0951 98 29 029.
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5: Guten Morgen.
3: Guten Morgen. Die Basketballsaison ist gestartet und damit auch unsere Basketball-Büromeisterschaft. Und der Titelverteidiger möchte zum 3. Mal in Folge den Pott holen. Mehr dazu gleich hier in Perfekt geweckt.

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0: Kaigo und Stole the Show hier bei Radio Bamberg um 6.42 Uhr. Einen schönen guten Morgen.
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0: Ach ja, das ist jedes Jahr eine Gaudi und einfach mal ein bisschen Abwechslung im normalen Büro- oder Arbeitsalltag. Ihr könnt Papierkügelchen knüllen, dürft 30 Mal werfen, also drei Distanzen, 2, 4 und 6 Meter, auf jede Distanz 10 Würfe.
2: Wer es am besten macht, sitzt am Ende bei einem Spiel der Bamberger Basketballer in der VIP-Loge. Ja, Essen, Trinken, alles mit dabei. 10 VIP-Tickets.
0: Das macht Spaß. Außerdem gibt es noch ein tolles Event für die Firmengesundheit von der Barmer zu gewinnen. Und der Titelverteidiger heißt Telesys in Breitengüßbach. Die haben zweimal in Folge, Fabi, den Titel abgeräumt. Sind wirklich schwer zu schlagen. Team-Captain ist Tobias Reisner. Einen schönen guten Morgen, Tobi. Ihr wollt auch im dritten Jahr in Folge irgendwie den Titel holen, oder?
3: Kurz gesagt, wir spielen mit, weil es jedem Spaß macht, den Team bestärkt und eine tolle Abwechslung im Arbeitsalltag ist. Natürlich steht der Spaß im Vordergrund, aber ganz ehrlich, nach zwei Titeln Folgen würden wir uns auch nicht beschweren, wenn am Ende ein Dritter dazukommt.
2: Das glaube ich. Ja, was ist denn euer Erfolgsgeheimnis?
3: Ein echtes Geheimnis haben wir eigentlich nicht. Unsere größte Stärke ist vermutlich, dass wir als Team gut harmonieren und vor allem jede Menge Spaß dabei haben. Natürlich hilft es, wenn man ein bisschen Ehrgeiz mitbringt. Aber am Ende geht es vor allem darum, gemeinsam anzutreten und einen guten Tag zu erwischen. Für alle neuen Teams nicht verrückt machen lassen. Die Atmosphäre ist super und die meisten sind deutlich nervöser, als sie zugeben würden.
0: Ja, das ist wirklich so. Teamgedanke absolut im Vordergrund. Ihr seid also heiß drauf und wollt euren Titel verteidigen. Wie schätzt ihr denn die Chancen ein?
3: Unsere Chancen einzuschätzen ist schwer. Unser erstes Ziel ist deshalb ganz klar, die Qualifikation für das Finale bei der Barmer. Wenn wir das schaffen, ist alles möglich.
2: So, die besten 8 Teams in der Vorrunde, aus der Vorrunde, kommen nämlich ins Finale bei der Barmer dann am Freitagabend. Und dann geht's richtig um die Katze, um die VIP-Tickets und die Radio Bamberg-Loge.
0: Übermorgen geht sie los, die Vorrunde. Ihr könnt euch noch bewerben. www.radio-bamberg.de. Da gibt's alle wichtigen Informationen und natürlich auch das Anmeldeformular. Wir freuen uns auf jede Firma und es wird auf jeden Fall eine Gaudi.
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1: Guten Morgen, gleich 7:11 am Montag. Christian König, was macht unser Wetter heute?
2: Erst gibt's Wolken und kühlen Wind, später etwas mehr Sonne, vor allem morgen und dann auch am Mittwoch. Es wird auch etwas milder. In den Nächten bleibt es aber ausgesprochen frisch.
1: Danke dir. Und schaut mal aus dem Fenster, teilweise ein wunderschöner, rot gefärbter Himmel aktuell.
3: So schön.
1: Gibt tolle Bilder.
4: Achtung, auf der 505 zwischen Bamberg Süd und Pettstadt in beiden Richtungen, da läuft noch die Unfallaufnahme, gell? Da gab es heute Morgen einen Unfall, es kommt zu Behinderungen. Blitzer gibt's keine, falls ihr was habt, 0951 98 29 029.
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0: Luis Caballi und Forget Me hier bei Radio Bamberg. Man muss schon sagen, es ist ein Super-GAU für die CDU bei den Landtagswahlen gestern. Mehr Infos gleich in den Radio Bamberg Nachrichten um 7 Uhr.
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1: Ich bin Julia Wasilkow. Guten Morgen. Super-GAU für die CDU bei den Landtagswahlen. In Mecklenburg-Vorpommern fliegt sie erstmals aus einem Landesparlament. Und in Berlin verliert sie klar gegen die Linke. Es ist eine historische Zäsur für die Christlich-Demokratische Union Deutschlands. Der Druck auf den bereits angeschlagenen Kanzler Merkel dürfte damit weiter steigen. Dieser spricht von einem Desaster, macht aber deutlich, dass er weitermachen will. Der ukrainische Präsident Selenskyj trifft sich nach eigenen Angaben am Rande der UN-Vollversammlung in New York mit US-Präsident Trump. Das schrieb er nach einem Telefonat mit Trump auf X. Bei dem Gespräch wird es um den Krieg in der Ukraine gehen. Ulf Mauder.
2: Dazu will er Wege einer Deeskalation und Sicherheitsfragen in New York erörtern. Details nannte Selenskyj zwar nicht, klar ist aber, dass es ihm erneut vor allem um Patriot-Abwehrraketen für die Luftverteidigung der Ukraine gehen dürfte. Zudem braucht die Ukraine auch dringend Triebwerke für ihre Produktion eigener Drohnen und Marschflugkörper.
1: Wie sollen unsere 9-Euro-Geldscheine aussehen? Darüber können wir noch heute mitentscheiden. Denn die öffentliche Abstimmung über das Design der neuen Banknoten geht in die letzte Runde. Zur Auswahl stehen 10 Entwürfe mit Motiven wie Beethoven, Marie Curie oder dem Eisvogel. Abgestimmt werden kann auf der Internetseite der Europäischen Zentralbank. Die endgültige Entscheidung fällt voraussichtlich Ende des Jahres. Die Ludwig-Maximilians-Universität in München ist ja von Hackern angegriffen worden. Der SPD-Landtagsabgeordnete von Brunn wirft der Hochschule nun vor, die Betroffenen erst nach 3 Tagen informiert zu haben. Laut LMU haben die Hacker Namen, Adressen und Bankdaten von Studentinnen und Studenten abgegriffen. In der Fußball-Bundesliga hat Paderborn gegen Hoffenheim gewonnen. Der Aufsteiger siegte mit 3:1. Zuvor hatten sich Schalke und Elversberg 0:0 getrennt. Leverkusen besiegte Leipzig mit 2:0. Im Tennis steht das deutsche Davis Cup Team im Finalturnier im November in Bologna. Das Team um Alexander Zverev setzte sich in der Qualifikation gegen Kroatien mit 3:1 durch.
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3: Mit Richard Pattberger einen schönen guten Morgen. Auf der A73 rund um Bamberg müssen Autofahrer diese Woche mit mehreren Sperrungen rechnen. Grund sind Sanierungsarbeiten. Betroffen sind ab heute nacheinander die Anschlussstellen Breitengüßbach Süd, Bamberg Süd und Breitengüßbach Nord jeweils in Richtung Nürnberg. Ende September folgt zudem noch die Ausfahrt Hirscheid. Umleitungen führen über die Nachbaranschlüsse. Autofahrer sollten mehr Zeit einplanen. Die Bamberg Baskets sind mit einer klaren Auswärtsniederlage beim Titelfavoriten in die neue Basketball-Bundesliga-Saison gestartet. Beim FC Bayern München Basketball unterlag das Team von Trainer Jesus Ramirez gestern Abend mit 72:108. Schon zur Halbzeit lagen die Bamberger deutlich zurück. Bester Werfer war Jordan Wright mit 16 Punkten. Am Donnerstag müssen die Baskets in der Bundesliga schon wieder ran, dann wartet das Auswärtsspiel in Vechta. Mehr Nachrichten aus der Region gibt's wieder um 7:30.
4: Dankeschön, Richard. Einen schönen guten Morgen. Kurz nach 7 am Montag. Christian König, neue Woche, neues Hoch. Aber der Sommer kommt wohl nicht mehr zurück.
5: Das wird wohl nicht mehr klappen. Einmal, weil die Nächte jetzt immer länger werden und damit kann es immer mehr auskühlen. Und die Wetterlage kommt auch nicht mehr so wirklich hin. Allerdings nach windigen Wolkenmix jetzt zum Wochenstart in kühlerer Luft bei so 15 bis 17 Grad wird es dann ab morgen wieder freundlicher mit mehr Sonne als Wolken. Die Nacht auf den Dienstag ist es dann stärker mit frischen 4 Grad. Morgen geht es auf 17, am Mittwoch bis 19 Grad. Und möglicherweise wird in der Nacht auf den Mittwoch sogar örtlich Bodenfrost auftreten.
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6: Servus, liebe Autofahrer. Achtung, B505. Zwischen Bamberg Süd und Pettstadt nach wie vor bei Strullen auf die Unfallaufnahme. Es kommt zu massiven Behinderungen. A70 Schweinfurt-Bamberg zwischen Bamberg-Hafen und dem Kreuz. Hier laufen Leute auf der Autobahn rum und es steht ein kaputtes Fahrzeug auf der rechten Spur. Also in diesem Bereich äußerst vorsichtig fahren. Blitzer gibt's keine. Falls ihr was habt, 0951 98 29 029.
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6: Guten Morgen.
4: Guten Morgen. Ja, was für ein mega schwarzer Abend für die CDU.

Mecklenburg-Vorpommern nicht mal mehr im Landesparlament und in Berlin klare Niederlagen gegen die Linke? Wir reden gleich drüber mit dem Chef der Nachrichtenredaktion, mit Richard Partberg.

0: Gracie Abrams und That's So True um 7:11 am Montag.
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0: Ja, 2026 ist ein Superwahljahr. Nach den Kommunalwahlen im Frühjahr bei uns in Bayern stand im September schon die Landtagswahl in Sachsen-Anhalt an. Gestern wurde dann abermals gewählt.
2: In Mecklenburg-Vorpommern hoch im Norden und in der Bundeshauptstadt Berlin standen Landtagswahlen bzw. die Wahl zum Abgeordnetenhaus an. Richard Bartberg aus der Radio Bamberg Nachrichtenredaktion, du fasst für uns die Lage nochmal zusammen.
3: Ja, in Mecklenburg-Vorpommern hat die AfD ihren Siegeszug fortgesetzt. Die Partei holte 38,2% der Stimmen und liegt damit auf Platz 1. Die SPD von Ministerpräsidentin Manuela Schwesig kommt auf 35,5%, büßt etwas ein und belegt damit Platz 2. Zusammen mit der Linken regiert sie. Wenn sie jetzt noch die Grünen dazu nähme, könnte sie weiter regieren. Das werden aber die Verhandlungen in den kommenden Wochen zeigen.
0: Eines muss man festhalten, eine wirklich heftige Klatsche dagegen für die CDU.
3: Richtig, die CDU fliegt mit 4,9% aus dem Landtag in Mecklenburg-Vorpommern. Das hat es so noch nie gegeben für die Kanzlerpartei. Und klar ist damit auch, es wird sehr unruhig bleiben in der Union und rund um Bundeskanzler Friedrich Merz.
2: Dann der Blick noch nach Berlin, da hat sich auch einiges getan.
3: Ja, hier trumpft die Linke auf. Sie gewinnt die Wahl zum Abgeordnetenhaus deutlich mit 25,7%. Da war das Hauptthema Mietenpreise, Mietendeckel. Und auch hier muss die CDU um den bislang regierenden Bürgermeister Kai Wegner eine Niederlage einstecken. Sie kommt nur noch auf 18,8% der Stimmen. Auch die SPD kracht ab. Linken Spitzenkandidatin Elif Eralp will jetzt in Gespräche mit SPD und Grünen einsteigen. Die könnten aber alles andere als einfach werden. Ein Grund unter anderem die Ideen möglicher Vergesellschaftungen. Der Linken denkbar wäre auch Kenia, also CDU, Grüne und SPD. Würde ich jetzt aber eher nicht davon ausgehen, dass das zustande kommt.
0: Es bleibt spannend. Vielen Dank, Richard, für die Informationen. Das wird sicher ein politisch heißer Herbst. Alle Entwicklungen gibt es natürlich auch hier in den Radio Bamberg Nachrichten.
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0: Miau. Christina Aguilera und Genie in a Bottle. 17 Minuten nach 7 am Montag. Wir starten also gemeinsam in eine neue Woche. Schön, dass ihr dabei seid. Und einmal einen außergewöhnlichen Sport oder ein Hobby ausprobieren und dann vielleicht sogar dabei bleiben.
1: Das geht für alle Kids ab 5 Jahren beim Ringen. Ja, die Ringerabteilung des TSV Burg Ebrach sucht nämlich Verstärkung.
0: Vor allem werden Mädels gesucht. Susanne Füssel vom Verein der Ringerabteilung. Was ist denn das Besondere am Ringen für die Kids?
2: Beim Ringen haben sie die Möglichkeit, sich nach festgelegten Regeln und unter Aufsicht zu raufen. Und dabei lernen sie einfach spielerisch ihren Körper zu beherrschen und verbessern ihre Beweglichkeit und körperliche Leistungsfähigkeit. Vor allem für die Mädchen ist Ringen so toll, weil sie dadurch einfach ihre körperliche Kraft stärken und ihr Selbstbewusstsein und dadurch einfach ganz anders auftreten.
1: Ja, ihr wollt es ausprobieren oder Mama und Papa sagen, das wäre was für euch? Dann morgen 17:30 bis 19 Uhr gibt es ein Schnuppertraining.
0: Dafür könnt ihr euch kurz bei Trainer Günther Montag anmelden. Mehr dazu auch auf der Homepage der Ringer Burg Ebrach. Und die sind ja wirklich seit Jahrzehnten mehr als erfolgreich. Also schaut da gerne mal vorbei, schnuppert rein. Für mich wäre Ringen nichts, muss ich sagen. Aber
1: nee.
0: Aber ich weiß, dass ganz viele da echt begeistert sind. Christian König, wir ringen in Sachen Wetter. Wie schaut's denn aus in dieser Woche?
3: Wolkenmix und kühlerer Wind sind angesagt. Morgen und am Mittwoch wird es zwar insgesamt sonniger, aber nur leicht wärmer. Und in den Nächten ist es jetzt erstmal sehr frisch.
1: Vor allem, wenn wir beide ringen, dann sagen sie gleich Sumo-Ringen dazu.
0: Wahrscheinlich,
1: ne? Ja. Hey, Achtung, 505 Bamberg-Höchstadt zwischen Pettstadt und Bamberg, also bei Strullendorf. Da gab es einen Unfall, es kommt zu Behinderungen. Blitzer gibt es keine, falls ihr was habt, 0951 98 29 029.

0: Liam Payne und Rita Ora mit For You hier bei Radio Bamberg. Einen schönen guten Morgen. Es gibt mal wieder Behinderungen für die Autofahrer auf der A73. Mehr Infos gleich in den Radio Bamberg Nachrichten um 7:30 mit Richard Pattberg.
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14: Um 7:30 im Studio Richard Pattberg. Einen schönen guten Morgen. Autofahrer auf der A73 müssen rund um Bamberg aktuell mit mehreren Sperrungen rechnen. Grund sind Sanierungsarbeiten an verschiedenen Anschlussstellen, teilt die Autobahn GmbH Nordbayern mit. Los geht's heute gegen 9 Uhr.
15: Die Anschlussstelle Breitengößbach Süd ist in Richtung Nürnberg bis morgen gegen 21 Uhr komplett gesperrt. Am Mittwoch folgt dann ab 9 Uhr die Ausfahrt Bamberg Süd. Auch sie ist bis zum nächsten Tag gegen 21 Uhr dicht. Die Auffahrt bleibt möglich. Am Donnerstag

0: Tag wird außerdem die Anschlussstelle Breitengüßbach Nord in Richtung Nürnberg gesperrt, ebenfalls ab 9 bis Freitag gegen 21 Uhr. Und in der Nacht vom 28. auf den 29. September ist schließlich die Ausfahrt Hirscheid in Richtung Nürnberg dicht, von etwa 19 Uhr bis morgens um 6. Diana Weber, Radio Bamberg Nachrichtenredaktion.
1: Die Umleitungen führen in allen Fällen jeweils über die benachbarten Anschlussstellen. Autofahrer sollten mehr Zeit einplanen und auf die Beschilderung achten. Bis zu 57% Rabatt gibt es ab kommendem Mittwoch beim Räumungsverkauf von Wohnzimmer Koch in Bamberg. Der traurige Hintergrund: Das Traditionsmöbelhaus muss nach mehr als 60 Jahren zum Jahresende schließen. Grund sind dafür laut Geschäftsführung unter anderem der Wandel im Handel, der Fachkräftemangel und eine fehlende Nachfolge. Wie Geschäftsführer Jürgen Koch gegenüber Radio Bamberg sagt, hatte man eigentlich schon einen geeigneten Nachfolger im Möbelsegment gefunden.
2: Wir waren kurz vor dem Abschluss, aber es hat sich dann leider zerschlagen, weil der besseres Angebot weiter wegbekommen hat. Ja, es hat nicht sollen sein. Und irgendwann muss man Notbremse ziehen und sagen, okay, es reicht. Wir können das jetzt ohne finanzielle Sorgen in Ruhe abwickeln und müssen uns jetzt keine Gedanken machen, wie die Konjunktur in den nächsten Jahren weitergeht.
1: Ab Mittwoch werden das gesamte Sortiment und die Lagerbestände abverkauft. Was aus dem Gebäude und dem Gelände wird, steht noch nicht fest.
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1: Super-GAU für die CDU bei den Landtagswahlen. In Mecklenburg-Vorpommern fliegt sie erstmals aus einem Landesparlament und in Berlin verliert sie klar gegen die Linke. Es ist eine historische Zäsur für die Christlich-Demokratische Union Deutschlands. Der Druck auf den bereits angeschlagenen Kanzler Merz dürfte damit weiter steigen. Dieser spricht von einem Desaster, machte aber auch deutlich, dass er weitermachen will. Wie sollen unsere neuen Euro-Geldscheine aussehen? Darüber können wir noch heute mitentscheiden, denn die öffentliche Abstimmung über das Design der neuen Banknoten geht in die letzte Runde. Zur Auswahl stehen 10 Entwürfe mit Motiven wie Beethoven, Marie Curie oder dem Eisvogel. Abgestimmt werden kann auf der Internetseite der Europäischen Zentralbank. Die endgültige Entscheidung fällt voraussichtlich Ende des Jahres. 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
4: Dankeschön, Richard. Einen schönen guten Morgen. Kurz nach 7:30 an diesem Montag, das heißt in einer halben Stunde geht die Schule wieder los. Viel Spaß. Und wir fragen Christian König, ist da was dran? So Wochenmitte morgens tatsächlich Bodenfrost?
5: Ja, das ist in der Tat nicht auszuschließen. Wir haben es jetzt erstmal mit Wolkenmix und kühlerer Luft zu tun. Aber wenn es in den Nächten aufklart, und die werden ja jetzt immer länger, dann kann es ordentlich auskühlen. Und das könnte tatsächlich nach mehr Sonne morgen und dann danach auch wieder am Mittwoch, in der Nacht auf den Mittwoch, in einigen Senken zu knapp unter 0 Grad reichen. Also ein bisschen gewarnt seien die Hobbygärtner schon.
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4: Guten Morgen. Und da legen wir los mit dem Christoph. Was ist denn bei dir los? Guten Morgen.
6: Wir haben auf der A73 Bamberg Richtung Hirscheid zwischen der Anschlussstelle Bamberg Süd und der Abfahrt Hirscheid einen Pannenkran auf der rechten Seite auf dem Standstreifen. Und der ragt auch in die rechte Spur mit rein. Die LKWs müssen mit auf die linke Spur fahren. Da kommst du Verkehrsbehinderungen. Danke, schönen Tag.
4: Danke dir. Also Obacht geben auf der A73. Ebenfalls Obacht auf der 505 zwischen Pettstadt und Bamberg Süd, Stop and Go plus 5 Minuten. Blitzer keine, falls ihr was habt, 0951 98 29 029.
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4: Guten Morgen.
7: Morgen. Seit Samstag läuft die Wiesn, das Oktoberfest 2026. Bei perfektem Wetter kamen schon viele Hunderttausende auf die Theresienwiese.
4: Julia Nagelsmann war auch dort.
7: Jetzt mit Ohrring, oder?
4: Aber vielleicht, also ohne Witz, gestern war nämlich Gay Wiesn. Wirklich, am Sonntag, erster Sonntag ist Game Wiesn. Ich war letztes Jahr dort in einem Zelt, eine wirklich richtig coole Veranstaltung. Vielleicht ist es auch nur so ein Fake-Ordering, ich weiß nicht. Okay. Ist wirklich,
7: ich glaub dir das.
4: Brollrösel.
7: Ja.
4: Ich könnte die Geschichten erzählen.
7: Na, hör auf. Gleichzeitig Swims, Mr. Know-It-All und hier The Hooters und Carla with a K. Das ist der Montag hier bei Radio Bamberg. Servus.

0: Daddy Swims und Mr. Know-It-All um 7.42 Uhr, heute Montag, 21. September. Heute haben wir zum einen Welttag der Dankbarkeit. Mhm. Es ist internationaler Tag des Friedens. Ja, das wäre wünschenswert.
1: Das wäre nicht schlecht.
0: Und heute ist auch Minigolf-Tag. Muss ich immer an meine Frau denken, die hasst Minigolf.
1: Echt?
0: Spätestens nach Runde 3 fliegt
1: der Schläger.
0: Die hasst Minigolf, wirklich, sie hasst
1: Ich war im Sommer Minigolf spielen, ich sag mal so.
0: Das ist so lustig. Spiel mal mit meiner Frau, wenn du Zeit hast, Minigolf.
1: Ja, gut.
0: Ihr werdet nie mehr miteinander.
1: Gut. Was ist sonst so wichtig in dieser Woche? Jutta Schindler fasst zusammen.
2: Wir sagen Dankeschön.
3: Und so starten wir direkt in die Woche mit dem Weltdankbarkeitstag.
4: Du bist gut genug.
3: Ja, so nämlich. Danke, Susanne. Und danke auch an Stephen King und seine tollen Bücher. Der gute Herr, der wird heute nämlich 79 Jahre alt.
5: Alles Gute.
3: Ja, ja, gut, das reicht dann auch. Schauen wir mal weiter auf den Dienstag.
6: Ich habe noch nie im Leben ein Schwert geführt.
7: Und ich hoffe, du musst es nie.
3: Richtig, da ist Hobbit-Tag. Wir kennen ihn alle, den abenteuerlustigen Hobbit aus, klar, Hobbiten. Thema Abenteuer, am Mittwoch, da startet der Herbst. Das bedeutet für alle Kids, Drachensteigen ist wieder angesagt. Außerdem gibt's endlich wieder Herbstmärkte, Kürbisse, Ernte und Apfelfeste und natürlich vieles mehr.
8: Juhu!
3: Am Freitag, da können wir dann endlich mal unser Dirndl und unsere Lederhosen auspacken, ohne zu schwitzen. Und die Eröffnung der Cannstatter Vasen in Stuttgart besuchen oder mal beim Oktoberfest in München vorbeischauen. Und nach dem ganzen Feiern, da könnt ihr euch am Sonntag auf einen Kakao auf der Couch freuen. Aber kalt, versteht sich.
9: Du hältst deinen Schnauzer.
3: Naja doch, weil da ist der Tag des kalten Kakaos. Gut, im Notfall macht ihn einfach warm, aber dann psst. Also dann, ciao Kakao.
10: Kuss, geht raus.
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2: Einen schönen guten Morgen, 7.48 Uhr. Allen Schülern und Schülerinnen wünschen wir natürlich in dieser zweiten Woche viel Spaß in der Schule, egal welche Altersstufe. Und wir schauen aufs Wetter mit Christian König. Wie wird's?
3: Erst gibt's Wolken und kühlen Wind, später etwas mehr Sonne, vor allem morgen und dann auch am Mittwoch. Es wird auch etwas milder. In den Nächten bleibt es aber ausgesprochen frisch.
2: Danke dir.
4: Staus und Blitzer aktuell A70 Bamberg-Schweinfurt zwischen Kreuz Bamberg und Bamberg Stop and Go und auf der A73 Bamberg-Hirscheid. Da haben wir ja Probleme mit einem Abschleppkran, also Obacht in diesem Bereich. Für noch mehr 0951 98 29 029. Gute Fahrt!

Das ist die echte Abwechslung hier bei Radio Bamberg mit den Fantastischen Vier und Clouseau zusammen. Einen schönen guten Morgen an diesem Montag, ja, nach den Wahlschlappen in Berlin und Mecklenburg.

0: Mecklenburg-Vorpommern steigt der Druck auf Kanzler Merz. Mehr Infos gleich in den Radio Bamberg Nachrichten um 8 Uhr.
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17: Ich bin Julia Wasselkopf. Guten Morgen. Nach den Wahlklappen in Berlin und Mecklenburg-Vorpommern steigt der Druck auf Kanzler Merz weiter. Trotzdem will er im Amt bleiben, das hat er schon gesagt. In Berlin sind schon alle Stimmen ausgezählt. Hier hat die Linke die Abgeordnetenhauswahl mit 25,7% klar gewonnen. In Mecklenburg-Vorpommern gewinnt die AfD mit 38,2%.
18: Mit einem bundesweiten Aktionstag stemmt sich die IG Metall gegen den Jobabbau und weitere Einschnitte für Beschäftigte der Automobilbranche. Die Gewerkschaft will heute bei rund 280 Aktionen mehr als 100.000

0: Menschen mobilisieren. Claudia Wächter.
1: Zig Entlassungen, ganze Werke stehen auf der Kippe. Die Gewerkschaft macht nun mobil, fordert, dass die angeschlagene Branche investiert. Zum Beispiel in autonomes Fahren. Denn egal ob Audi, Mercedes, BMW und Co., das Made in Germany zieht nicht mehr. Die Konkurrenz aus China dagegen gibt Gas.
0: Die Bundesregierung plant gerade Maßnahmen gegen die hohen Spritpreise. Kritik kommt vom Präsidenten des Deutschen Instituts für Wirtschaftsforschung, Fratscher. Der erneute Tankrabatt sei teuer, sozial ungerecht und ökonomisch kontraproduktiv, sagte Fratscher dem Handelsblatt. Er koste Geld, das die Bundesregierung nicht habe und bedeute letztendlich eine Umverteilung von arm zu reich. Knapp 1 Million Gäste am ersten Wochenende. Es ist ein Traumstart für das Münchner Oktoberfest. Polizei und Rettungsdienst sprechen aber von einem unterm Strich ruhigen Verlauf. Schlimme Einsätze blieben den Helfern erspart. Inzwischen ist auch klar, warum ein Fahrgeschäft gestern stoppte und einige Menschen minutenlang kopfüber hängen blieben. Ein Sensor hatte das Karussell gestoppt. Das Bauteil wurde nun ausgewechselt. Im Stammquartier der Fußballnationalmannschaft startet Jürgen Klopp als neuer Bundestrainer die Vorbereitung auf die ersten 4 Spiele der Nations League. Klopp versammelt in Herzogenaurach den ersten Teil seines großen Kaders für die Länderspiele in den Niederlanden am Donnerstag und gegen Griechenland am Sonntag. Für die Nationalmannschaft ist es der Neustart nach dem frühen WM aus.
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3: Mit Richard Pattberger einen schönen guten Morgen. Auf der A73 rund um Bamberg müssen Autofahrer diese Woche mit mehreren Sperrungen rechnen. Grund sind Sanierungsarbeiten der Autobahn GmbH Nordbayern. Betroffen sind nacheinander ab heute die Anschlussstellen Breitengüßbach Süd, Bamberg Süd und Breitengüßbach Nord, jeweils in Richtung Nürnberg. Ende September folgt zudem die Ausfahrt Hirscheid. Umleitungen führen über die Nachbaranschlüsse. Autofahrer sollten mehr Zeit einplanen. Die Bamberg Baskets sind mit einer klaren Auswärtsniederlage beim Titelfavoriten in die neue Basketball-Bundesliga-Saison gestartet. Beim FC Bayern München Basketball unterlag das Team von Trainer Jesus Ramirez gestern Abend mit 72-108. Schon zur Halbzeit lagen die Bamberger deutlich zurück. Bester Werfer war Jordan Wright mit 16 Punkten. Am Donnerstag schon müssen die Baskets in der Bundesliga wieder ran. Dann wartet das Auswärtsspiel in Vechta. Mehr Nachrichten aus der Region gibt's wieder um 8:30.
4: Dankeschön, Richard. Einen schönen guten Morgen an diesem Montag, kurz nach 8. Christian König, neue Woche, neues Hoch, aber der Sommer kommt wohl nicht mehr zurück.
5: Das wird wohl nicht mehr klappen. Einmal, weil die Nächte jetzt immer länger werden und damit kann es immer mehr auskühlen und die Wetterlage kommt auch nicht mehr so wirklich hin. Allerdings nach windigen Wolkenmix jetzt zum Wochenstart in kühlerer Luft bei so 15 bis 17 Grad wird es dann ab morgen wieder freundlicher mit mehr Sonne als Wolken. Die Nacht auf den Dienstag ist es dann stärker mit frischen 4 Grad. Morgen geht es auf 17, am Mittwoch bis 19 Grad. Und möglicherweise wird in der Nacht auf den Mittwoch sogar örtlich Bodenfrost auftreten.
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4: Guten Morgen, liebe Autofahrer. Gute Nachrichten von der 505. Hier ist die Unfallstelle bei Strullendorf geräumt. Aber A3 Nürnberg-Würzburg zwischen Wiesentheit und Kitzingen, hier Reifenteile. Und ein neuer Blitzer in Langensendelbach, Fränkische Schweizstraße, 30er-Zone, Fuß vom Gas. Für noch mehr 0951 98 29 029.
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4: Guten Morgen.
6: Morgen, wie ist denn jetzt der aktuelle Stand mit dem sogenannten Paul-Mahr-Museum in Hallstatt? Und was sagen vor allem die Hallstatter dazu? Mehr hier in Perfekt geweckt nach Glock Glock Sorry und hier Mike Oldfield und Moonlight Shadow.

0: 640 Unterschriften gesammelt und bei der Stadt für ein mögliches Bürgerbegehren abgegeben.
1: Wir wollten deshalb mal wissen, was sagen denn die Hallstatter zu der Idee des Museums?
2: Also reingehen würde ich mit Sicherheit und würde mir das angucken. Das ist halt trotzdem jede Menge Geld.
3: Wäre schon okay, wenn wir was haben. Also gerade für Hallstatt, wir haben jetzt nicht so viel. Das ist doch cool.
4: Ich bräuchte es jetzt auch nicht, muss ich jetzt ehrlich sagen. Es gehört genug Tourismus da, Hallstatt Bamberg. Schon fast zu viel. Ich lese es nicht mehr, also mich interessiert es jetzt nicht, sorry.
5: Schwierige Frage, aber ich finde es eigentlich schon sinnvoll. Weil dieser Baulmar, ja genau, weil er einfach so viel Gutes schon geschrieben hat und finde ich einfach klasse.
0: Ja, also wir beide haben bestimmt auch eine Meinung dazu und man darf nicht vergessen, es wird ja auch gefördert. Also es muss nicht die Stadt alles alleine wuppen von den 7,5 Millionen und auch Bambergs Landrat Johannes Maczonczek hat eine Meinung.
6: Ja, die grundsätzliche Entscheidung ist natürlich in Hallstatt vor Ort zu treffen, aber es ist ein großer Segen, dass wir Paul Mahr bei uns in der Region haben, in der Stadt Bamberg, in Hallstatt, in unserem Umfeld des Landkreises und man sollte diese Chance beim Schopfe packen und darum kann ich nur alle dazu ermutigen, das anzupacken, die Gelegenheit zu nutzen, weil das ist ein absolutes Alleinstellungsmerkmal auch für unsere Region. Bei all dem Blick auf Kosten und Investitionen, ja, das ist notwendig, dass man das sauber aufarbeitet und aufbereitet, aber ich glaube, es ist eine Riesenchance damit verbunden.
1: Sehe ich ähnlich, ja. Klar, man erschrickt bei 7,5 Millionen Euro, aber soweit ich das weiß, geht ja auch viel in die Renovierung und Sanierung der jeweiligen Gebäude. Also insofern, Stadt Hallstatt überprüft aktuell gerade alle Unterlagen, ob es am Ende wirklich ein Bürgerbegehren geben wird, hängt dann eben vom Ergebnis der Prüfung ab. Wir halten euch natürlich hier bei Radio Bamberg auf dem Laufenden.
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0: Amrad und Be Mine hier bei Radio Bamberg. 19 Minuten nach 8, der Start in die neue Woche hier bei Radio Bamberg. Unser Wetter, Christian König, ist nicht ganz so ideal mehr.
1: Wolkenmix und kühlerer Wind sind angesagt. Morgen am Mittwoch wird es zwar insgesamt sonniger, aber nur leicht wärmer. Und in den Nächten ist es jetzt erstmal sehr frisch.
0: Ja, heute Morgen schon relativ kalt, muss man sagen.
2: Sitzheizungskalt, ja. A70, Achtung, die Claudi schreibt, Stau A70, Ausfahrt Market. Es staut sich bis auf die Autobahn zurück und ein Blitzer entlang in Sendelbach, Fränkische Schweizstraße, 30er Zone. Allen unterwegs, gute Fahrt.
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4: Einige Gemeinden verwandeln sich schon fast selbst in einen. Zum Beispiel Altendorf muss man mal durchfahren, wenn es noch so ist. Ne? Also mal gucken. Da war früher an der Hauptstraße alles voll von. Ne? Ich rede vom Kürbis. Ne? Tolle Farbe, schmeckt lecker, ist gesund. Und zum Schnitzen taugt der auch noch. Hab mir nämlich gerade so ein Schnitzwerkzeug gekauft für Kürbisse. Echt jetzt. So. Angebliches Alter, man munkelt 10.000 Jahre. Ne? Er gehört zu den Gurken und Melonen. Das sind nämlich auch Kürbisgewächse. Das sind so diese Rankendinger. Irgendwer, vermutlich Seefahrer, haben sie mal mitgebracht. Denn sie stammen vermutlich aus Mittel- und Südamerika. Und welchen kennen wir so? Jo, der Hokkaido ist ein Japaner und kam erst vor rund 20 Jahren nach Europa und wurde in Windeseile die Nummer 1 bei uns. Insgesamt gibt es allerdings rund 800 Sorten von klein bis groß, dick, dünn, lang, klein und so weiter. Ach, apropos groß. Es gab da mal letztes Jahr schon in Ludwigsburg eine Kürbisausstellung. Und da gab es dann den weltrekordschwersten Superkürbis mit lumpigen 1190,5 Kilogramm. Und der wohnt eigentlich in der Toskana, beziehungsweise wohnte, denn mittlerweile dürfte er nicht mehr existieren. Aber berühmt ist er auf jeden Fall geworden. Bei solchen Meisterschaften kann man schon auch mal richtig Geld verdienen. Bis zu 1000 Euro Preisgeld für so einen tollen Kürbis. Naja, viel Spaß beim Züchten. Ihr könnt es ja mal probieren. Allerdings rate ich vom Balkon oder der kleinen Dachterrasse ab.
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0: Mein Zuhause, meine Hits zum Start in diesem Montag gehört perfekt geweckt, heute am 21. September. Heute Morgen gab es einen Unfall auf der B505 zwischen Pettstadt und Bamberg. Was genau passiert, das hört ihr gleich in den Radio Bamberg Nachrichten um 8:30 mit Richard Pattberg.
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17: Um 8:30 im Studio Richard Pattberg. Einen schönen guten Morgen. Auf der B505 zwischen Pettstadt und Bamberg hat sich heute Morgen ein Unfall ereignet. Nach ersten Infos der Polizei war eine Frau von Hirscheid aus nach Bamberg unterwegs, als ein LKW wohl auf die Gegenfahrbahn geriet. Zum Zusammenstoß kam es nicht, die Frau bremste bis zum Stillstand ab, auch ein nachfolgendes Auto bremste ab und blieb stehen. Eine dann nachfolgende Fahrerin eines Autos erkannte das zu spät und schob die Wagen ineinander, verletzt wurde niemand. Die Polizei schätzt den entstandenen Schaden auf rund 13.000 Euro. Bei Bosch sind heute bundesweite Protestaktionen geplant, auch am Standort Bamberg. Der Gesamtbetriebsrat der Mobility-Sparte will damit auf die schwierige Lage der deutschen Autoindustrie aufmerksam machen. Die Arbeitnehmervertretung fordert stärkere deutsche und europäische Standorte, klarere Made-in-EU-Regeln und bessere Wettbewerbsbedingungen gegenüber China und den USA. Gegenüber Radio Bamberg sagte Mario Gutmann, Betriebsratsvorsitzender bei Bosch in Bamberg.
18: Wir sind sogar so dumm und fördern mit unseren Steuergeldern schon subventionierte Autos aus China. Da muss schnellstmöglich gehandelt werden. Wir müssen schauen, dass wir unsere Märkte schützen. Das nennt sich Local Content. Wenn da die Bundesregierung und Europa nicht schnell reagieren, gehen bei uns ganz schnell die Lichter aus.
17: In Bamberg sollen sich die Beschäftigten mit Aktionen jeweils zu Schichtbeginn an den Werkstoren beteiligen. Dort arbeiten aktuell noch rund 6.000 Mitarbeiter.

0: Im Landkreis Bamberg ist am Freitag die 6. internationale Woche gestartet. Im Mittelpunkt steht dabei der Austausch zwischen verschiedenen Kulturen. Rund 25 Veranstaltungen in 14 Gemeinden laden zum Mitmachen und Entdecken ein. Eröffnet wurde die Woche mit der Wanderausstellung EU on Tour. Bambergs Landrat Johannes Matschonschek gegenüber Radio Bamberg.
1: Eine positiven Haltung und auch einem gewissen Optimismus lässt sich vieles gemeinsam erreichen. Wir stehen global und international mit Blick auf Amerika, auf China, auf Russland vor vielen, vielen Herausforderungen. Und nur ein gemeinsames, starkes Europa lässt uns da wachsen und lässt uns auch am Markt bestehen und auch international bestehen. Und das würde ich mir wünschen, dass die Menschen auch diese Haltung dazu entwickeln.
0: Bis zum 4. Oktober können sich Interessierte bei den zahlreichen Veranstaltungen im gesamten Landkreis über andere Kulturen austauschen und informieren. Mehr dazu gibt's auf radio-bamberg.de.
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0: Nach den Wahlschlappen in Berlin und Mecklenburg-Vorpommern steigt der Druck auf Kanzler Merz weiter. Trotzdem will er im Amt bleiben, das hat er schon gesagt. In Berlin sind schon alle Stimmen ausgezählt. Hier hat die Linke die Abgeordnetenhauswahl mit 25,7% klar gewonnen. In Mecklenburg-Vorpommern gewinnt die AfD mit 38,2%. Im Stammquartier der Fußballnationalmannschaft startet Jürgen Klopp als neuer Bundestrainer die Vorbereitung auf die ersten vier Spiele der Nations League. Klopp versammelt in Herzogenaurach den ersten Teil seines großen Kaders für die Länderspiele in den Niederlanden am Donnerstag und gegen Griechenland am Sonntag. Für die Nationalmannschaft ist es der Neustart nach dem frühen und peinlichen WM-Aus. 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
3: Vielen Dank, Richard. Einen schönen guten Morgen. Christian König ist auch bei uns. Christa, was dran? Zur Wochenmitte morgens tatsächlich Bodenfrost?
4: Ja, das ist in der Tat nicht auszuschließen. Wir haben es jetzt erstmal mit Wolkenmix und kühlerer Luft zu tun. Aber wenn es in den Nächten aufklart, und die werden jetzt immer länger, dann kann es ordentlich auskühlen. Und das könnte tatsächlich nach mehr Sonne morgen und dann danach auch wieder am Mittwoch, in der Nacht auf den Mittwoch, in einigen Senken zu knapp unter 0 Grad reichen. Also ein bisschen gewarnt seien die Hobbygärtner schon.
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5: Guten Morgen. A73 Nürnberg-Coburg zwischen Kreuz Bamberg und Breitengüßbach. Stop and go. A70 Ausfahrt Markkette. Hier staut sich's bis auf die Autobahn zurück. Und ein Blitzer in Langensendelbach in der Fränkischen Schweizstraße. 30er-Zone. Für noch mehr. 0951 98 29 029.
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3: Guten Morgen. Guten Morgen. Debakel für die CDU bei den Landtagswahlen in Mecklenburg-Vorpommern und Berlin. Mehr dazu gleich hier in Perfekt geweckt.

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0: Ed Sheeran in der Musik eures Lebens und Castle on the Hill. Einen schönen guten Morgen am Montag.
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0: Ja, 2026 ist ein Superwahljahr. Nach den Kommunalwahlen im Frühjahr bei uns in Bayern stand im September schon die Landtagswahl in Sachsen-Anhalt an. Gestern wurde dann abermals gewählt.
2: In Mecklenburg-Vorpommern, hoch im Norden und in der Bundeshauptstadt Berlin standen Landtagswahlen bzw.

0: beziehungsweise die Wahl zum Abgeordnetenhaus an. Richard Bartberg aus der Radio-Bamberg Nachrichtenredaktion, du fasst für uns die Lage nochmal zusammen.
1: Ja, in Mecklenburg-Vorpommern hat die AfD ihren Siegeszug fortgesetzt. Die Partei holte 38,2% der Stimmen und liegt damit auf Platz 1. Die SPD von Ministerpräsidentin Manuela Schwesig kommt auf 35,5%, büßt etwas ein und belegt damit Platz 2. Zusammen mit der Linken regiert sie. Wenn sie jetzt noch die Grünen dazu nähme, könnte sie weiter regieren. Das werden aber die Verhandlungen in den kommenden Wochen zeigen.
2: Eines muss man festhalten, eine wirklich heftige Klatsche dagegen für die CDU.
1: Richtig, die CDU fliegt mit 4,9% aus dem Landtag in Mecklenburg-Vorpommern. Das hat es so noch nie gegeben für die Kanzlerpartei. Und klar ist damit auch, es wird sehr unruhig bleiben in der Union und rund um Bundeskanzler Friedrich Merz.
0: Dann der Blick noch nach Berlin, da hat sich auch einiges getan.
1: Ja, hier trumpft die Linke auf. Sie gewinnt die Wahl zum Abgeordnetenhaus deutlich mit 25,7%. Da war das Hauptthema Mietenpreise, Mietendeckel. Und auch hier muss die CDU um den bislang regierenden Bürgermeister Kai Wegner eine Niederlage einstecken. Sie kommt nur noch auf 18,8% der Stimmen. Auch die SPD kracht ab. Linken Spitzenkandidatin Elif Erhard will jetzt in Gespräche mit SPD und Grünen einsteigen. Die könnten aber alles andere als einfach werden. Ein Grund unter anderem die Ideen möglicher Vergesellschaftungen. Der Linken denkbar wäre auch Kenia, also CDU, Grüne und SPD. Würde ich jetzt aber eher nicht davon ausgehen, dass das zustande kommt.
2: Es bleibt spannend. Vielen Dank, Richard, für die Informationen. Das wird sicher ein politisch heißer Herbst. Alle Entwicklungen gibt es natürlich auch hier in den Radio Bamberg Nachrichten.
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0: Mega Nummer von Jabusi und der Bar Song. Ich glaube, das wäre nach wie vor auch ein One-Hit-Wonder. Ich kenne noch keinen zweiten Song von Jabusi, aber wird nicht mehr so lange dauern. Warum erzähle ich das? Freitag ist großer One-Hit-Wonder-Tag hier bei Radio Bamberg. Den ganzen Tag lang, also freut euch drauf. Christian König, unser Wetter zum Start in diese Woche. Wie schaut's aus?
1: Erst gibt's Wolken und kühlen Wind, später etwas mehr Sonne, vor allem morgen und dann auch am Mittwoch. Es wird auch etwas milder. In den Nächten bleibt es aber ausgesprochen frisch.
2: Achtung, Blitzer A73 Lichtenfels Bamberg am Bamberger Kreuz und in Langensendelbach, Fränkische Schweizstraße, 30er Zone. Gute Fahrt.

0: Rubber Bangles und Walk Like an Egyptian. Einen schönen guten Morgen mit Radio Bamberg perfekt geweckt. Der frühere Bundesverkehrsminister Scheuer muss sich ab heute vor Gericht verantworten. Mehr Infos gleich in den Radio Bamberg Nachrichten um 9 Uhr.
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14: Ich bin Julia Wasilkow. Guten Morgen. Es ist ein Debakel für die CDU bei den Landtagswahlen. In Mecklenburg-Vorpommern fliegt sie aus dem Parlament, in Berlin verliert sie klar gegen die Linke. Der Druck auf Kanzler Merz dürfte damit weiter steigen. Noch am Abend hat er aber klargestellt, dass er weitermachen will. David Riemer.
15: Kanzler Merz ist schwer angeschlagen. Nur 13 Minuten nachdem erste Zahlen veröffentlicht wurden, tritt der CDU-Chef vor die Presse. Das Wahlergebnis in Mecklenburg-Vorpommern hat er als Desaster bezeichnet. Noch nie seit Bestehen der Bundesrepublik ist die CDU aus einem Parlament geflogen. Trotzdem, Merz hält an seinem Reformkurs fest. Er wolle Deutschland voranbringen und werde als CDU-Chef und Bundeskanzler Verantwortung übernehmen.
14: Außenminister Wadefuhl fordert von den Vereinten Nationen mehr Engagement, um Kriege wie in der Ukraine oder im Nahen und Mittleren Osten zu beenden. Vor seiner Abreise zur UN-Generalversammlung nach New York hat der CDU-Politiker gesagt, diese Woche dürfe es nicht nur eine Bestandsaufnahme aller Krisen geben. Nötig sei die Bereitschaft aller Verantwortlichen, um jeden kleinen Schritt zur Lösung zu ringen. Der frühere Bundesverkehrsminister Scheuer muss sich ab heute vor Gericht verantworten. Er soll vor dem Untersuchungsausschuss zur Pkw-Maut gelogen haben. Scheuer steht deshalb vor dem Berliner Landgericht wegen

0: Verdachts der Falschaussage. Er weist die Vorwürfe zurück. Die Pkw-Maut ist am Ende ja gescheitert. Den deutschen Steuerzahler hat das 270 Millionen Euro gekostet. Wie sollen unsere neuen Euro-Geldscheine aussehen? Darüber können wir noch heute mitentscheiden. Denn die öffentliche Abstimmung über das Design der neuen Banknoten geht in die letzte Runde. Zur Auswahl stehen 10 Entwürfe mit Motiven wie Beethoven, Marie Curie oder dem Eisvogel. Abgestimmt werden kann auf der Internetseite der Europäischen Zentralbank. Die endgültige Entscheidung fällt voraussichtlich Ende des Jahres. Die Ludwig-Maximilians-Universität in München ist ja von Hackern angegriffen worden. Der SPD-Landtagsabgeordnete von Brunn wirft der Hochschule nun vor, die Betroffenen erst nach 3 Tagen informiert zu haben. Laut LMU haben die Hacker Namen, Adressen und Bankdaten von Studentinnen und Studenten abgegriffen.
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2: Mit Richard Pattberg einen schönen guten Morgen. Bei Bosch in Bamberg sind heute Protestaktionen geplant als Teil bundesweiter Aktionen der Mobility-Sparte. Der Gesamtbetriebsrat will damit auf die Krise der deutschen Autoindustrie aufmerksam machen und fordert stärkere europäische Standorte sowie bessere Wettbewerbsbedingungen gegenüber China und den USA. Die Bamberg Baskets sind mit einer klaren Auswärtsniederlage beim Titelfavoriten in die neue Basketball-Bundesliga-Saison gestartet. Beim FC Bayern München Basketball unterlag das Team von Trainer Jesus Ramirez gestern Abend mit 72-108. Schon zur Halbzeit lagen die Bamberger deutlich zurück. Bester Werfer war Jordan Wright mit 16 Punkten. Am Donnerstag müssen die Baskets in der Bundesliga erneut ran, dann wartet das Auswärtsspiel in Vechta. Mehr Nachrichten aus der Region gibt's wieder um 9:30.
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3: Wir starten etwas kühler in diese neue Woche. Es gibt einen Wolkenmix, teilweise Sonnenschein bei höchstens 15 bis 17 Grad. In der Nacht dann zeitweise sternklar bei Tiefstwerten um 4. Und der Blick auf die Radio Bamberg Aussichten für Bamberg, Forchheim und die Region. Morgen und am Mittwoch scheint zwischen lockeren Wolken häufiger die Sonne. Dazu geht's morgen auf etwa 17, zur Wochenmitte bis 19 Grad. Achtung, in der Nacht auf Mittwoch droht sogar örtlicher Bodenfrost.
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4: Guten Morgen, aktuell wird geblitzt auf der A73 Lichtenfels-Bamberg am Bamberger Kreuz, in Forchheim-Reuth an der Araltankstelle in beiden Richtungen und Langensendelbach, Fränkische Schweizstraße, 30er Zone. Für noch mehr 0951 98 29 029.
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4: Servus, guten Morgen.
3: Guten Morgen am Montag.

0: Musik von Ann Vogue und Don't Let Go hier bei Radio Bamberg. Das ist der Start in die neue Woche. 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
0: Und jetzt schauen wir auf die anderen Termine in dieser Woche. Die kennt nur eine, und zwar Jutta Schindler. Bitteschön.
2: Wir sagen Dankeschön.
3: Und so starten wir direkt in die Woche mit dem Weltdankbarkeitstag.
4: Du bist gut genug.
3: Ja, so nämlich. Danke, Susanne. Und danke auch an Stephen King und seine tollen Bücher. Der gute Herr, der wird heute nämlich 79 Jahre alt.
5: Alles Gute.
3: Ja, ja, gut, das reicht dann auch. Schauen wir mal weiter auf den Dienstag.
6: Ich habe noch nie im Leben ein Schwert geführt.
7: Und ich hoffe, du musst es nie.
3: Richtig, da ist Hobbit-Tag. Wir kennen ihn alle, den Abenteuerlust.

0: Wegen Hobbit aus, klar, Hobbiten. Thema Abenteuer, am Mittwoch, da startet der Herbst. Das bedeutet für alle Kids, Drachensteigen ist wieder angesagt. Außerdem gibt's endlich wieder Herbstmärkte, Kürbisse, Ernte und Apfelfeste und natürlich vieles mehr.
1: Juhu!
0: Am Freitag, da können wir dann endlich mal unser Dirndl und unsere Lederhosen auspacken, ohne zu schwitzen. Und die Eröffnung der Cannstatter Vasen in Stuttgart besuchen oder mal beim Oktoberfest in München vorbeischauen. Und nach dem ganzen Feiern, da könnt ihr euch am Sonntag auf einen Kakao auf der Couch freuen. Aber kalt, versteht sich.
2: Du hältst deinen Schnauze.
0: Naja doch, weil da ist der Tag des kalten Kakaos. Gut, im Notfall macht ihn einfach warm, aber dann psst. Also dann, ciao Kakao.
3: Kuss, geht raus.
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0: ist perfekt geweckt mit Stig und Fabi an diesem Montag. Einen schönen guten Morgen. Das Traditionsmöbelhaus Wohnzimmer Koch schließt endgültig und zwar zum Jahresende. Mehr Infos gleich in den Radio Bamberg Nachrichten um 9:30 mit Richard Partberg.
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7: Um 9:30 im Studio Richard Pattberg. Einen schönen guten Morgen. Auf der B505 zwischen Pettstadt und Bamberg hat sich heute Morgen ein Unfall ereignet. Nach ersten Infos der Polizei war eine Frau von Hirscheid aus nach Bamberg unterwegs, als ein LKW wohl auf die Gegenfahrbahn geriet. Zum Zusammenstoß kam es nicht, die Frau bremste bis zum Stillstand ab, auch ein nachfolgendes Auto bremste ab und blieb stehen. Eine dann nachfolgende Fahrerin eines Autos erkannte das zu spät und schob die Wagen ineinander. Verletzt wurde niemand, die Polizei schätzt den entstandenen Schaden auf rund 13.000 Euro. Nach mehr als 60 Jahren schließt das Möbelhaus Wohnzimmer Koch in Bamberg zum Jahresende. Die Geschäftsführung nennt den Wandel im Möbelhandel, den Fachkräftemangel und vor allem eine fehlende Nachfolge als Gründe. Geschäftsführer Jürgen Koch sagte gegenüber Radio Bamberg:
8: Es ist wirklich schwer, aber der Wandel im Möbelhandel, der ist wirklich so tiefgreifend und die ganzen Veränderungen hätten enorme Investitionen benötigt. Deswegen habe ich mich nach einem Nachfolger umgesehen, schon mehrere Jahre, aber da war leider niemand zu finden und da musste ich jetzt einfach den Schlussstrich ziehen und die harte Entscheidung treffen, zum Jahresende aufzuhören.
7: Am Mittwoch startet deshalb der Räumungsverkauf. Das gesamte Sortiment und die Lagerbestände werden abverkauft mit Rabatten von bis zu 57%. Heute und morgen bleibt das Möbelhaus wegen Vorbereitungen geschlossen. Auf der A73 rund um Bamberg müssen Autofahrer in dieser Woche mit mehreren Sperrungen rechnen. Grund sind Sanierungsarbeiten der Autobahn GmbH Nordbayern. Betroffen sind nacheinander die Anschlussstellen Breitengüßbach Süd, Bamberg Süd und Breitengüßbach Nord jeweils in Richtung Nürnberg. Ende September folgt zudem die Ausfahrt Hirscheid. Umleitungen führen über die Nachbaranschlüsse. Autofahrer sollten mehr Zeit einplanen.
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7: Außenminister Wadefuhl fordert von den Vereinten Nationen mehr Engagement, um Kriege wie in der Ukraine oder im Nahen und Mittleren Osten zu beenden. Vor seiner Abreise zur UN-Generalversammlung nach New York hat der CDU-Politiker gesagt, diese Woche dürfe es nicht nur eine Bestandsaufnahme aller Krisen geben. Nötig sei die Bereitschaft aller Verantwortlichen, um jeden kleinen Schritt zur Lösung zu ringen. Der frühere Bundesverkehrsminister Scheuer muss sich ab heute vor Gericht verantworten. Er soll vor dem Untersuchungsausschuss zur Pkw-Maut gelogen haben. Scheuer steht deshalb vor dem Berliner Landgericht wegen des Verdachts der Falschaussage. Er weist die Vorwürfe zurück. Die Pkw-Maut ist am Ende gescheitert. Den deutschen Steuerzahler hat das rund 270 Millionen Euro gekostet. 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
9: Wir starten etwas kühler in diese neue Woche. Es gibt einen Wolkenmix, teilweise Sonnenschein bei höchstens 15 bis 17 Grad. In der Nacht dann zeitweise sternklar bei Tiefstwerten um

0: 4. Und der Blick auf die Radio Bamberg Aussichten für Bamberg, Forchheim und die Region. Morgen und am Mittwoch scheint zwischen lockeren Wolken häufiger die Sonne. Dazu geht's morgen auf etwa 17, zur Wochenmitte bis 19 Grad. Achtung, in der Nacht auf Mittwoch droht sogar örtlicher Bodenfrost.
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2: Guten Morgen. Aktuell wird geblitzt auf der A73 Lichtenfels-Bamberg am Bamberger Kreuz. In Forchheim-Reuth an der Aral-Tankstelle in beiden Richtungen und Langensendelbach, Fränkische Schweizstraße, 30er Zone. Für noch mehr 0951 98 29 029.
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2: Guten Morgen.
0: Schönen guten Morgen, Montag, jetzt Lost Frequencies und The Feeling.

0: Roxette und Dangerous hier bei Radio Bamberg. Der Start in diesem Montag. Seit Samstag läuft das Oktoberfest 2026. Also die Wiesen, die Preise sind gesalzen, muss man sagen.
1: Es ist wirklich Wahnsinn. Also 17 Euro für die Masse. Ja, also wer da hingeht, der braucht nicht jammern.
0: Nee, finde ich auch.
1: Deshalb, lasst euch schmecken.
0: Außerdem heute Minigolftag und Tag des Friedens und Welttag der Dankbarkeit. Und hier ist unser Tagebuch der Hits.
2: 21. September 1985. Jennifer Rush ist mit Destiny neu in den Charts. Jennifer Rush hat's geschafft. All die harte Arbeit hat sich ausgezahlt. Sie hat es ganz an die Spitze der Charts geschafft. 5 Wochen auf Platz 1, davor schon 16 Wochen in den Top 100. Sie hat endlich einen Hit. The Power of Love. Aber was jetzt? Wie macht man weiter nach dem ersten Hit? Wie verändern sich die Erwartungen der Fans oder auch an sich selbst nach diesem Erfolg? Jennifer versucht, das abzuschütteln. Sie macht einfach genauso weiter wie bisher. Auch für das zweite Album arbeitet sie mit dem gleichen Team weiter, schreibt weiter mit ihren Produzenten ihre Songs und versucht so wenig wie möglich an all den Druck zu denken, den es jetzt ganz plötzlich gibt. Und macht damit alles richtig. Auch mit Destiny landet sie wieder ganz weit oben

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1: Schönen guten Morgen, das war perfekt geweckt heute am Montag, 21. September. Weiter geht's natürlich wie gewohnt mit Marlene und Jörg. Und der Montagsfrage, da geht's gleich um das scharfe Essen.
2: Lasst euch schmecken, wir wünschen euch einen schönen Montag. Morgen pünktlich ab 5 sind wir wieder da. Bis dahin.

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10: Ich bin Julia Wasilkow. Eine Umfrage zum Design der neuen Banknoten geht heute zu Ende. Noch bis Mitternacht läuft die Online-Abstimmung der Europäischen Zentralbank. Bis jetzt haben schon mehr als 9 Millionen Menschen mitgemacht. Die Vorauswahl der Designs, über die abgestimmt werden kann, hat zwei Themen: Kultur und Natur. So gibt es Motive mit berühmten Europäern wie etwa Leonardo da Vinci oder welche mit Flüssen und Vögeln wie Eisvogel und Weißstorch. Nach den Wahlschlappen in Berlin und Mecklenburg-Vorpommern steigt der Druck auf Kanzler Merz weiter. Trotzdem will er im Amt bleiben, das hat er schon jetzt gesagt. In Berlin hat Die Linke die Abgeordnetenhauswahl mit 25,7% klar gewonnen. In Mecklenburg-Vorpommern gewinnt die AfD mit 38,2%. Der ukrainische Präsident Zelensky trifft sich nach eigenen Angaben am Rande der UN-Vollversammlung in New York mit US-Präsident Trump. Das schrieb er nach einem Telefonat mit Trump auf X. Bei dem Gespräch wird es um den Krieg in der Ukraine gehen. Ulf Mauder.
11: Dazu will er Wege einer Deeskalation und Sicherheitsfragen in New York erörtern. Details nannte Zelensky zwar nicht, klar ist aber, dass es ihm erneut vor allem um Patriot-Abwehrraketen für die Luftverteidigung der Ukraine gehen dürfte. Zudem braucht die Ukraine auch dringend Triebwerke für ihre Produktion eigener Drohnen und Marschflugkörper.
10: Deutschlands Obstbauern können sich über eine der besten Kirschernten seit Jahren freuen. Milde Temperaturen im Frühjahr haben Frostschäden verhindert. Mit fast 49.000 Tonnen Süß- und Sauerkirschen liegt die Ernte rund 8% über dem 10-Jahres-Schnitt. Auch die Birnenernte fällt mit erwarteten 41.000 Tonnen überdurchschnittlich gut aus. Im Stammquartier der Fußballnationalmannschaft startet Jürgen Klopp als neuer Bundestrainer die Vorbereitung auf die ersten 4 Spiele der Nations League. Klopp versammelt in Herzogenaurach den ersten Teil seines großen Kaders für die Länderspiele in den Niederlanden am Donnerstag und gegen Griechenland am Sonntag. Für die Nationalmannschaft ist es

0: der Neustart nach dem frühen WM aus.
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2: Mit Richard Pattberg. Eine junge Katze ist bei Pegnitz im Landkreis Bayreuth in einer verbotenen Tierfalle gefunden und leicht verletzt worden. Ein Passant entdeckte das Tier gestern Nacht mit einer Pfote in der Falle in einem Straßengraben bei Stemmenreuth, wie die Polizei mitteilte. Bei der Falle handelte es sich nach Angaben der Beamten um ein sogenanntes Tellereisen. Die Feuerwehr befreite die schwarze Katze aus der Falle. Sie wurde ins Tierheim gebracht. Die Polizei ermittelt wegen Tierquälerei und sucht nach dem bislang unbekannten Besitzer der Falle. Mehr Nachrichten aus der Region gibt's wieder um 22:30.
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0: Da sind heute einige Wolken am Himmel. Zwischendurch kann aber auch mal die Sonne durchkommen, egal ob in Burg Windheim, Kersbach oder Königsfeld. Die Temperaturen pendeln sich ein zwischen 15 und 17 Grad. Heute Nacht meistens sternenklar, aber auch ganz schön kalt. Die Temperaturen gehen runter teilweise auf 4 Grad. Dann schauen wir auf die Radio Bamberg Aussichten für Bamberg, Forchheim und die Region. Morgen und am Mittwoch zeitweise locker bewölkt. Viel Sonnenschein ist wieder mit dabei. Bis zur Wochenmitte geht's hoch auf 19 Grad. Aber die Nächte werden kalt. Teilweise kann schon der erste Bodenfrost kommen.
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3: Vorsichtig bitte auf der A3, Nürnberg Richtung Würzburg, zwischen Erlangen-Tennenlohe und dem Kreuzfurt Erlangen. Gefahr durch Gegenstände auf der Fahrbahn. Es wird geblitzt in Langensendelbach, Fränkische Schweizstraße. Dann Forchheim-Reuth, an der Tankstelle in beiden Richtungen. Und A73 haben wir noch was, Lichtenfels-Bamberg, direkt am Bamberger Kreuz. Habt ihr auch noch was gesehen? Die Studio- und WhatsApp-Hotline 0951 98 29 029.
0: Gute Fahrt!
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0: Schönen Montag wünschen wir euch. Heute wollen wir mit euch ein Thema angehen, das heiß ist, das meistens auch sehr brennt.
3: Ja, es gibt viele Menschen, die können scharf essen und es gibt Menschen, die können gar nichts Scharfes essen.
0: Das ist richtig. Ich habe es gelernt, tatsächlich scharf zu essen. Früher ging es gar nicht und dann hat es alles mit einer Jalapeno angefangen.
3: Jalapeno.
0: Mit einer Jalapeno und es ist immer mehr geworden mittlerweile. Ich liebe es, scharf zu essen und ich kann auch, würde ich jetzt behaupten, ziemlich scharf essen.
3: Und deswegen unsere Montagsfrage heute. Könnt ihr scharf essen oder sagt er, nee, absolut, geht bei mir überhaupt nicht.
0: Mein Papa sagt ja immer, das verdirbt das Essen. Ne?
3: Ehrlich? Naja.
0: Dann schmeckt man ja gar nichts
3: aber
0: mehr.
3: Wir haben gehört, scharf essen kann auch glücklich machen. Also es gibt ja viele Thesen über scharf essen oder nicht scharf essen. Jetzt gerne eine WhatsApp-Sprachnachricht schicken.
0: An die 0951 98 29 029. Seid ihr Scharfesser oder eher die milden Mäuse?

0: Meatloaf. Hier ist Radio Bamberg am Montag. Schön, dass ihr mit dabei seid. Wir spielen sie, die Musik eures Lebens.
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2: Könnt ihr scharf essen oder nicht? Ja, wir zwei Nasen, wir sind ja schon Scharfesser, würde ich mal behaupten.
0: Also hardcore scharf nicht. Also wenn ich manchmal irgendwie thailändisch essen gehe und sage, okay, es kann ein bisschen schärfer sein und sie erwischt die falsche Chilischote, dann bin ich auch manchmal so und sage, das kann ich nicht essen, weil es zu scharf ist. Ne?
2: Ja, ne, ich liebe es schon, wenn es sehr scharf ist, wenn der ganze Mund dann brennt. Mhm. Irgendwie, keine Ahnung, mag ich. Und kannst du dich noch dran erinnern, wir waren vor ein paar Jahren mal mit der Wohnmobil-WG unterwegs und haben ein Schärfe- Wettessen sozusagen
0: die
2: gemacht.
0: Ne?
2: Die Currywurst. Wir haben Currywurst probiert mit verschiedenen Schärfegraden. Und Lego Mio, ich glaube, die letzte haben wir beide nicht mehr geschafft, weil es so scharf war. Ich habe Schluck aufbekommen dann sogar.
0: Das ist dann sogar mir zu scharf, ne?
2: Das ist schon, schon ziemlich krass. Übrigens wird es ja in Scoville gerechnet, diese Schärfegrade. Eine Jalapeno, die so gut im Mund brennt, hat so circa 3 bis 8.000 Scoville. Und weißt du, wie viel die schärfste Chilischote der Welt hat?
0: Nein.
2: Das nennt sich, oder die nennt sich Pepper X und hat durchschnittlich 2,693 Millionen Scoville.
0: Wahnsinn. Und es gibt Menschen, die wahrscheinlich auch noch essen.
2: Ja, kann ich mir vorstellen, aber wahrscheinlich auch nur eine.
0: Bernhard hat uns geschrieben, der ist genauso wie du, der kommt aus Reundorf und er meint, er hat das auch lernen müssen. Also der hat früher nie scharf gegessen, mittlerweile hat er sich daran gewöhnt und er isst auch gar nicht scharf.
2: Ja, kann ich nur zustimmen, ich habe es auch gelernt irgendwann und das wollen wir jetzt von euch mal wissen. Seid ihr Leute, die scharf essen, ja, die nochmal zusätzlich irgendwie Chili übers Essen machen? Oder sagt ihr, nö, ich mag mal essen so, wie es gemacht worden ist, ohne scharf, dass man alles noch schmeckt? Sagt es uns gerne.

0: diesem per WhatsApp-Sprachnachricht an die 0951 98 29 029. Das wäre nämlich ganz scharf.
1: Scharf.
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8: Um 10:30 im Studio Richard Pappler. Bei Bosch sind heute bundesweite Protestaktionen geplant, auch am Standort Bamberg. Der Gesamtbetriebsrat der Mobility-Sparte will damit auf die schwierige Lage der deutschen Autoindustrie aufmerksam machen. Die Arbeitnehmervertretung fordert stärkere deutsche und europäische Standorte, klare Made-in-EU-Regeln und bessere Wettbewerbsbedingungen gegenüber China und den USA. Gegenüber Radio Bamberg sagte Mario Gutmann, Betriebsratsvorsitzender bei Bosch in Bamberg.
9: Wir sind sogar so dumm und fördern mit unseren Steuergeldern schon subventionierte Autos aus China. Da muss schnellstmöglich gehandelt werden. Wir müssen schauen, dass wir unsere Märkte schützen. Das nennt sich Local Content. Wenn da die Bundesregierung und Europa nicht schnell reagieren, gehen bei uns ganz schnell die Lichter aus.
8: In Bamberg sollen sich die Beschäftigten mit Aktionen jeweils zu Schichtbeginn an den Werkstoren beteiligen. Dort arbeiten aktuell noch rund 6.000 Mitarbeiter. Autofahrer auf der A73 müssen rund um Bamberg aktuell mit mehreren Sperrungen rechnen. Grund sind Sanierungsarbeiten an verschiedenen Anschlussstellen, teilt die Autobahn GmbH Nordbayern mit. Los ging's heute um 9.
10: Die Anschlussstelle Breitengüßbach Süd ist in Richtung Nürnberg bis morgen gegen 21 Uhr komplett gesperrt. Am Mittwoch folgt dann ab 9 Uhr die Ausfahrt Bamberg Süd. Auch sie ist bis zum nächsten Tag gegen 21 Uhr dicht. Die Auffahrt bleibt möglich. Am Donnerstag wird außerdem die Anschlussstelle Breitengüßbach Nord in Richtung Nürnberg gesperrt, ebenfalls ab 9 bis Freitag gegen 21 Uhr. Und in der Nacht vom 28. auf den 29. September ist schließlich die Ausfahrt Hirscheid in Richtung Nürnberg dicht, von etwa 19 Uhr bis morgens um 6. Diana Weber, Radio Bamberg Nachrichtenredaktion.
8: Die Umleitungen führen in allen Fällen jeweils über die benachbarten Anschlussstellen. Autofahrer sollten mehr Zeit einplanen und auf die Beschilderung achten.
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8: Nach den Wahlschlappen in Berlin und Mecklenburg-Vorpommern steigt der Druck auf Kanzler Merz weiter. Trotzdem will er im Amt bleiben, das hat er schon gesagt. In Berlin sind schon alle Stimmen ausgezählt. Hier hat die Linke die Abgeordnetenhauswahl mit 25,7% klar gewonnen. In Mecklenburg-Vorpommern gewinnt die AfD mit 38,2%. Die Bundesregierung plant gerade Maßnahmen gegen die hohen Spritpreise. Kritik kommt vom Präsident des Deutschen Instituts für Wirtschaftsforschung, Fratscher. Der erneute Tankrabatt sei teuer, sozial ungerecht und ökonomisch kontraproduktiv, sagte Fratscher dem Handelsblatt. Er koste Geld, das die Bundesregierung nicht habe und bedeute letztlich eine Umverteilung von arm zu reich. 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
11: Zwischen Zapfendorf, Moggast und Ebrach ist es heute wechselhaft. Wir haben viele Wolken am Himmel, aber teilweise auch schon wieder Sonnenschein. Dazu Topwerte heute von bis zu 17 Grad. Heute Nacht meistens dann ein wolkenloser Himmel, aber es wird da schon ziemlich frisch. Die Temperaturen

0: runter auf 4 Grad. Die Radio Bamberg Aussichten für Bamberg, Forchheim und die Region. Morgen und am Mittwoch sind ein paar Wölkchen dabei, die sind harmlos. Viel Sonnenschein bekommen wir ab, das Ganze bei bis zu 19 Grad. Aber die Nächte werden jetzt nach und nach kälter. Teilweise kann es schon mal Bodenfrost geben.
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2: Gute Fahrt, wenn ihr derzeit unterwegs seid. Es wird geblitzt in Langensendelbach, Fränkische Schweizstraße. In Forchheim-Reuth, direkt an der Tankstelle in beiden Richtungen. Heroldsbach Richtung Hausen. A73 Lichtenfels-Nürnberg zwischen der Ausfahrt Memmelsdorf und Bamberg-Ost. Und wir haben noch was für euch. Hallo Marlene und Jörg hier.
3: In Stebach, Ortseingang aus Burg Ibrach kommend, steht ein Blitzer beidseitig.
2: Dankeschön. Habt ihr auch noch was gesehen? Die Studio- und WhatsApp-Hotline 0951 98 29 029.
0: Gute Fahrt.
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0: tolle Version von Callum Scott zusammen mit Whitney Houston.
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2: Die dreht sich heute bei uns um scharfes Essen. Ja, ich bin so jemand, der isst gerne scharf. Jetzt natürlich nicht so übertrieben scharf. Ne? Also ich will das schon ein bisschen schmecken, aber ich mag schon, wenn es ein bisschen brennt. Ne?
0: Und Schärfe ist eigentlich kein Geschmack, sondern ein Schmerz- bzw. Hitzegefühl. Ne?
2: Ja, ich stehe auf Schmerz. Die Jessie hat uns geschrieben, hallo liebes Team, ich kann gut scharf essen, ich bin es von klein auf gewöhnt, sie hat Thai und philippinische Freunde. Sie würde mal interessieren, so ein Essen nach Schärfegrad, um zu sehen, wie weit sie da kommt. Ja, wir haben das ja gemacht mit Currywurst, scharf essen, wir sind nicht so weit gekommen.
0: Also zum Beispiel original Thai essen, ist, also das ist dann schon hardcore, ne? Also so ganz original.
2: Ich habe mal in Bangkok, da sind wir in so eine Nebengasse gegangen und ich habe einen Papayasalat bestellt, ohne irgendwas dazu zu sagen, und der war so scharf, dass ich meine Zunge nicht mehr gespürt habe. Das konntest du nicht essen.
0: Und am nächsten Tag hat sie es dann auch noch gemerkt. Oh. Ja. Könnt ihr scharf essen, ja oder nein?
3: Hi und guten Morgen, da ist die Gela. Also ich bin ein richtiger Scharfesser. Ich fange schon früh an zum Kaffee auf mein Marmeladbrot. Ich werde einfach nur wegen Chili entweder frisch dazu gegessen oder ja, Chili-Pulver drüber gestreut. Das gibt den Kick für den ganzen Tag.
0: Ja, auf die Marmelade, ne?
2: Das ist, habe ich jetzt so auch noch nicht gehört. Auch sehr mutig, ne? Okay.
0: Unsere Montagsfrage heute, scharf essen, ja oder

0: Nein, sag, seid ihr Team Scharf oder eher Team, lieber nicht so?
1: Lieber mild. Ne? Sagt uns gerne per WhatsApp-Sprachnachricht an die 0951 98 29 029.
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0: Rob Thomas und Little Wonders hier bei Radio Bamberg. 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
8: Ich bin Julia Wasilkow. Vor rund 7 Jahren ist die geplante Pkw-Maut gescheitert. Die Steuerzahler hat das viel Geld gekostet. Der damalige Bundesverkehrsminister Andreas Scheuer steht nun vor dem Berliner Landgericht. Es geht um den Vorwurf einer Falschaussage. Die Staatsanwaltschaft wirft Scheuer vor, vor dem Mautuntersuchungsausschuss des Bundestags gelogen zu haben. Wie geht es jetzt weiter? Gerade kommen in Berlin die Bundesparteien zusammen, um über die Wahlen zu diskutieren. Kanzler Merz steht massiv unter Druck nach dem Debakel für die CDU. In Berlin hat die Linke die Kanzlerpartei abgehängt. In Mecklenburg-Vorpommern ist sie sogar aus dem Parlament geflogen. Claudia Wächter.
9: Merz spricht von einem Desaster, will aber die Reformen wie geplant durchziehen, geht also in die Offensive. Ob diese Strategie allerdings aufgeht, um sich zu retten, ist unklar, denn der Koalitionspartner SPD stellt bereits klar, wir müssen über die Reformen reden, die Botschaft der Wähler ernst nehmen. Und auch in der CDU rumort es gewaltig.
8: Außenminister Wadefuhl fordert von den Vereinten Nationen mehr Engagement, um Kriege wie in der Ukraine oder im Nahen und Mittleren Osten zu beenden. Vor seiner Abreise zur UN-Generalversammlung nach New York hat der CDU-Politiker gesagt, diese Woche dürfe es nicht nur eine Bestandsaufnahme aller Krisen geben. Nötig sei die Bereitschaft aller Verantwortlichen, um jeden kleinen Schritt zur Lösung zu ringen. Die Bundesregierung plant gerade Maßnahmen gegen die hohen Spritpreise. Kritik kommt vom Präsidenten des Deutschen Instituts für Wirtschaftsforschung, Fratscher. Der erneute Tankrabatt sei teuer, sozial ungerecht und ökonomisch kontraproduktiv, sagte Fratscher dem Handelsblatt. Er koste Geld, das die Bundesregierung nicht habe und bedeute letztendlich eine Umverteilung von arm zu reich. Es ist ein Schock für das frühere Supermodel Cindy Crawford. Ihr Sohn Presley Gerber ist tot. Der 27-Jährige ist gestern in einer Reha-Einrichtung in Los Angeles gestorben. Zur Todesursache ist bisher nichts bekannt. Presley Gerber hatte zuletzt öffentlich über seine psychischen Probleme gesprochen, unter anderem in einem Podcast und auf Instagram.
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10: Mit Richard Pattberg. Die Polizei Coburg sucht nach einem Vorfall in einem Linienbus zwischen Coburg und Seslach nach einem bislang unbekannten Mann. Er soll am Freitag einen 11-jährigen Jungen im Bus eingeengt und später festgehalten haben. Außerdem bot er an, ihn nach Hause zu begleiten. Der Junge konnte sich losreißen und aussteigen. Die Polizei ermittelt wegen Nötigung und bittet um Hinweise zu dem etwa 45 Jahre alten Mann. Mehr Nachrichten aus der Region gibt's wieder um 11:30.
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11: Da sind ein paar Wölkchen heute am Himmel, aber die sind harmlos, egal ob in Schlüsselfeld, Leutenbach oder Wattendorf. Es kommt heute immer wieder die Sonne durch. Top-Temperaturen liegen.

0: bei 17 Grad. Heute Nacht meistens dann sternklar, aber auch ziemlich frisch. Es geht runter auf bis zu 4 Grad. Die Radio Bamberg Aussichten für Bamberg-Forchheim und die Region sehen ganz gut aus. Morgen und am Mittwoch haben wir so einen Wechsel zwischen Sonne und Wolken, wobei mehr Sonnenschein mit dabei ist und die Temperaturen erreichen bis 19 Grad tagsüber. Die Nächte werden so langsam aber ganz schön kalt. Manchmal kann es schon den ersten Bodenfrost geben in den nächsten Nächten.
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2: A70 Bamberg Richtung Schweinfurt zwischen Eltmann und Knetzgau. Gefahr durch Gegenstände auf der Fahrbahn. Hier bitte vorsichtig. Geblitzt wird in Langensendelbach, Fränkische Schweizstraße. Dann in Forchheim-Reuth an der Tankstelle in beiden Richtungen. Heroldsbach Richtung Hausen. Dann Steppach, Ortseingang aus Richtung Burg Ebrach in beiden Richtungen. Ortsausgang Schesslitz, Höhe der Tankstellen. A73 Lichtenfels-Nürnberg zwischen der Ausfahrt Memmelsdorf und Bamberg-Ost. Und ganz aktuell, Dankeschön, Susanne, es wird geblitzt. Und zwar in der Ortsdurchfahrt Ober-Oberndorf, das ist im Markt Zapfendorf, an der Bushaltestelle. Dankeschön, habt ihr auch noch was gesehen? Die Studio- und WhatsApp-Hotline 0951 98 29 029.
0: Gute Fahrt.
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0: Servus, wir sprechen ja heute schon den Vormittag über das Thema scharf essen, ja oder nein. Seid ihr Team, ja, ich kann da richtig was draufhauen, oder sagt ihr, oh nee, sobald da irgendwie ein bisschen zu viel Pfeffer drin ist, bin ich raus.
2: Wir haben vorhin schon gehört, und zwar Gatti war es, glaube ich, die gemeint hat, die ist früh schon richtig scharf, teilweise auch mit Chiliflocken auf der Marmelade, also da geht's, da feuert sie es mal richtig durch, ne?
0: Das feuert durch. Also früh scharf bin ich raus, ja, aber so alles, was ab Mittag, Nachmittag ist, da bin ich auch gerne mit dabei. Natürlich alles in Maßen, ne? Ich mag schon, wenn es ein bisschen brennt, aber will jetzt da auch nicht halb sterben dabei, ne?
2: Darüber sprechen wir heute. Unsere Montagsfrage. Team scharf, Team nicht so scharf, schickt uns gerne eine WhatsApp-Sprachnachricht.
0: An die 0951 98 29 029.
2: Und bei Marleen ist es meistens so, ab 10 Uhr wird es dann bei ihr so richtig scharf. Verstehst du? Wenn du mit mir im Studio stehst.
0: Ja, wow.
2: Da wird es dann mal so richtig scharf, ne?
0: Ich sag gar nichts mehr jetzt.

0: Nix Let It Rain. Ich glaube, Donnerstag kann es mal regnen, kurz bei uns. Aber
1: let
0: ansonsten,
1: the sun shine, eh?
0: Aber ansonsten wird es nochmal richtig warm. Nächste Woche teilweise sogar nochmal 25 Grad und Sonnenschein.
1: Da bin ich gespannt
0: da drauf. Da freuen wir uns drauf, wenn es so wird.
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1: Da dreht sich heute alles um das Thema scharf essen. Könnt ihr das oder seid ihr mal, nee, mal lieber nicht so, oder mag ich nicht, wenn die Zunge brennt, ich bin da völlig raus. Weil wir zwei, wir essen gerne scharf, gell, aber jetzt auch nicht zu übertrieben, aber
0: ja,
1: schon ein bisschen.
0: Naja, und scharf essen kann man wirklich trainieren. Wer regelmäßig zum Beispiel Chili isst, gewöhnt sich irgendwann mal dran und dann ist es auch nicht mehr so scharf.
1: Irgendwann hat man dann den Schmerz überwunden und dann findet man es ganz gut. Wie ist das denn bei euch? Hallo Marleen und Jörg hier.
3: Hallo Jörg, hallo Marleen. Also hier ist die Susi aus Walsdorf. Ich bin eindeutig Team Scharf. Ich esse auch sehr gerne scharf. Natürlich schmecke ich auch gerne noch was, aber es darf auch mal ein bisschen schärfer sein.
0: Ja, finde ich eine gute Lösung. Nicht zu scharf, schon ein bisschen scharf. Schmecken muss es ja noch.
1: Hallo nochmal Marleen und Jörg hier.
4: Guten Morgen, ihr Lieben. Hier ist Carmen Dechand und ich esse sehr gern sehr scharf. Und zwar muss ich ein gewisses Kribbeln auf der Kopfhaut haben und die Ohren müssen ein bisschen brummen und die Nase muss ein bisschen laufen. Und dann bin ich glücklich. Also übertreiben darf ich es auch nicht, aber so eine gewisse Schärfe, dass einem so ein bisschen Hören und Sehen vergeht, das brauche ich schon. Einen schönen Tag noch.
0: Dankeschön, Carmen. Ich glaube, Carmen ist noch ein bisschen schärfer als wir,
1: ja, das
0: was man
1: ich
0: so
1: auch.
0: Hört.
1: Wobei, ich kenne dieses, wenn das, kennst du das, wenn es die Kopfhaut so juckt von Creme oder von Wasabi.
0: Ehrlich, okay.
1: Ja, ich habe einen sauscharfen Creme gegessen, ist richtig so gejuckt, ey. Oh.
0: Das kenne ich vom Nichtwaschen, aber vom Scharf, nee.
1: Es war Scharf wie als ob die Kopfhaut das Gehirn juckt, so. Ja.
0: Okay, haben wir wieder was gelernt. Die Frage heute an diesem Montag, esst ihr gerne scharf oder sagt ihr, nee, ich gehöre eher zu dieser milden Sorte? Bloß nicht scharf.
1: Sagt uns gerne per WhatsApp-Sprachnachricht an die 0951 98 29 029.
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6: Um 11:30 im Studio Richard Papp. Bei Bosch sind heute bundesweite Protestaktionen geplant, auch am Standort Bamberg. Der Gesamtbetriebsrat der Mobility-Sparte will damit auf die schwierige Lage der deutschen Autoindustrie aufmerksam machen. Mario Gutmann, der Betriebsratsvorsitzende bei Bosch in Bamberg, gegenüber Radio Bamberg.
7: Mittlerweile habe ich, glaube ich, alle verstanden, dass es nicht 11:55, sondern 11:55 ist für unseren Industriestandort Deutschland, als auch den Wohlstand, der damit verbunden ist, und natürlich auch der soziale Frieden.
6: Die Arbeitnehmervertretung fordert stärkere deutsche und europäische Standorte, klarere Made-in-EU-Regeln und bessere Wettbewerbsbedingungen gegenüber China und den USA. In Bamberg sollen sich die Beschäftigten mit Aktionen jeweils zu Schichtbeginn an den Werkstoren beteiligen. Dort arbeiten aktuell noch rund 6.000 Mitarbeiter. Bis zu 57% Rabatt gibt es ab kommenden Mittwoch beim Räumungsverkauf von Wohnzimmer Koch in Bamberg. Der traurige Hintergrund: Das Traditionsmöbelhaus muss nach mehr als 60 Jahren zum Jahresende schließen. Grund dafür sind laut Geschäftsführung unter anderem der Wandel im Handel, der Fachkräftemangel und eine fehlende Nachfolge. Wie Geschäftsführer Jürgen Koch gegenüber Radio Bamberg sagt, hatte man eigentlich schon einen geeigneten Nachfolger im Möbelsegment gefunden.
8: Wir waren kurz vor am Abschluss, aber es hat sich dann leider zerschlagen, weil der besseres Angebot weiter wegbekommen hat. Ja, es hat nicht sollen sein. Und irgendwann muss man Notbremse ziehen und sagen, okay, es reicht. Wir können das jetzt ohne finanzielle Sorgen in Ruhe abwickeln und müssen uns jetzt keine Gedanken machen, wie die Konjunktur in den nächsten Jahren weitergeht.
6: Ab Mittwoch werden das gesamte Sortiment und die Lagerbestände abverkauft. Was aus dem Gebäude und dem Gelände wird, steht noch nicht fest.
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6: Eine Umfrage zum Design der neuen Euro-Banknoten geht heute zu Ende. Noch bis Mitternacht läuft die Online-Abstimmung der Europäischen Zentralbank. Bis jetzt haben schon mehr als 9 Millionen Menschen mitgemacht. Die Vorauswahl der Designs, über die abgestimmt werden kann, hat zwei Themen: Kultur und Natur. So gibt es Motive mit berühmten Europäern wie etwa Leonardo da Vinci oder welche mit Flüssen und Vögeln wie Eisvogel und Weißstorch. Deutschlands Obstbauern können sich über eine der besten Kirschenernten seit Jahren freuen. Milde Temperaturen im Frühjahr haben Frostschäden verhindert. Mit fast 49.000 Tonnen Süß- und Sauerkirschen liegt die Ernte rund 8% über dem 10-Jahres-Schnitt. Auch die Birnenernte fällt mit erwarteten 41.000 Tonnen überdurchschnittlich gut aus. 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
9: Ein paar harmlose Wolken sind am Himmel zwischen Lisberg, Hunsboden und Scheslitz. Es kommt heute immer wieder die Sonne durch, das Ganze bei Temperaturen von bis zu 17 Grad. Heute Nacht zeitweise sternenklar, aber auch ganz schön frisch. Temperaturtechnisch geht es runter auf bis zu 4 Grad. Und dann schauen wir auf die Radio Bamberg Aussichten für Bamberg, Forchheim und die Region. Morgen und am Mittwoch locker bewölkt, viel Sonnenschein mit dabei, das Ganze bei maximal 20 Grad. Aber Obacht, die Nächte, die werden kalt. Es droht örtlich auch mal Bodenfrost.
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10: Vorsichtig bitte auf der A70 Bamberg Richtung Bayreuth. Ausfahrt zum Rastplatz Gichburgblick ist momentan gesperrt. Das

0: steht in der Ausfahrt ein defekter LKW. Es wird geblitzt und heute wird einiges geblitzt bei uns in der schönsten Region. Und zwar los geht's in Langenzendelbach, in der fränkischen Schweizstraße. Dann fahre ich am Reut an der Tankstelle in beiden Richtungen. Heroldsbach Richtung Hausen. Steppach, Ortseingang aus Richtung Burg Ibrach wird geblitzt. Dann Ortsausgang Schesslitz, Höhe der Tankstelle Richtung Autobahn. Bamberg Bug in der Buger Hauptstraße, 30 sind erlaubt. In der Ortsdurchfahrt von Oberndorf an der Baustelle, an der Bushaltestelle, so ist es. Und einen Blitz haben wir noch auf der A73, Lichtenfels-Nürnberg zwischen der Ausfahrt Memmelsdorf und Bamberg Ost. Habt ihr auch noch was gesehen? Die Studio- und WhatsApp-Hotline 0951 98 29 029.
1: Gute Fahrt.
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0: hier ist Radio Bamberg gleich im Live-Sommer The Rolling Stones.
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3: Also wir haben ja Donnerstag immer unseren langen Tag in der Verwaltung bis 18 Uhr. 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
7: Ich bin Julia Wasilkow. Immer mehr Menschen steigen auf Bus und Bahn um. Im ersten Halbjahr 2026 sind gut 5,7 Milliarden Fahrgäste im Nahverkehr gezählt worden. 2% mehr als im Vorjahreszeitraum. Möglich macht das auch das Deutschland-Ticket, mit dem für 63 Euro im Monat bundesweit Regional- und Nahverkehr genutzt werden kann. Im Fernverkehr ist die Fahrgastzahl dagegen leicht gesunken. Mit Deutschlands Obstbauern ist in diesem Jahr richtig gut Kirschen essen. Die Ernte ist so üppig ausgefallen wie lange nicht mehr. Fast 49.000 Tonnen Süß- und Sauerkirschen sind zusammengekommen. Das sind etwa 8% mehr als im Schnitt der vergangenen 10 Jahre. Claudia Wächter.
8: Kirschen geht satt und das trotz Dürre und Hitze in diesem Sommer. Allerdings gibt's regional größere Unterschiede. Dennoch, bei den Süßkirschen, da fiel die Ernte top aus. Bei den Sauerkirschen dagegen sind die Obstbauern nicht zufrieden. Aber die Birnenernte, sagen sie, die dürfte dieses Jahr auch richtig gut ausfallen.
7: Der frühere Bundesverkehrsminister Scheuer steht in Berlin vor Gericht. Es geht noch einmal um die gescheiterte Pkw-Maut. Die wurde vom Europäischen Gerichtshof 2019 als rechtswidrig gestoppt. Scheuer hatte da aber schon Verträge mit Betreibern geschlossen. Der Staat musste 270 Millionen Euro Schadenersatz zahlen. Scheuer wird nun vorgeworfen, dass er in einem Untersuchungsausschuss falsche Angaben über den Vertragsabschluss gemacht hat. Kalifornien führt einen eigenen Gedenktag für Dolly Parton ein. Künftig wird am 25. September der Dolly Parton Day begangen. Das Datum spielt auf ihren Song 9 to 5 an. Die Country-Ikone ist vor rund einem Monat im Alter von 80 Jahren gestorben.
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9: Mit Richard Pattberg. Das Polizeipräsidium Oberfranken in Bayreuth hat 33 neue Kolleginnen und Kollegen begrüßt. Die 7 Polizistinnen und 26 Polizisten haben zum 1. September ihren Dienst bei verschiedenen Dienststellen in Oberfranken angetreten. 4 direkt nach ihrer Ausbildung. Die übrigen wechselten aus Einsatzhundertschaften oder anderen Verbänden, viele davon zurück in ihre Heimatregion, so die Polizei. Mehr Nachrichten aus der Region gibt's wieder um 12:30.
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10: Es sind Wolken heute am Himmel, aber kein Regen in Sicht. Bisschen Wind ist mit dabei und die Sonne kommt heute immer mal wieder durch. Zwischen Baunach, Tiefenstürmisch und auch Heiligenstadt maximal 17 Grad. Die Nacht wird meistens dann sternenklar, aber auch ziemlich frisch. Es geht runter zeitweise auf bis zu 4 Grad. Dann schauen wir auf die Radio Bamberg Aussichten für Bamberg, Forchheim und die Region. Morgen und am Mittwoch ein paar Wölkchen mit dabei, aber ansonsten auch viel Sonnenschein. Das Ganze bei bis zu 19 Grad. Die Nächte, die werden aber kalt. Teilweise schon mal der ersten Bodenfrost mit dabei.
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11: Vorsichtig bitte auf der A3 Würzburg Richtung Nürnberg zwischen Geiselwind und Schlüsselfeld. Da steht ein defekter Wohnwagen. Es wird geblitzt in Forchheim-Reuth an der Tankstelle in beiden Richtungen. Heroldsbach Richtung Hausen. Dann am Ortseingang von Steppach aus Richtung Burg Ebrach. Schesslitz Ortsausgang Höhe der Tankstelle Richtung Autobahnausfahrt. Dann wird geblitzt Bamberg-Bug in der Buger Hauptstraße. Ortsdurchfahrt Ober-Oberndorf, Gemeinde Zapfendorf an der Bushaltestelle und eine Name

0: noch auf der A73 Lichtenfels-Bamberg zwischen der Ausfahrt Memmelsdorf und Bamberg Ost. Habt ihr auch noch was gesehen? Die Studio- und WhatsApp-Hotline 0951 98 29 029.
1: Gute Fahrt.
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0: Montag, 21. September, und das sind unsere Themen.
1: Die Autoindustrie steht unter Druck. Beschäftigte kämpfen um ihre Jobs, auch bei Bosch in Bamberg.
0: Und nach Wahlen in Berlin und Mecklenburg-Vorpommern.
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1: Ja, Montag und heute ist einiges los bei den bayerischen Autozulieferern, auch bei uns in Bamberg.
2: Ganz genau, bei Bosch sind heute nämlich bundesweite Protestaktionen geplant, eben auch hier bei unserem Standort. Richard Partberg aus der Radio Bamberg Nachrichtenredaktion bei uns. Richard, was steckt denn da dahinter?
3: Ja, der Gesamtbetriebsrat der Bosch Mobility Sparte macht heute mit Aktionen an den Werkstoren unter anderem auf die schwierige Lage der deutschen Autoindustrie aufmerksam. In Bamberg arbeiten ja aktuell noch rund 6.000 Mitarbeiter und die sollen sich jeweils zu Schichtbeginn dann daran beteiligen. Gefordert werden unter anderem stärkere deutsche und europäische Standorte, klarere Made-in-EU-Regeln und bessere Wettbewerbsbedingungen gegenüber China und den USA.
1: Wir haben ja auch mit dem Bamberger Betriebsratsvorsitzenden gesprochen. Wie äußert er sich dazu?
3: Ja genau, mit Mario Gutmann. Er findet ziemlich deutliche Worte.
4: Wir sind sogar so dumm und fördern mit unseren Steuergeldern schon subventionierte Autos aus China. Da muss schnellstmöglich gehandelt werden. Wir müssen schauen, dass wir unsere Märkte schützen. Das nennt sich Local Content. Wenn da die Bundesregierung und Europa nicht schnell reagieren, gehen bei uns ganz schnell die Lichter aus.
2: Und das Ganze ist ja, muss man auch sagen, jetzt kein reines Bamberger Thema, ne?
3: Nein, der Protest bei Bosch ist Teil eines bundesweiten IG Metall Aktionstags unter dem Motto Zukunft statt Kahlschlag. Bayernweit sind heute mehr als 50 Betriebe dabei, unter anderem auch in Nürnberg und in Schweinfurt. Es geht da auch um Werksschließungen, Stellenabbau und die Sorge um die 35-Stunden-Woche. Gefordert werden von der Politik unter anderem mehr Handelsschutz, ja, und niedrigere Energiekosten in diesen Zeiten.
1: Vielen Dank, Richard. Die IG Metall setzt also heute ein bundesweites Zeichen mit deutlichem Bamberger Akzent.
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2: Um 12:30 im Studio Richard Pappenberg. Seit einer Woche sind die Schulkinder jetzt wieder unterwegs und damit sie sicher zur Schule und wieder nach Hause kommen, läuft in Bamberg ab heute die Verkehrssicherheitswoche. Auf dem Parkplatz der Brose Arena üben die Kinder Verkehrsregeln, das richtige Verhalten am Bus und worauf sie zum Beispiel beim Fahrradfahren achten müssen. Für die Stadt Bamberg und Bildungsreferentin Gabriele Kepik ist das besonders wichtig.
3: Ich denke, das ist immer wichtig. Es ist immer doppelt und dreifach. Irgendwann hält's. Vielleicht hört man auch manchmal gar nicht so zu. Und ich denke, die Eltern machen da schon sehr, sehr viel. Aber ich denke noch mal von der Polizei, von einer Respektsperson das zu machen. Ich denke, das kommt noch mal sehr, sehr gut an und ich denke, die Kinder freuen sich da eigentlich unglaublich drauf. Auch mal die Polizei, jetzt die Stadtwerke natürlich, der ADAC, es ist so ein ganz großer Mix und noch mal vielen Dank an alle.
2: Mit dabei sind die städtischen Grundschulen. Für die Erstklässler geht's dann ins Theater. Bei Tiger und Bär im Straßenverkehr von Chapeau Clac lernen sie spielerisch, worauf sie im Straßenverkehr achten müssen. Im Bamberger Osten klingeln derzeit wieder Drückerkolonnen an der Tür und geben sich fälschlicherweise als Mitarbeiter der Stadtwerke Bamberg aus. Die Stadtwerke warnen deshalb aktuell, die Verkäufer wollen Strom- und Internetverträge abschließen und nutzen dabei oft unwahre Behauptungen. Wenn's klingelt, sollte gar nicht erst ins Gespräch eingestiegen werden und niemand in die Wohnung kommen. Wer bereits etwas unterschrieben hat, kann innerhalb von 14 Tagen widerrufen. Echte Ableser der Stadtwerke Bamberg sind dagegen bis Samstag unterwegs. Sie weisen sich mit Dienstausweisen aus und fragen nie nach einer Unterschrift. Im Zweifel hilft ein Anruf bei den Stadtwerken. Auf der A73 bei Forchheim hat unangepasste Geschwindigkeit gestern Abend gleich drei Unfälle hintereinander ausgelöst. Ein 20-jähriger Mercedes-Fahrer kam laut Polizei bei Regen in Richtung Suhl ins Schleudern und krachte in die Mittelschutzplanke. Er blieb unverletzt, der Schaden liegt bei rund 20.000 Euro. Das dadurch entstandene Trümmerfeld sorgte auf der Gegenfahrbahn für Bremsmanöver. Wenige Minuten später fuhr ein 27-jähriger einer bremsenden 33-jährigen hinten drauf. Schaden etwa 5.000 Euro. Zwei Minuten danach krachte ein 48-Jähriger heftig in einen bremsenden Audi und anschließend in die Leitplanke. Gesamtschaden rund 35.000 Euro. Verletzt wurde glücklicherweise niemand. 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
4: Egal ob in Pommersfelden, Wohlmuthüll oder Stadelhofen, heute ist es wechselhaft mit Wolken, aber zwischendurch auch mal Sonnenschein. Dazu Temperaturen von maximal 17 Grad. Heute Nacht meistens tatsächlich ein wolkenloser Himmel, aber es wird auch ganz schön frisch. Die Temperaturen gehen runter auf 4 Grad. Und wir schauen auf die Radio Bamberg Aussichten für Bamberg-Forchheim und die Region. Sehen gut aus morgen und am Mittwoch. Locker bewölkt, viel Sonnenschein ist mit dabei bei bis zu 19 Grad, aber die Nächte, die werden deutlich kühler. Teilweise müsste man mit dem ersten Bodenfrost rechnen.
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5: Genau 12:30. Vorsichtig bitte. A73 Suhl Bamberg. Zwischen Zapfendorf und Breitengüßbach Nord. In beiden Richtungen laufen Personen auf der Fahrbahn. Geblitzt wird. Forchheim Reuth an der Tankstelle in beiden Richtungen. Heroldsbach Richtung Hausen. Dann Ortseingang Steppach aus Richtung Burg Ebrach, Ortsausgang Scheslitz nach der Tankstelle, Bamberg-Bug, 30 sind da erlaubt in der Buger Hauptstraße, Ortsdurchfahrt Ober-Oberndorf an der Bushaltestelle und einen Blitz haben wir noch auf der A73. Geblitzt wird hier Lichtenfels-Nürnberg zwischen der Ausfahrt Memmelsdorf und Bamberg-Ost. Habt ihr auch noch was gesehen? Die Studio- und WhatsApp-Hotline 0951 98 29 029.
4: Gute Fahrt!
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1: Debakel für die CDU bei den Landtagswahlen am Wochenende in Mecklenburg-Vorpommern. Fliegt sie aus dem Parlament. In Berlin verliert sie klar gegen die Linke.
2: Ja, der Druck auf den angeschlagenen Kanzler und CDU-Chef Friedrich Merz, der dürfte damit weiter steigen. Er hat ja gestern Abend noch klargestellt, dass er weitermachen will. David Riemer berichtet für uns aus Berlin. David, was bedeuten die Wahlergebnisse für die CDU, vor allem auch für Kanzler Friedrich Merz?
3: Ja, die CDU hat in Mecklenburg-Vorpommern und Berlin einen schweren Rückschlag erlebt. In MeckPom stürzt sie auf 4,9% ab und fliegt aus dem Landtag. Das hat es seit Bestehen der Bundesrepublik noch nie gegeben. Und in Berlin kommt sie auf rund 19% und verliert damit deutlich. Der angeschlagene CDU-Chef und Kanzler Merz will trotzdem im Amt bleiben. Das hat er am Abend so begründet.
4: Die Reformen müssen kommen. Natürlich bringt uns das alle in eine schwierige Situation. Aber wir übernehmen diese Verantwortung. Ich übernehme diese Verantwortung, denn ich möchte unser Land voranbringen.
3: Gleichzeitig wächst der Druck auf ihn und die schwarz-rote Koalition enorm.
1: Dann lass uns mal auf die Landtagswahlen blicken, zunächst auf Mecklenburg-Vorpommern. Wie sieht's dort aus? Kann Ministerpräsidentin Manuela Schwesig mit der SPD weiterregieren?
3: Die AfD ist in Mecklenburg-Vorpommern mit rund 38% zwar stärkste Kraft geworden, vor der SPD mit rund 35%. Eine Regierungsbeteiligung der AfD ist allerdings ausgeschlossen, weil die anderen Parteien eine Koalition mit ihr ablehnen. Schwesig beansprucht deshalb weiter das Amt der Ministerpräsidentin. Ihre bisherige Koalition aus SPD und Linken hat keine Mehrheit mehr. Deshalb wird es vermutlich ein Dreierbündnis aus SPD, Linken und den Grünen.
2: Und wie sieht's denn im neuen Berliner Abgeordnetenhaus aus?
3: Ja, in Berlin ist die Linke mit 25,7% deutlich stärkste Kraft geworden und liegt klar vor der CDU. Die Linke könnte mit ihrer Spitzenkandidatin Elif Eralp erstmals die regierende Bürgermeisterin stellen. Sie hat sich am Abend kräftig feiern lassen und das hier gesagt.
5: Liebe Berlinerinnen, liebe Berliner, ab heute verändern wir gemeinsam unser Berlin und machen es zu einem besseren Ort. Alle zusammen!
3: Das bisherige Bündnis aus CDU und SPD hat keine Mehrheit mehr. Als mögliche neue Regierung gilt deshalb auch hier wie in MeckPom ein Dreierbündnis aus Linken, Grünen und SPD.
1: Dankeschön, David, für uns aus Berlin. Unterm Strich zeigen die Wahlen in Berlin und Mecklenburg-Vorpommern, die politischen Kräfteverhältnisse haben sich deutlich verschoben. Jetzt geht es in beiden Ländern darum, welche Mehrheiten und damit welche Regierungen sich daraus ergeben.
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2: Ich bin Julia Wasilko. Nach den Rekordwerten letzter Woche sind die Spritpreise leicht gesunken. Ein Liter Super E10 hat gestern im Schnitt rund 2,28 Euro gekostet. Diesel knapp 2,45 Euro. Das sind 3 Cent weniger als auf dem Höhepunkt. Für eine stärkere Entlastung soll ab Anfang Oktober ein neuer Tankrabatt gelten. Mit einem bundesweiten Aktionstag stemmt sich die Gewerkschaft IG Metall gegen den Jobabbau in der Autobranche. Bei rund 280 Aktionen sollen mehr als 100.000 Beschäftigte mobilisiert werden. IG Metall-Chefin Benner sagte ganz klar, die Menschen sind stolz, in der Automobilindustrie zu arbeiten. Politik und Konzerne müssen jetzt handeln.
3: Aber die Beschäftigten haben diese Krise nicht verursacht. Und jetzt sich vom Acker zu machen und zu sagen, wir schließen Werke, wir machen hier zu, wir machen unbezahlte Arbeitszeitverlängerung, ist aus unserer Sicht das völlig falsche Signal.
2: Unter anderem Volkswagen will neben den ausgemachten 50.000 Stellen in Deutschland weitere 50.000 Jobs weltweit streichen. Für jedes zweite Unternehmen ist die Bürokratie das größte Problem des Wirtschaftsstandorts Deutschland. Das zeigt eine Umfrage des Münchner IFO-Instituts. Mit deutlichem Abstand folgen hohe Energie- und Arbeitskosten. Dabei unterscheiden sich die Sorgen je nach Branche. Die Industrie leidet besonders unter den Energiepreisen, dem Bau fehlen Fachkräfte und der Handel kämpft mit einer schwachen Nachfrage. Das Deutschland-Ticket ist weiter der ÖPNV-Magnet. Gut 5,7 Milliarden Fahrten haben die Verkehrsbetriebe bundesweit im ersten Halbjahr gezählt. Allerdings so stark wie zu seiner Einführung zieht das Deutschland-Ticket nicht mehr. Das könnte laut Experten auch am Preis von mittlerweile 63 Euro liegen. Eine Umfrage zum Design der neuen Euro-Banknoten geht heute zu Ende. Noch bis Mitternacht läuft die Online-Abstimmung der Europäischen Zentralbank. Bis jetzt haben schon mehr als 9 Millionen Menschen mitgemacht. Es gibt Motive mit berühmten Europäern wie etwa Leonardo da Vinci oder welche mit Flüssen und Vögeln wie Eisvogel und Weißstorch.
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4: Mit Richard Pattberg. In Bayreuth ermittelt die Kripo nach einer brutalen Attacke gestern am frühen Morgen. Eine Gruppe Unbekannter soll 2 Männer zu Boden geschlagen und dann gegen die am Boden liegenden Opfer getreten haben. Ein Mann erlitt schwere Kopfverletzungen, beide kamen ins Krankenhaus. Die 4 bis 6 Angreifer im Alter zwischen 18 und 25 Jahren flüchteten in Richtung Rotmain Center. Die Polizei ermittelt wegen versuchten Totschlags und sucht nach Zeugen. Mehr Nachrichten aus der Region gibt's wieder um 2:30.
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5: Hochzander ist hier bei uns in der schönsten Region, hat einen Sonne-Wolken-Mix mit im Gepäck. Dazu heute 15 bis 17 Grad, heute Nacht dann zeitweise sternklar. Und die Radio Bamberg-Aussichten für Bamberg-Forchheim und die Region. Morgen und Mittwoch bleibt's bei häufig Sonne mit lockeren Wolken. Auch hier Höchstwerte 17 bis 19 Grad. In der Nacht auf den Mittwoch, da droht, um Gottes Willen, vereinzelt, aber Bodenfrost.
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5: Um 1:15, ein Blick geht auf die A3 Würzburg-Nürnberg. Zwischen Geiselwind und Schlüsselfeld ist der Standstreifen gesperrt. Grund sind Bergungsarbeiten, da steht ein kaputter Wohnwagen. Blitzer stehen A73 Lichtenfels Richtung Nürnberg zwischen der Ausfahrt Memmelsdorf und Bamberg Ost. Dann in der Ortsdurchfahrt Ober-Oberndorf an der Bushaltestelle. Bamberg-Bug, Buger Hauptstraße, hier 30. Dann Schesslitz, Ortsausgang, Höhe Tankstelle. In Steppach am Ortseingang aus Burg-Ebrach kommend. Außerdem Heroldsbach Richtung Hausen. In Forchheim-Reuth an der Aral in beide Richtungen. Und Langensendelbach, Fränkische Schweizstraße, auch hier 30. Für mehr 0951 98 29 029. Vielen Dank und eine gute Fahrt.
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5: Ja, schön, dass ihr mit dabei seid. Neue Woche, neues Glück. Montag, 21. September. Und ja, wir bleiben beim Altbewährten, gell? Das ist zum einen in dieser halben Stunde Markus Appel. Er entführt uns in die Welt des Kürbis und natürlich die Musik eures Lebens. Haben wir für euch am Start.

einfach selbst in einen. Zum Beispiel Altendorf muss man mal durchfahren, wenn es noch so ist. Ne? Also mal gucken. Da war früher an der Hauptstraße alles voll von. Ne? Ich rede vom Kürbis. Ne? Tolle Farbe, schmeckt lecker, ist gesund. Und zum Schnitzen taugt der auch noch. Hab mir nämlich

0: 800 Sorten von klein bis groß, dick, dünn, lang, klein und so weiter. Ach, apropos groß, es gab da mal letztes Jahr schon in Ludwigsburg eine Kürbisausstellung. Und da gab es dann den weltrekordschwersten Superkürbis mit lumpigen 1190,5 Kilogramm. Und der wohnt eigentlich in der Toskana, beziehungsweise wohnte, denn mittlerweile dürfte er nicht mehr existieren. Aber berühmt ist er auf jeden Fall geworden. Bei solchen Meisterschaften kann man schon auch mal richtig Geld verdienen. Bis zu 1000 Euro Preisgeld für so einen tollen Kürbis. Naja, viel Spaß beim Züchten, ihr könnt es ja mal probieren. Allerdings rate ich vom Balkon oder der kleinen Dachterrasse ab.
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12: Um 2:30 im Studio Diana Wieber. Bei Bosch sind heute bundesweite Protestaktionen geplant, auch am Standort Bamberg. Der Gesamtbetriebsrat der Mobility-Sparte will damit auf die schwierige Lage der deutschen Autoindustrie aufmerksam machen. Mario Gutmann, der Betriebsratsvorsitzende bei Bosch in Bamberg, gegenüber Radio Bamberg.

0: Mittlerweile habe ich, glaube ich, alle verstanden, dass es nicht 5 vor 12, sondern 5 nach 12 ist für unseren Industriestandort Deutschland, als auch den Wohlstand, der damit verbunden ist, und natürlich auch der soziale Frieden.
1: Die Arbeitnehmervertretung fordert stärkere deutsche und europäische Standorte, klarere Made-in-EU-Regeln und bessere Wettbewerbsbedingungen gegenüber China und den USA. In Bamberg sollen sich die Beschäftigten mit Aktionen jeweils zu Schichtbeginn an den Werkstoren beteiligen. Dort arbeiten aktuell noch rund 6.000 Mitarbeiter. Auf einer Wiese in Obertrubach im Landkreis Forchheim hat gestern eine alte Forstmaschine gebrannt. Am frühen Nachmittag geriet die seit Jahren stillgelegte und nicht mehr funktionsfähige Maschine eines 53-jährigen Gastwirts in Brand. Die Feuerwehr konnte die Flammen löschen. Nach ersten Erkenntnissen soll ein 12-jähriger Schüler einen Böller geworfen und damit den Brand ausgelöst haben. An der Forstmaschine entstand ein Schaden von rund 1.000 Euro. An der Freitreppe von St. Michael in Bamberg stehen heute Voruntersuchungen am Stufenfundament an. Grund für die Untersuchung sind Schäden an der Freitreppe. An mehreren Stellen sind die Fugen zwischen den Granitstufen schadhaft oder teilweise nicht mehr vorhanden. Dadurch kann Wasser in den Unterbau eindringen. Zudem haben sich einzelne Granitstufen verschoben. Die Arbeiten dienen dazu, die notwendigen Grundlagen für die weitere Planung zu ermitteln und die nächsten Schritte zur Sicherung und gegebenenfalls zur Instandsetzung der Freitreppe vorzubereiten.
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1: Nach den Rekordwerten letzte Woche sind die Spritpreise am Wochenende leicht gesunken. Ein Liter Super E10 hat gestern im Schnitt rund 2,28 Euro gekostet, Diesel knapp 2,45 Euro. Das sind 2 bis 3 Cent weniger als auf dem Höhepunkt. Für eine stärkere Entlastung soll ab Anfang Oktober ein neuer Tankrabatt gelten, erstmal nur bis zum Jahresende. Eine Umfrage zum Design der 9-Euro-Scheine geht heute zu Ende, genauer gesagt um Mitternacht. Bis jetzt haben schon mehr als 9 Millionen Menschen mitgemacht. Es gibt 2 Design-Themen, Kultur und Natur, zum Beispiel mit berühmten Europäern wie Marie Curie oder mit Vögeln. 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
3: Da haben wir heute einen Mix aus Sonne und Wolken. Teilweise ist es windig, die Höchstwerte liegen so um die 17 Grad. Heute Nacht klart es dann auf, morgen am Dienstag mehr Sonne, lockere Wolken auch hier bis 16 Grad. Die Radio Bamberg Aussichten für Bamberg, Forchheim und die Region. Am Mittwoch haben wir erst örtlich Bodenfrost, also Obacht. Dann ist es sonniger bei 18 Grad. Am Donnerstag kommt wieder Wind dazu, auch vereinzelt Schauer, auch bei um die 16 Grad.
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3: Um kurz nach 13:30 schauen wir aufs Bamberger Stadtgebiet. Es hat einen Unfall gegeben. Berliner Ring, Höhe Pödeldorfer Straße, das Ganze. Fahrtrichtung Hallstatt. Dankeschön an die Julia. Außerdem Lichtenheider Straße läuft ein Feuerwehreinsatz hier in beide Richtungen gesperrt. Dann haben wir noch Blitzer im Angebot. A73 Bamberg-Nürnberg zwischen Ausfahrt Memmelsdorf und Bamberg-Ost. In der Ortsdurchfahrt Ober-Oberndorf an der Bushaltestelle. Bamberg-Bug, Buger-Hauptstraße hier 30. Dann Schesslitz am Ortsausgang Höhe Tankstelle. In Steppach am Ortseingang aus Burg Ebrach kommend. Außerdem Heroldsbach Richtung Hausen. Forchheim-Reuth an der Aral in beide Richtungen. Und Langensendelbach, Fränkische Schweizstraße. Hier sind 100 erlaubt. Für mehr 0951 98 29 029. Dankeschön und eine gute Fahrt.
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0: Matt Simons und Open Up, das ist Radio Bamberg am Montag.
1: 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Der folgende Beitrag wird präsentiert von der Kirchenredaktion.
0: Wer am vergangenen Wochenende in Bamberg unterwegs war, der hat es wahrscheinlich mitbekommen. 44 Chöre mit 1200 jungen Sängerinnen und Sängern aus ganz Deutschland waren in Kirchen, sozialen Einrichtungen und auch auf der Maxplatzbühne zu hören. Der Grund: das Chorfestival des Deutschen Chorverbandes Pueri Cantores war zu Gast in Bamberg. Krönender Abschluss war dann gestern der feierliche Gottesdienst mit Erzbischof Herwig Gössel im Bamberger Dom.
2: Liebe Sängerinnen und Sänger, als ich gestern Morgen zum Bäcker ging, fragte mich ein Mann ganz aufgeregt: Herr Erzbischof, ist denn was passiert gestern? Die Glocken haben 20 Minuten lang geläutet im Dom. Und ich habe dann erklärt, sie waren ein Ausdruck der Freude darüber, dass ihr da seid. Und ich hoffe, dass das, was da am Freitag begonnen hat, auch eine gute Zeit für euch gewesen ist. Für Bamberg war es eine gute Zeit. Das wurde von vielen zurückgemeldet.
3: In seiner anschließenden Predigt bezeichnete Herwig Gössel die Sängerinnen und Sänger als Friedensbotschafter. Denn wo Menschen miteinander singen, herrsche in der Regel Harmonie, so der Erzbischof.
2: Euer Gesang erhebt die Seelen der Menschen, die euch hören. Und er berührt sie auch tief im Inneren.
3: Den Chorverband Pueri Cantores gibt es mittlerweile seit 75 Jahren. 480 Chöre mit rund 20.000 Sängerinnen und Sängern gehören dazu. Der Verband unterstützt kirchliche Knaben, Mädchen, Kinder- und Jugendchöre in ihrer musikalischen, aber auch religiösen und kulturellen Arbeit. Und er bringt Chöre zusammen durch Austausch und Partnerschaften auf diözesaner, nationaler und internationaler Ebene. Musikalische Festivals wie jetzt in Bamberg gehören da ebenso dazu. Präsidentin Elisabeth Lehmann-Dronke:
4: Das, was uns ausmacht, ist, wir singen zum Lob Gottes gemeinsam. Und wir haben Freude an der Gemeinschaft.
3: Dass diese Gemeinschaft nicht nur auf der Bühne funktioniert, haben die jungen Sängerinnen und Sänger in Bamberg gezeigt. 3 Tage lang haben sie die Stadt mit Musik, Begegnung und guter Laune erfüllt.
5: Also ich fand alles cool. Ich fand schön, die Prozession und neue Leute kennenzulernen. Die Chorparty hat auch sehr viel Spaß gemacht.
6: Ich fand es cool, dass so viele Chöre gekommen sind und dass man sich auch untereinander dann auch kennengelernt hat.
7: Ja, ich fand es auch sehr cool, die Chorparty und generell die Gemeinschaft, die man dann hatte, und das Zusammenschließen war sehr schön.
8: Aber ansonsten war es auch einfach sehr schön, einmal so mit so ganz vielen Leuten zusammen zu singen, nicht nur so zu 20 oder so.
9: Eben die Gemeinschaft und das Zusammensingen.
10: Ich fand die Gottesdienste sehr schön.
11: Ich fand das meiste Essen richtig gut.
3: So viel Lob am Ende des Chorfestivals, da freute sich natürlich auch Domkapellmeister Vincent Heitzer, der das Festival mit seinem Team in Bamberg auf die Beine gestellt hat. Die Sängerinnen und Sänger verabschiedete er mit Dank und Einladung.
12: Ich danke euch sehr, dass ihr bei uns wart. Es war eine aufregende und spannende Zeit. Lieber Erzbischof, danke, dass wir das hier in Bamberg ausrichten durften. Und ihr alle seid natürlich immer wieder herzlich hier in Bamberg willkommen. Gute Heimreise, alles Gute bis Freiburg.
0: Dankeschön, Norbert. Und wenn ihr sagt, boah, ich hätte auch Lust, jetzt in dem Chor mit zu singen, Infos gibt's im Netz unter bamberger-dommusik.de.
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14: Ich bin Moritz Einzel.
9: Immer mehr Menschen sind mit Bussen und Bahnen unterwegs. Knapp 6 Milliarden waren es im ersten Halbjahr, 2% mehr als im Vorjahr. Das hat das Statistische Bundesamt errechnet. Ein Plus, das auch am Deutschland-Ticket liegt. Claudia Wächter.
7: Es läuft, zumindest im Nah- und Regionalverkehr, allerdings im Fernverkehr, da ging

0: gehen die Fahrgastzahlen zurück, vor allem bei der Bahn. Im Moment kostet das Deutschland-Ticket gut 60 Euro im Monat, doch angesichts der aktuellen horrenden Spritpreise fordern viele, das Ticket muss schnell wieder billiger werden.
1: Der TÜV will, dass besonders leistungsfähige KI-Systeme vor ihrer Veröffentlichung deutlich strenger kontrolliert werden. Die Tests sollen unabhängige Experten durchführen. Die jüngsten Zwischenfälle hätten gezeigt, dass die Kontrolle durch die Hersteller allein nicht ausreiche. Zuletzt ist bekannt geworden, dass Googles Gemini sich bei Tests in fremde Computer gehackt hat, ohne entsprechende Anweisung. Deutschlands Obstbauern können sich über eine der besten Kirschenernten seit Jahren freuen. Milde Temperaturen im Frühjahr haben Frostschäden verhindert. Mit fast 49.000 Tonnen Süß- und Sauerkirschen liegt die Ernte rund 8% über dem 10-Jahres-Schnitt. Auch die Birnenernte fällt mit erwarteten 41.000 Tonnen überdurchschnittlich gut aus. München geht mit Kiel in den Endspurt der nationalen Bewerbungsphase für die Olympischen Spiele. Die beiden Städte teilten mit, dass sie eine Zusammenarbeit vereinbart haben. Sollte München tatsächlich den Zuschlag für die Olympischen Spiele bekommen, würden in Kiel die Segelwettbewerbe stattfinden. Am Samstag entscheidet sich, wer als deutscher Kandidat für die Sommerspiele 2036, 2040 oder 2044 ins Rennen geht. Im Stammquartier der deutschen Fußballnationalmannschaft startet Jürgen Klopp als neuer Bundestrainer die Vorbereitung auf die ersten 4 Spiele der Nations League. Klopp versammelt in Herzogenaurach den ersten Teil seines großen Kaders für die Länderspiele in den Niederlanden am Donnerstag und gegen Griechenland am Sonntag. Für die Nationalmannschaft ist es der Neustart nach dem frühen WM aus.
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3: Mit Diana Wieber. Nach einer Schlägerei am frühen Sonntagmorgen im Bereich des Bayreuther Rot-Main-Centers ermittelt die Kripo wegen eines versuchten Tötungsdelikts. Gegen 5 Uhr wurden 2 verletzte Männer gefunden, einer davon mit schweren Kopfverletzungen. Nach ersten Erkenntnissen wurden sie von einer Gruppe aus 4 bis 6 jungen Männern zu Boden geschlagen und getreten. Die Täter flüchteten. Die Kripo Bayreuth sucht jetzt nach Zeugen. Mehr Nachrichten aus der Region gibt es wieder um 2:30.
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4: Da haben wir heute einen Mix aus Wolken, Wind und Sonne. Das Ganze bei Höchstwerten um die 17 Grad. Heute Nacht klart es dann auf. Wir gehen durch den Dienstag mit lockeren Wolken und mehr Sonne. Auch hier Höchstwerte so um die 16 Grad. Die Radio Bamberg Aussichten für Bamberg, Forchheim und die Region. Auch am Mittwoch ist es insgesamt sonniger. Am frühen Morgen gibt es vereinzelt Bodenfrost. 18 Grad da maximal. Am Donnerstag gibt es dann vereinzelt Schauer. Es wird windiger. Aber auch hier liegen die Höchstwerte so um die 16 Grad.
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4: Da schon mal auf die A73 Bamberg Richtung Nürnberg. Hier zwischen Möhrendorf und Erlangenbruck. 1 Kilometer Stau plus 15 Minuten. Dann Stadtgebiet Bamberg. Berliner Ringhöhe Pödeldorfer Straße. Das Ganze Fahrtrichtung Hallstatt ist nach einem Unfall hier gesperrt. Am besten das Gebiet weiträumig umfahren. Blitzer stehen. Zapfendorf Richtung Scheslitzhöhe Lauf. Auf der A73 Bamberg-Nürnberg zwischen der Ausfahrt Memmelsdorf und Bamberg-Ost. Dann Ortsdurchfahrt Ober-Oberndorf an der Bushaltestelle und Bamberg-Bug, Buge Hauptstraße. Hier sind 30 erlaubt. Für mehr 0951 98 29 029. Dankeschön und eine gute Fahrt.
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4: Und in dieser halben Stunde freuen wir uns aufs Tagebuch der Hits, blicken hinter die Kulissen, diesmal von Jennifer Rushs Hit Destiny. Das ist die Musik eures Lebens hier auf Radio Bamberg.

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0: Margarita. 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

September 1985. Jennifer Rush ist mit Destiny neu in den Charts. Jennifer Rush hat's geschafft. All die harte Arbeit hat sich ausgezahlt. Sie hat es ganz an die Spitze der Charts geschafft. 5 Wochen auf Platz 1, davor schon 16 Wochen in den Top 100. Sie hat endlich einen Hit. The Power of Love.

Sie macht einfach genauso weiter wie bisher. Auch für das zweite Album arbeitet sie mit dem gleichen Team weiter, schreibt weiter mit ihren Produzenten ihre Songs und versucht so wenig wie möglich an all den Druck zu denken, den es jetzt ganz plötzlich gibt. Und macht damit alles richtig. Auch mit Destiny landet sie wieder ganz weit oben.

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18: Um 14:30 im Studio Diana Wieber. Jedes Jahr findet in Bamberg die Verkehrssicherheitswoche für die Grundschüler der Stadt Bamberg statt. Seit heute wird auf dem Parkplatz der Brose Arena wieder fleißig geübt. Zum Beispiel, warum die Kinder an der Bushaltestelle unbedingt hinter der weißen Linie warten sollen, erklärt Stadtwerke-Busfahrer Harald Wesseli. Aber dabei bleibt's nicht.
19: Dann machen wir vor den Kindern eine Vollbremsung und dann haben wir eine Dummy-Puppe dabei, die dann eben vom Sitz fällt und das verdeutlicht, wie wichtig es Festhalten im Bus ist. Zu guter Letzt haben wir dann noch einen Wasserkanister, den wir spektakulär zum Platzen bringen. Einfach, dass sie sehen, was für eine Gewalt steckt in so einem Riesenfahrzeug, dass sie das erleben können.
18: Die praktischen Übungen sind für die 2. bis 4. Klassen. Die Kinder trainieren unter anderem die wichtigsten Regeln beim Fahrradfahren und lernen, warum der tote Winkel so gefährlich ist. Für die Erstklässler gibt's Verkehrssicherheit dagegen auf der Bühne. Chapeau Clac zeigt das Theaterstück Tiger und Bär im Straßenverkehr. Auf der A73 bei Forchheim hat unangepasste Geschwindigkeit

0: hat gestern Abend gleich 3 Unfälle hintereinander ausgelöst. Ein 20-jähriger Mercedes-Fahrer kam bei Regen Richtung Suhl ins Schleudern und krachte in die Mittelschutzplanke. Er blieb unverletzt, der Schaden liegt bei rund 20.000 Euro. Das dadurch entstandene Trümmerfeld sorgte auf der Gegenfahrbahn für Bremsmanöver. Wenige Minuten später fuhr ein 27-jähriger einer bremsenden 33-Jährigen auf. Schaden etwa 5.000 Euro. 2 Minuten danach krachte ein 48-jähriger heftig in einen bremsenden Audi und anschließend in die Leitplanke. Gesamtschaden hier rund 35.000 Euro. Verletzt wurde bei keinem der Unfälle jemand. Neue Mobilstation im Landkreis Bamberg. Direkt am Kloster Ebrach bündelt sie verschiedene Möglichkeiten, unterwegs zu sein. Bus, Fahrrad und Auto können hier miteinander kombiniert werden, so das Landratsamt Bamberg. Dazu kommen weitere Services. Der Landkreis will mit den Mobilstationen klimafreundliche und unkomplizierte Umstiege ermöglichen. Ebrach ist die mittlerweile 8. Kommune im Landkreis mit einer solchen Anlage.
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0: Ex-Verkehrsminister Scheuer hat vor dem Landgericht Berlin den Vorwurf der Falschaussage zurückgewiesen. Er soll im Untersuchungsausschuss zur gescheiterten Pkw-Maut ein Angebot der Betreiber verschwiegen haben, die Vertragsunterzeichnung zu verschieben. Daran könne er sich nicht erinnern, so Scheuer vor Gericht. Die Planung der Pkw-Maut hat den Steuerzahler Milliarden gekostet. Nach den Landtagswahlen beraten Union und SPD über Konsequenzen. Die CDU-Spitze stellt sich trotz der schweren Verluste hinter Kanzler Merz. Die Reformen seien richtig, müssten aber stärker zur Lebenswirklichkeit der Menschen passen. Auch SPD-Chef Klingbeil fordert Änderungen. Wenn Bürger die Reformen als Bedrohung wahrnehmen, reiche bessere Kommunikation allein nicht aus. 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
2: Hochzander ist zwar da, hat aber eher frühherbstliches Wetter mit dem Angebot heute. Wolken, Wind, dazwischen aber immer mal Sonne, 15 bis 17 Grad. Morgen, Dienstag, dann eher lockere Wolken und mehr Sonne, das ist schön, 14 bis 16 Grad. Und die Radio Bamberg Aussichten für Bamberg-Forchheim und die Region zeigen für Mittwoch und Donnerstag ähnliche Werte. Mittwoch insgesamt sonniger, Obacht, früh kann's vereinzelt Bodenfrost geben. Und am Donnerstag kommt dann wieder Wind dazu und auch vereinzelte Schauer. Aber wie gesagt, auch hier die Höchstwerte, ja, so um die 16 Grad.
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2: Um 2:45, wir schauen auf die A73 Bamberg Richtung Nürnberg. Einmal zwischen dem Bamberger Kreuz und Bamberg Ost, 1 Kilometer stockend, da dauert es ein paar Minuten länger. Im weiteren Verlauf zwischen Möhrendorf und Erlangenbruck, hier aktuell 3 Kilometer Stau, kostet euch gut 25 Minuten. Und auch im Bamberger Stadtgebiet hat's gekracht, Berliner Ring, Höhe Pödeldorfer Straße. Das Ganze Richtung Hallstatt, Feuerwehr ist vor Ort, war vor Ort und hat den Bereich gesperrt. Also hier am besten weiträumig außen rumfahren. Ist es da wieder frei, dann sagt's uns gerne. Blitzer stehen, Zapfendorf Richtung Schesslitz, Höhe Lauf. Dann A73 Lichtenfels-Nürnberg zwischen Memmelsdorf und Bamberg Ost. In der Ortsdurchfahrt Oberoberndorf, hier an der Bushaltestelle. Dann Bamberg-Bug, Buger Hauptstraße, hier sind 30 erlaubt. Und Schesslitz, Ortsausgang, Höhe Tankstelle, auch da Fuß vom Gas. Und habt ihr mehr Staus und oder Blitzer, dann ran ans Telefon 0951 98 29 029, die Studio- und WhatsApp-Hotline. Dankeschön und euch eine gute Fahrt.
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0: Radio Bamberg, mein Zuhause, meine Hits gleich im Live-Sommer. Sting und Englishman in New York. Unter dem Motto Find dein Ding startet TUMO im MINT-Zentrum in Hirscheid in die neue Saison und dafür sind sogar neue Lernfelder geplant, so Coach Sina Schwab.
1: Wir haben 10 neue Lernfelder, die wir anbieten. Wir haben ganz viele kreative Fächer wie Zeichnen, Grafikdesign, Fotografie und Filmproduktion und haben auch technisch basiertere Lernfelder wie Robotik, Programmieren, Spieleentwicklung und 3D-Modelling und unsere 2 neuen Lernfelder mit Musik und mit Gen AI.
0: Klingt alles toll. Wer darf denn mitmachen?
1: Grundsätzlich darf jeder teilnehmen, zwischen 12 und 18 Jahren, der einfach Freude daran hat, Neues auszuprobieren, eben auch diese Lernfelder kennenlernen möchte. Wir haben keinerlei Vorkenntnisse, die erforderlich sind. Es ist auch ein kostenfreies Programm und somit kann jeder, der einfach Freude daran hat, teilnehmen.
0: Und wer jetzt noch unsicher ist, das ist kein Problem, denn es gibt ja die Infowochen, oder?
1: In den Infowoche kann man eben einfach zu uns ins Zentrum kommen, uns kennenlernen, das Team, aber auch unsere Räumlichkeiten, unser Zentrum und das TUMO-Programm. Man darf in die Lernfelder reinschauen, auch einfach mal mitmachen. Wir haben ganz viele Mitmachstationen, wo man diese Lernbereiche kennenlernen kann, um eben einfach ein Gefühl dafür zu bekommen, was wir hier so machen und ob es einen Freude macht.
0: Jawohl, wichtig ist, vorher anmelden bitte. Das Ganze findet statt in dieser Woche am Mittwoch von 17 bis 18 Uhr und am Donnerstag von 19 bis 20 Uhr.
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Taylor Swift und I Knew It, I Knew You. Das ist aktuelle Musik hier bei Radio Bamberg. Das Ganze kurz vor 15 Uhr. Das heißt, das war's mit dem vollen Programm für heute. Montag, 21. September 2026. Danke fürs Zuhören. Bleibt unbedingt dran. Jetzt gibt's die Michi Eichler Show. Ich bin Daniela, sagt tschüss und wir hören uns morgen wieder ab 13 Uhr.

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20: Ich bin Moritz Einzel. Krisenstimmung heute in der Union, nachdem die CDU ja bei der Wahl in Berlin Verluste erlitten hat und in Mecklenburg-Vorpommern gleich ganz aus dem Landtag geflogen ist. Jetzt hat sich auch CSU-Chef Söder geäußert und ein Ende von Personaldebatten gefordert.
21: Zum einen ist wichtig, dass die Union jetzt nicht zum Hühnerhaufen entwickelt und jeder durcheinander rennt, sondern dass wir geordnete Verfahren und Prozesse haben.
20: Soweit Söder zum Auftakt der Klausur der CSU-Landtagsfraktion in Klosterbanz in Oberfranken. Eine wichtige Aufgabe sei es, eine neue Nähe zur Bevölkerung herzustellen. Mecklenburg-Vorpommerns SPD-Ministerpräsidentin Schwesig setzt nach der Landtagswahl auf Rot-Rot-Grün. Man habe den Auftrag zur Regierungsbeteiligung mit den demokratischen Kräften im Schweriner Landtag, sagte Schwesig in Berlin.
22: Und ich werde meiner Partei vorschlagen, dass wir sowohl mit den Grünen als auch mit den Linken, das sind die beiden demokratischen Parteien, die im Landtag MV vertreten sind, Gespräche führen.
20: Die SPD war in Mecklenburg-Vorpommern auf Platz 2 hinter der AfD gelandet. Mit der AfD will aber niemand koalieren.

0: Bayern will die Lehrerausbildung reformieren. Ein Masterplan von Kultus- und Wissenschaftsministerium sieht vor, dass Studium und späterer Beruf enger verzahnt werden. Das Lehramtsstudium soll also praxisbezogener werden, unter anderem mit einem neuen intensiven Praxisjahr. Auch die psychische Gesundheit von Lehrkräften soll stärker in den Fokus rücken. Die reformierten Studiengänge sollen zum Wintersemester 2029/30 starten. Menschen mit Alkohol im Blut kommen mitunter auf dumme Ideen. Ein 37-Jähriger hat stark betrunken eine Drohne über das Gelände des Münchner Oktoberfests gesteuert. Dabei ist zwar nichts passiert, verboten war es trotzdem. Die Polizei ermittelt jetzt gegen den Mann. Die Drohne wurde sichergestellt. Wie sieht das Design der künftigen Euro-Banknoten aus? Darüber können wir heute noch online mitentscheiden. Die Abstimmung geht in die letzte Runde. Zur Auswahl stehen 10 Entwürfe mit Motiven wie Beethoven, Marie Curie oder dem Eisvogel. Abgestimmt werden kann auf der Internetseite der Europäischen Zentralbank. Die endgültige Entscheidung fällt voraussichtlich Ende des Jahres.
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2: Mit Diana Weber. Die Verleihung der silbernen Ehrenmedaille des Bezirks Oberfranken an den aus dem Bamberger Raum stammenden AfD-Politiker Michael Genniges sorgt für Reaktionen. Der frühere FDP-Landtagsabgeordnete Peter Jacobi aus dem Landkreis Coburg hat deshalb seine eigene Bezirksmedaille zurückgegeben. Darüber berichtet das Coburger Tagblatt. Jacobi erhielt die Medaille vor 25 Jahren und kritisierte in einem Brief die Auszeichnung von Genniges. Auch die Allianz gegen Rechtsextremismus in der Metropolregion Nürnberg fordert den Bezirkstag auf, die Auszeichnung zurückzunehmen. Mehr Nachrichten aus der Region gibt es wieder um 3:30.
3: Und damit zum Wetter mit Christian König. Christian, ohne Jacke geht's wohl nicht mehr bei uns.
4: Ja, es geht halt schnurstracks Richtung Herbst, auch auf dem Kalender. Am Mittwoch ist es soweit und wir merken es. Windiger Wolkenmix ist angesagt bei 15 bis 17 Grad. In der Nacht klart's auf und wird sehr frisch mit etwa 5 Grad morgen früh. Dann gibt es zwar morgen ein bisschen mehr Sonne, aber es wird nicht wärmer. Am Mittwoch haben wir sogar örtlich Bodenfrost zu erwarten. Dann mit mehr Sonne sind wenigstens 18 Grad drin, hält auch nicht. Am Donnerstag haben wir schon wieder windigeren Mix mit vereinzelten Schauern.
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3: Auf die Sekunde genau jetzt. 3:04. Hallo, liebe Autofahrer am Montagnachmittag. Ein bisschen was los aktuell in der Region. A3 Würzburg-Nürnberg zwischen Geiselwind und Schlüsselfeld. Ein liegen gebliebener Wohnwagen auf der Standspur. Hier bitte erhöhte Vorsicht. Dann die A73 Bamberg Richtung Nürnberg. In der Ausfahrt Erlangen-Nord ein Unfall. 5 Kilometer Stau, eine halbe Stunde kostet euch das Ganze. Die A73 Bamberg Richtung Suhl zwischen dem Kreuz Bamberg und Breitengüßbach Süd. 1 Kilometer Stau an einer Baustelle plus 5 Minuten. Im weiteren Verlauf zwischen Coburg und Eisfeld Süd Gegenstände, die da herumliegen. Vorsicht in diesem Bereich. Und Stadtgebiet Bamberg, Berliner Ring Richtung Hallstatt, Höhe der Kreuzung Memmelsdorfer Straße, immer noch Sperre nach einem Unfall. Laut Polizei voraussichtlich noch bis circa 15.30 Uhr, also eine gute halbe Stunde. Dann sollte es da wieder normal vorwärts gehen, solange am besten diesen Bereich umfahren. Blitzer stehen, Zapfendorf-Scheslitz, also da in dem Bereich Höhe der Abzweigung Lauf. In der Ortsdurchfahrt Oberoberndorf an der Bushaltestelle einer. Dann der Anhänger der Polizei immer noch am Ortseingang Neuses von Altendorf kommend in beide Richtungen. Bamberg-Bug in der Buger Hauptstraße, hier sind 30 erlaubt. Und Julian hat noch einen reingeschickt per WhatsApp, danke dafür. Und zwar Forchheim-Reuth in der Hutstraße Richtung Sportplatz, auch dort sind 30 erlaubt. Habt ihr auch was gesehen? Die Studio- und WhatsApp-Hotline 0951 98 29 029, egal wo ihr unterwegs seid. Gute Fahrt!
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3: Schönen Montagnachmittag zusammen. Ich hoffe, ihr seid gut reingestartet in die neue Woche. Ja, und der Countdown läuft für die Basketball-Büromeisterschaft, präsentiert von Miveba. Mittwoch geht's los, die Vorrunde. Ihr könnt euch bewerben bzw. anmelden auf radio-bamberg.de. Und wie das alles funktioniert, was es damit nochmal genau auf sich hat, all das klären wir gleich ausführlicher nach der Musik eures Lebens. Jetzt einen schönen Nachmittag mit Sia.

0: Johnny Hates Jazz. Shattered Dreams. Ab geht's in Richtung Feierabend am Montag.
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0: Ja, mittlerweile fliegt es ja wieder durch die Basketballhallen Deutschlands. Das orangene Leder. Und auch bei einigen Unternehmen in der Region fliegt bald wieder was durch die Luft. In dem Fall aber Papierkugeln. Ja, für diejenigen unter euch, die damit jetzt noch nichts anfangen können. Jutta Schindler aus unserer Redaktion, die Basketball-Büromeisterschaft. Was müssen wir uns da nochmal genau drunter vorstellen?
2: Also in erster Linie soll das Ganze ja ein Gaudi-Wettbewerb sein für alle Firmen aus der Region. Zu absolvieren sind insgesamt 30 Würfe mit einem zusammengeknüllten DIN A4-Blatt auf unsere gelben Radio Bamberg-Eimer. Und zwar je 10 Würfe aus 2, 4 und 6 Metern Entfernung. Das Ganze übrigens im Sitzen. Für jeden Treffer gibt's dann Punkte. Also auf 2 Meter einen, auf 4 Meter zwei und auf 6 Meter drei Punkte. Wir bringen immer das offizielle Spielfeld und unsere Eimer mit, sodass eben alle Teams die gleichen Voraussetzungen haben. Wir starten mit der Vorrunde, da kommen wir zu euch in die Firma und notieren die Gesamtpunktzahl. Und die besten 8 Mannschaften, die treffen dann im großen Finale am 2. Oktober bei der Barmer in Bamberg aufeinander. Und da erfahren wir letztendlich, wer unsere Basketball-Büromeisterschaft 2026 gewinnt.
0: Ja, da ist der Spaß auf jeden Fall garantiert. Und das Ganze ist auch schon eine Teambuilding-Maßnahme, kann man sagen. Anmelden könnt ihr euch auf jeden Fall online bei uns, radio-bamberg.de. Und Jutta, du hast es gesagt, im Finale ermitteln wir dann das beste Team 2026, das sich auf was genau freuen darf?
2: Also zunächst mal winkt dem Gewinnerteam ein unvergesslicher Ausflug zu einem Heimspiel der Bamberg Baskets in unsere Radio Bamberg Loge mit kompletter Verpflegung, versteht sich. Und von der Barmer gibt's obendrauf noch ein exklusives Event für eure Firmengesundheit. Also mitmachen könnte sich lohnen. Einfach anmelden und schon mal kräftig üben.
0: Danke dir, Jutta. Alle Infos und das Anmeldeformular findet ihr auf radio-bamberg.de. Und am Mittwoch geht's dann los mit der Vorrunde 2026.

0: aus dem Jahr 2006, ein One-Hit-Wonder, Texas Lightning, No, No, Never. 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
12: Um halb vier im Studio Diana Weber. Bei Bosch haben heute bundesweit Beschäftigte protestiert, auch am Standort Bamberg. Der Gesamtbetriebsrat der Mobility-Sparte will damit auf die schwierige Lage der deutschen Autoindustrie aufmerksam machen. Betriebsratschef Mario Gutmann kritisiert, dass Gespräche mit verschiedenen Politikern nichts verändert hätten. Besuche wie beispielsweise der von Bundeswirtschaftsministerin Katharina Reiche in Bamberg haben aus seiner Sicht in der Praxis bisher nichts gebracht.
13: Ergebnis unterm Strich kam gar nichts raus und das ist genau der Punkt. Wir haben am 24. jetzt den Kreisrat und den Stadtrat bei uns. Das sind 100 Leute, denen werde ich an der Stelle nochmal deutlich sagen, was die Erwartungshaltung ist. Bisher ist nichts passiert, außer dass Verständnisheucheleien und irgendwelche, wir haben es verstanden und wir nehmen das mit. Also mitnehmen haben sie schon oft genug, jetzt müssen sie langsam auch liefern.
12: Gefordert werden unter anderem stärkere deutsche und europäische Standorte, klarere Made-in-EU-Regeln und bessere Wettbewerbsbedingungen gegenüber China und den USA. In Bamberg beteiligten sich die Beschäftigten mit Aktionen an den Werkstoren an den Protesten. Die Stadtwerke Bamberg warnen aktuell vor unseriösen Vertretern, die derzeit im Bamberger Osten unterwegs sind. Sie geben vor, für die Stadtwerke zu arbeiten, wollen aber Strom- und Internetverträge verkaufen, oft mit falschen Angaben. Die Empfehlung, gar nicht erst mit den Besuchern sprechen und sie nicht in die Wohnung lassen. Bereits unterschriebene Verträge lassen sich binnen 14 Tagen widerrufen. Tatsächliche Stadtwerke-Mitarbeiter lesen derzeit die Stromzähler ab, zeigen dafür ihren Dienstausweis vor und verlangen nie eine Unterschrift. Bei Unsicherheit rät der Versorger zu einem Anruf unter der bekannten Servicenummer. Wie verhalte ich mich richtig am Bus? Was muss ich auf dem Fahrrad beachten und was ist eigentlich der tote Winkel? Genau darum geht's seit heute bei der Verkehrssicherheitswoche auf dem Parkplatz der Brose Arena in Bamberg.

0: Kinder der zweiten und dritten Klassen üben dort ganz praktisch, wie sie sicher im Straßenverkehr unterwegs sind. Und das kommt jedes Jahr gut an, sagt Thomas Neumert von der Polizei Bamberg-Stadt.
1: Die sind wirklich alle mit Engagement dabei. Gerade hier mit dem Schulbus ist das natürlich auch eindrucksvoll, wenn man dort eine Pylone hinstellt und die jetzt halt an Ranzen symbolisieren soll, der auf der Straße steht und der Bus fährt da drüber. Dass man halt tatsächlich auch sieht, dass Fahrzeuge gefährlich sein können, weil die einfach große Masse, Geschwindigkeiten haben, große Wucht verursachen. Und das ist tatsächlich eindrucksvoller, wenn man das mal sieht.
0: Die Erstklässler lernen das Ganze spielerisch beim Theaterstück Tiger und Bär im Straßenverkehr von Chapeau Clac. Schulwegunfälle sind in Bamberg glücklicherweise selten. Dazu trägt auch die jährliche Verkehrssicherheitswoche von Stadt, Polizei und Stadtwerken bei.
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0: Nach den Rekordwerten letzte Woche sind die Spritpreise am Wochenende leicht gesunken. Ein Liter Super E10 hat gestern im Schnitt rund 2,28 Euro gekostet, Diesel knapp 2,45 Euro. Das sind 2 bis 3 Cent weniger als auf dem Höhepunkt. Für eine stärkere Entlastung soll ab Anfang Oktober ein neuer Tankrabatt gelten, erstmal nur bis zum Jahresende. Der TÜV will, dass besonders leistungsfähige KI-Systeme vor ihrer Veröffentlichung deutlich strenger kontrolliert werden. Die Tests sollen unabhängige Experten durchführen. Die jüngsten Zwischenfälle hätten gezeigt, dass die Kontrolle durch die Hersteller allein nicht ausreiche. Zuletzt ist bekannt geworden, dass Googles Gemini sich bei Tests in fremde Computer gehackt hat, ohne entsprechende Anweisung. 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
3: Dankeschön, Diana. Und damit zum Wetter mit Christian König. Christian, kriegen wir jetzt auch mit einem Hoch keinen Spätsommer mehr?
4: Tja, jetzt hätte Hochzander die Chance, aber die kühle Luft ist zäh. Wir merken es am windigen Wolkenmix in der kommenden Nacht erst recht, wenn es klar wird und dann runterrauscht auf vielleicht noch 4, 5 Grad. Und am Mittwoch früh kann es sogar vereinzelt in Senken Bodenfrost geben. Selbst die 20 Grad werden in dieser Woche wohl kaum noch geschafft. Vielleicht dann am Wochenende, wenn wir Glück haben, dass es da ein bisschen drüber geht und dann auch einige Tage dort bleibt. Aber dann würde ich auch eher von Altweibersommer sprechen. Im Idealfall die Nächte. Die bleiben dann weiterhin ziemlich frisch.
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3: Um gleich 4:05. Hallo liebe Autofahrer mit dem Blick auf die A3 Würzburg-Nürnberg zwischen Geiselwind und Schlüsselfeld. Hier immer noch ein liegen gebliebener Wohnwagen auf der Standspur. Bitte erhöhte Vorsicht. Dann die A73 Bamberg Richtung Nürnberg. In der Ausfahrt Erlangen-Nord nimmt die Polizei einen Unfall auf. 3 Kilometer Stau. Da müsst ihr eine Viertelstunde obendrauf rechnen. Die A73 Bamberg Richtung Suhl zwischen dem Kreuz Bamberg und Breitengisbach Süd 2 Kilometer Stau an einer Baustelle plus 10 Minuten und Stadtgebiet Bamberg noch Berliner Ring Richtung Hallstatt Höhe der Kreuzung Wemmelsdorfer Straße Sperre nach einem Unfall, wobei laut Polizei müsste sich das in diesen Minuten langsam erledigen. Trotzdem zur Sicherheit am besten noch diesen Bereich meiden. Blitzer stehen zwischen Zapfendorf und Scheslitz Höhe der Abzweigung Lauf. Am Ortseingang Neuses von Altendorf kommend in beide Richtungen. Forchheim-Reuth in der Hutstraße Richtung Sportplatz, da sind 30 erlaubt. Und Bamberg in der Buger Hauptstraße ebenfalls Tempo 30. Habt ihr auch was gesehen? Die Studio- und WhatsApp-Hotline 0951 98 29 029, egal wo ihr unterwegs seid. Gute Fahrt!
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3: Schönen Nachmittag.

0: Easy bei Radio Bamberg, euer Montagnachmittag. Dankeschön, Petra. Der Blitzer auf der A73 Bamberg-Nürnberg, kurz vor Bamberg-Ost, steht immer noch, hat sie eben nochmal gemeldet, im 120er-Bereich. Also dort nach wie vor Fuß vom Gas. Ja, sie sind einfach seit Wochen und Monaten ein Horroranblick. Die Zahlen an den Preisanzeigen der Tankstellen. Je nach Sprit liegen sie weit über 2 Euro. Aber jetzt gibt's ja wieder ein bisschen Hoffnung, denn für den 1. Oktober ist ein neuer Tankrabatt geplant. 17 Cent pro Liter sollen bei Benzin und Diesel über die Energiesteuer zurückerstattet werden. Und wir wollten direkt mal von euch wissen, was ihr davon haltet.
1: Grundsätzlich finde ich das gut. Ich meine, ich halt ehrlich gesagt nicht so viel von diesen Energiesteuern. Es verteuert ja den ganzen Spaß des Tankens einfach aus meiner Sicht unnötig.
2: Ich kenne eine junge Frau, die zum Beispiel alleinerziehend ist und wenn die dann noch 25 Kilometer zur Arbeit jeden Tag pendeln muss, dann ist das eine Menge Geld.
3: Ich würde sagen, ein Tankrabatt alleine ist jetzt keine langfristige Lösung, sondern ist halt eher sowas Kurzfristiges.
4: Wir versuchen eigentlich mit den Öffis oder zu Fuß von A nach B zu kommen und auch jetzt mit den 17 Cent. Es wird nicht besser, meiner Meinung nach.
0: Ja, für viele nur das berühmte Tröpfchen auf den heißen Steinen, aber immerhin, ab Oktober bis Jahresende soll es also wie schon im Mai und Juni wieder 17 Cent Tankrabatt pro Liter geben. Außerdem plant die Bundesregierung Gespräche mit der Mineralölwirtschaft, um spätestens bis 1. Januar 2027 einen Spritpreisdeckel einzuführen.
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12: Ich bin Moritz Einzel. Die CDU hat auf zu viele Fragen keine zufriedenstellenden Antworten mehr. Das hat Kanzler Merz festgestellt infolge der Wahlpleiten in Berlin und Mecklenburg-Vorpommern. Das rüttelt am Status der Christdemokraten als Volkspartei, so Merz.
13: Das sind wir noch in Teilen, aber wir sind es nur noch in Teilen.
12: Personaldebatten auch um seine Person gäbe es aber keine, sagt der Kanzler. Und da bekommt er auch Rückendeckung vom bayerischen Ministerpräsidenten und CSU-Chef Söder.
14: Wir stehen da gemeinsam zusammen und wollen, dass wir jetzt Inhaltsfragen und Strukturfragen bereden und keine Personalfragen.
12: Die CDU hatte in Berlin herbe Verluste erlitten. In Schwerin flog die Partei aus dem Landtag. Umbau im bayerischen Kabinett. Justizminister Eisenreich hat ja seinen Rücktritt angekündigt. Neuer Justizminister soll der Münchner CSU-Abgeordnete Josef Schmid werden. Das sagte Ministerpräsident Söder bei einer internen Sitzung der CSU-Fraktion in Klosterbanz. Überraschend soll Europaminister Beiswenger seinen Posten verlieren. Dafür wird der Chef der Jungen Union Bayern, Manuel Knoll, Staatsminister für Jugend und Demokratie. Auch in Russland gab es ja eine Wahl am Wochenende, an der es aber breite Zweifel gibt. Denn wer gewinnt, das war ohne echte Opposition schon vorher klar. Die Kreml-Partei Geeintes Russland hat ihre Zweidrittelmehrheit in der Staatsduma klar verteidigt. Die EU-Außenbeauftragte Kallas sprach von einem schweren Schlag für die russische Demokratie. Auf der Bahnstrecke zwischen München und Passau gibt es für Pendler erste Erleichterungen. Der Regionalexpress fährt wieder stündlich zwischen München und Plattling. Auch die Regionalbahn nach Landshut ist wieder regulär unterwegs. Zwischen Plattling und Passau bleiben allerdings bis Mitte Dezember Ersatzbusse im Einsatz. Die umfangreiche Sanierung der Strecke verläuft laut Bahn planmäßig.

0: Der Schweizer Fußballprofi Granit Xhaka wird von seinem Umgang mit der Corona-Zeit eingeholt. Der frühere Spieler von Bayer Leverkusen, der heute in Sunderland unter Vertrag steht, hat zugegeben, dass er sich damals ein gefälschtes Impfzertifikat geholt hat. Das sei ein Fehler gewesen. Gegen Xhaka ermittelt jetzt die Staatsanwaltschaft Luzern. Die ersten Spiele der Schweizer Nationalmannschaft in der Nations League finden ohne ihren Kapitän statt.
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2: Mit Diana Weber. Beim Vorentscheid zur deutschen Weinmajestät am vergangenen Samstag ist die fränkische Weinkönigin Angelina Seiler aus Stammheim ausgeschieden. Ein Jahr lang repräsentiert die deutsche Weinmajestät die deutschen Anbaugebiete bei Terminen im In- und Ausland. Beim Vorentscheid wurde das Fachwissen der teilnehmenden Weinköniginnen und des Weinkönigs getestet. Aus 5 Finalisten wird am kommenden Freitag die deutsche Weinmajestät gekürt. Die letzte deutsche Weinkönigin aus Franken war 2023 Eva Brockmann. Mehr Nachrichten aus der Region gibt es wieder um 16:30.
3: Und damit zum Wetter mit Christian König. Christian, um die Jacke kommen wir jetzt wohl nicht mehr herum.
4: Tja, es geht halt schnurstracks Richtung Herbst auch auf dem Kalender. Am Mittwoch ist es soweit und wir merken es. Windiger Wolkenmix ist angesagt bei 15 bis 17 Grad. In der Nacht klart es auf und wird sehr frisch mit etwa 5 Grad morgen früh. Dann gibt es zwar morgen ein bisschen mehr Sonne, aber es wird nicht wärmer. Am Mittwoch haben wir sogar örtlich Bodenfrost zu erwarten. Dann mit mehr Sonne sind wenigstens 18 Grad drin, hält auch nicht. Am Donnerstag haben wir schon wieder windigeren Mix mit vereinzelten Schauern.
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3: Gleich haben wir es auf die Sekunde, genau 4:04 am Montagnachmittag. Hallo liebe Autofahrer, mit der A3 Würzburg-Nürnberg zwischen Geiselwind und Schlüsselfeld immer noch ein defekter Wohnwagen auf der Standspur. Hier bitte erhöhte Vorsicht. A73 Bamberg Richtung Nürnberg. In der Ausfahrt Erlangen-Nord nimmt die Polizei einen Unfall auf. Auch da Obacht geben. Und die A73 Bamberg Richtung Suhl zwischen dem Kreuz Bamberg und Breitengüßbach Süd. 1 Kilometer Stau an einer Baustelle. 5 Minuten braucht ihr länger. Blitzer stehen. A73 Bamberg-Nürnberg kurz vor Bamberg-Ost mal wieder im 120er-Bereich. Zwischen Zapfendorf und Scheslitz Höhe der Abzweigung Lauf. Der Anhänger der Polizei nach wie vor am Ortseingang Neuses, von Altendorf kommend in beide Richtungen. Und Radarkontrolle in Forchheim-Reuth, Hutstraße Richtung Sportplatz, hier sind 30 erlaubt. Habt ihr auch was gesehen? Die Studio- und WhatsApp-Hotline 0951 98 29 029. Dankeschön und gute Fahrt.
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3: Schönen Montagnachmittag zusammen. Wir blicken schon mal auf den kommenden Sonntag. Da steigt der mittlerweile 9. Genusstag im Kreis Bamberg. Wo diesmal und was da geboten ist, das gibt's gleich nochmal ausführlich nach der Musik eures Lebens. Wir starten in diese Stunde mit Dua Lipa. Und das hier ist Musik von Genesis. 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

0: Mein Zuhause, meine Hits, Radio Bamberg am Montag. Einmal probieren, was das Bamberger Land so kulinarisch alles zu bieten hat. Genau darum geht's am Sonntag in Stegaurach, denn dort findet der mittlerweile 9. Genusstag der Genusslandschaft Bamberg statt. Und auch wir von Radio Bamberg sind dann vor Ort. Was euch dort alles erwartet, Anja Troll aus unserer Redaktion hat die Infos.
1: Und wer dadurch Stegaurach schlendert, hat einiges zu entdecken. Rund 70 Stände verteilen sich im Ortskern mit regionalen Spezialitäten, Kunsthandwerk und verschiedenen Aktionen. Dabei geht's aber um mehr als einfach nur einen großen Markt, sagt Landrat Johannes Matzioncheck.
2: Der Genusstag, glaube ich, zeigt alle Qualitäten, die unsere Region zu bieten hat, und zwar in Stadt und Landkreis Bamberg. Wir gelten als Genussregion, haben ganz viele Produkte und es geht um heimische Erzeugung. Es geht darum, ins Schaufenster zu stellen, was unsere Betriebe zu bieten haben. Viele Menschen wollen sich das auch immer wieder zu Gemüte führen und vergegenwärtigen, was unsere Region zu bieten hat.
1: Ab 10 Uhr könnt ihr euch dann durch die Genussmeile probieren. Dazu gibt's den ganzen Tag Musik, unter anderem vom Musikverein Mühlendorf und den Jagdhornbläsern. Für die Kids gibt's außerdem eine Genussrallye, Stempel sammeln, den Markt erkunden und mit etwas Glück auch etwas gewinnen. Für Johannes Matzioncheck ist der Genusstag diesmal auch eine Premiere. Als neuer Landrat eröffnet er ihn zum ersten Mal und hat gleichzeitig die Schirmherrschaft übernommen.
2: Ich freue mich, Schirmherr sein zu dürfen, jetzt in meinem ersten Amtsjahr auch sehr bewusst die Schirmherrschaft angenommen zu haben, weil das ein Thema ist, das mir persönlich sehr wichtig ist, das in die Öffentlichkeit zu tragen, was unsere Region zu bieten hat. Und darum ist es mehr keine Pflicht, sondern ein großes Vergnügen, in Stegaurach dabei zu sein.
1: Los geht's schon um 9 Uhr mit dem Kreisernte-Dankgottesdienst. Danach zieht ein Umzug zum Festzelt am See. Die Genussmeile läuft von 10 bis 17 Uhr und auch wir von Radio Bamberg sind vor Ort mit dabei.
0: Danke dir, Anja. Also, am Sonntag in Stegaurach, der 9. Genusstag im Landkreis Bamberg. 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

Milo, IO Technology bei Radio Bamberg. Heute am 21. September übrigens auch Welt-Minigolf-Tag, ja, das Golfspiel des kleinen Mannes.

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9: Um 16:30 im Studio Diana Weber. Bei Bosch in Bamberg arbeiten aktuell rund 6.000 Menschen. Für sie gibt es bis Ende 2027 eine Stellengarantie. Betriebsbedingte Kündigungen bzw. ein aktiver Abbau von Arbeitsplätzen sind damit dahin ausgeschieden. Betriebsratschef Mario Gutmann sagt gegenüber Radio Bamberg, dass die Stimmung unter den Beschäftigten deshalb noch relativ gelassen sei. Aber
10: die Leute sind verunsichert und die meisten Fragen, die an uns herangetragen werden, ist, wie geht's denn weiter? Und die haben Angst, und wenn man sieht, was da außen abgeht bei den OEMs, ob das Audi, BMW, Mercedes, Daimler, Porsche, egal was das ist, dann muss sich jeder schon mal die Frage stellen, geht's denn überhaupt noch weiter? Und da müssen verschiedene Leute ihre Hausaufgaben machen, da gehört die Politik dazu, da gehört Europa dazu und da gehören die Arbeitgeber dazu.
9: Gleichzeitig werden frei werdende Stellen aktuell nicht mehr vollständig nachbesetzt. Wie es nach 2027 weitergeht, ist noch unklar. Der Betriebsrat verhandelt deshalb mit Bosch über die Zukunft des Standorts Bamberg. Seit einer Woche sind die Schulkinder wieder unterwegs und damit sie sicher zur Schule und wieder nach Hause kommen, läuft in Bamberg ab heute die Verkehrssicherheitswoche. Auf dem Parkplatz der Brose Arena üben die Kinder Verkehrsregeln, das richtige Verhalten am Bus und worauf sie zum Beispiel beim Fahrradfahren achten müssen. Für die Stadt Bamberg und Bildungsreferentin Gabriele Kepik ist das besonders wichtig.
11: Ich denke, das ist immer wichtig. Es ist immer doppelt und dreifach. Irgendwann hält's. Vielleicht hört man auch manchmal gar nicht so zu. Und ich denke, die Eltern machen da schon sehr, sehr viel. Aber ich denke nochmal von der Polizei, von einer Respektsperson das zu machen. Ich denke, das kommt nochmal sehr, sehr gut an. Und ich denke, die Kinder freuen sich da eigentlich unglaublich drauf. Auch mal die Polizei, jetzt die Stadtwerke natürlich, der ADAC. Es ist so ein ganz großer Mix. Und nochmal vielen Dank an alle.
9: Mit dabei sind die städtischen Grundschulen. Für die Erstklässler geht's ins Chapeau-Clac-Theater. Bei Tiger und Bär im Straßenverkehr lernen sie spielerisch, worauf sie im Straßenverkehr achten müssen. Auf einer Wiese in Obertrubach im Landkreis Forchheim hat gestern eine alte Forstmaschine gebrannt. Am frühen Nachmittag geriet die seit Jahren stillgelegte und nicht mehr funktionsfähige Maschine eines 53-jährigen Gastwirts in Brand. Die Feuerwehr konnte die Flammen löschen. Nach ersten Erkenntnissen soll ein 12-jähriger Schüler einen Böller geworfen und damit den Brand ausgelöst haben. An der Forstmaschine entstand ein Schaden von rund 1.000 Euro.
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9: Die CDU hat auf zu viele Fragen keine zufriedenstellenden Antworten mehr. Das hat Kanzler Merz festgestellt infolge der Wahlpleiten in Berlin und Mecklenburg-Vorpommern. Das rüttelt am Status der Christdemokraten als Volkspartei, so Merz.

0: Personaldebatten auch um seine Person gebe es aber keine, so der Kanzler. Hier bekommt er auch Rückendeckung von CSU-Chef Söder. Die CDU hatte in Berlin herbe Verluste erlitten, in Schwerin flog die Partei aus dem Landtag. Die US-Medien CNN, MS Now und das Magazin Politico wollen gegen ihren Ausschluss aus dem Weißen Haus klagen. Das von Präsident Trump verhängte Zugangsverbot sei ein Angriff auf die Pressefreiheit und unabhängigen Journalismus, hieß es. Trump wirft den Medien vor, Falschnachrichten zu verbreiten. Seit dem Wochenende dürfen ihre Journalisten das Gelände des Weißen Hauses nicht mehr betreten. 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
1: Dankeschön, Diana. Und damit zum Wetter mit Christian König. Christian, bricht jetzt wieder die Zeit an, in der auch kein Hoch mehr den Spätsommer zurückbringt.
2: Tja, jetzt hätte Hochzander die Chance, aber die kühle Luft ist zäh. Wir merken es am windigen Wolkenmix in der kommenden Nacht erst recht, wenn es klar wird und dann runterrauscht auf vielleicht noch 4, 5 Grad. Am Mittwoch früh kann es sogar vereinzelt in Senken Bodenfrost geben. Selbst die 20 Grad werden in dieser Woche wohl kaum noch geschafft. Vielleicht dann am Wochenende, wenn wir Glück haben, dass es da ein bisschen drüber geht und dann auch einige Tage dort bleibt. Aber dann würde ich auch eher von Altweibersommer sprechen. Im Idealfall die Nächte. Die bleiben dann weiterhin ziemlich frisch.
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1: Gleich 5:05. Hallo, liebe Autofahrer. Aktuell nur 3 Blitzer. A73 Bamberg-Nürnberg immer noch kurz vor Bamberg-Ost im 120er-Bereich. Zwischen Zapfenauf und Schesslitz einer Höhe der Abzweigung Lauf. Und Forchheim-Reuth in der Hutstraße Richtung Sportplatz. Hier sind 30 erlaubt. Habt ihr auch was gesehen? Die Studio- und WhatsApp-Hotline 0951 98 29 029. Gute Fahrt.
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1: Ja, heute und morgen haben wir noch den Live-Sommer 2026. In dieser halben Stunde zum Beispiel wieder diesmal mit Lionel Richie. Vorher tolle Musik von Robbie Neville aus den 80ern, C'est la vie. Und das hier ist Dennis Lloyd mit Nevermind. Schönen Montagnachmittag.

0: zu Hause, meine Hits. Schönen Start in euren Montagfeierabend mit Radio Bamberg. Es gibt ja Gemüse, es gibt Obst und dann gibt's aber auch was so zwischendrin, mit dem wir zu dieser Jahreszeit wieder Verschiedenes anstellen können.
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2: Einige Gemeinden verwandeln sich schon fast selbst in einen. Zum Beispiel Altendorf muss man mal durchfahren, wenn es noch so ist. Ne? Also mal gucken. Da war früher an der Hauptstraße alles voll von. Ne? Ich rede vom Kürbis. Ne? Tolle Farbe, schmeckt lecker, ist gesund. Und zum Schnitzen taugt der auch noch. Hab mir nämlich gerade so ein Schnitzwerkzeug gekauft für Kürbisse. Echt jetzt. So. Angebliches Alter, man munkelt 10.000 Jahre. Ne? Er gehört zu den Gurken und Melonen. Das sind nämlich auch Kürbisgewächse. Das sind so diese Rankendinger. Irgendwer, vermutlich Seefahrer, haben sie mal mitgebracht. Denn sie stammen vermutlich aus Mittel- und Südamerika. Und welchen kennen wir so? Jo, der Hokkaido ist ein Japaner und kam erst vor rund 20 Jahren nach Europa und wurde in Windeseile die Nummer 1 bei uns. Insgesamt gibt es allerdings rund 800 Sorten, von klein bis groß, dick, dünn, lang, klein und so weiter. Ach, apropos groß. Es gab da mal letztes Jahr schon in Ludwigsburg eine Kürbisausstellung. Und da gab es dann den weltrekordschwersten Superkürbis mit lumpigen 1190,5 Kilogramm. Und der wohnt eigentlich in der Toskana, beziehungsweise wohnte, denn mittlerweile dürfte er nicht mehr existieren. Aber berühmt ist er auf jeden Fall geworden. Ne? Bei solchen Meisterschaften kann man schon auch mal richtig Geld verdienen. Bis zu 1000 Euro Preisgeld für so einen tollen Kürbis. Ne? Naja, viel Spaß beim Züchten, ihr könnt es ja mal probieren. Allerdings rate ich vom Balkon oder der kleinen Dachterrasse ab.
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0: 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Das ist hier die Musik eures Lebens zum Start in den Montag Feierabend. 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
8: Ich bin Moritz Einzel. Bundeskanzler Merz sieht ein Gerechtigkeitsproblem in Deutschland, das gelöst werden muss. Das hat er heute bei der Nachlese der CDU-Wahlniederlagen in Berlin und Mecklenburg-Vorpommern gesagt. Es gehe vor allem um die Empfindung, dass Patienten in der privaten Krankenversicherung viel schneller und besser versorgt werden als gesetzlich Versicherte, so Merz.
9: Es gibt gute Gründe für beide Systeme, aber wenn die Bevölkerung das als ein so massives Problem ansieht und ich teile die Einschätzung, dann müssen wir daran etwas ändern. Und genau darüber werden wir reden.
8: In Mecklenburg-Vorpommern war die CDU gestern erstmals in der bundesdeutschen Geschichte aus einem Landesparlament geflogen. Ex-Verkehrsminister Scheuer hat den Vorwurf einer Falschaussage zurückgewiesen. Er habe vor dem Untersuchungsausschuss des Bundestags wahrheitsgemäß geantwortet, sagte Scheuer zum Prozessauftakt vor dem Landgericht Berlin. Ihm und seinem früheren Staatssekretär Schulz werden Falschaussagen im Zusammenhang mit der gescheiterten PKW-Maut vorgeworfen. Es nehme ihn emotional sehr mit, heute vor Gericht zu sitzen, so Scheuer. Bayerns Ministerpräsident Söder baut sein Kabinett um. Der Münchner CSU-Landtagsabgeordnete Josef Schmid wird Nachfolger von Georg Eisenreich als Justizminister. Das sagte Söder laut Teilnehmern bei der CSU-Fraktionsklausur in Klosterbanz. Der Chef der Jungen Union, Manuel Knoll, soll Staatsminister für Jugend und Demokratie werden. Europaminister Erik Beiswenger wiederum soll seinen Posten verlieren. Die US-Medien CNN, MS Now und das Magazin Politico wollen gegen ihren Ausschluss aus dem Weißen Haus klagen. Das von Präsident Trump verhängte Zugangsverbot sei ein Angriff auf die Pressefreiheit und unabhängigen Journalismus, hieß es. Trump wirft den Medien vor, Falschnachrichten zu verbreiten. Seit dem Wochenende dürfen ihre Journalisten das Gelände des Weißen Hauses nicht mehr betreten. Fußball-Bundestrainer Jürgen Klopp hat seinen Kader für die kommenden Nations League-Spiele nochmal verändert. Karim Adeyemi vom FC Barcelona rückt für Bayern-Profi Lennart Karl in das 24-köpfige Aufgebot gegen die Niederlande und Griechenland. Karl spielt stattdessen Anfang Oktober mit dem zweiten Kader gegen Serbien und nochmal Griechenland. Als Grund nennt der DFB die Belastungssteuerung.
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10: Mit Diana Weber. An der Freitreppe von St. Michael in Bamberg stehen heute Voruntersuchungen am Stufenfundament an. Grund für die Untersuchung sind Schäden an der Freitreppe. An mehreren Stellen sind die Fugen zwischen den Granitstufen schadhaft oder teilweise nicht mehr vorhanden. Dadurch kann Wasser in den Unterbau eindringen. Zudem haben sich einzelne Granitstufen verschoben. Die Arbeiten dienen dazu, die notwendigen Grundlagen für die weitere Planung zu ermitteln und die nächsten Schritte zur Sicherung und gegebenenfalls zur Instandsetzung der Freitreppe vorzubereiten. Mehr Nachrichten.

0: Nachrichten aus der Region gibt's wieder um 5:30. Und damit zum Wetter für die Region aus der Wetterredaktion von Christian König. Christian, ohne Jacke geht's wohl nicht mehr bei uns, oder?
1: Tja, es geht halt schnurstracks Richtung Herbst auch auf dem Kalender. Am Mittwoch ist es soweit und wir merken es, windiger Wolkenmix ist angesagt bei 15 bis 17 Grad. In der Nacht klart es auf und wird sehr frisch mit etwa 5 Grad morgen früh. Dann gibt es zwar morgen ein bisschen mehr Sonne, aber es wird nicht wärmer. Am Mittwoch haben wir sogar örtlich Bodenfrost zu erwarten. Dann mit mehr Sonne sind wenigstens 18 Grad drin, hält auch nicht. Am Donnerstag haben wir schon wieder windigeren Mix mit vereinzelten Schauern.
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0: Servus zu euch auf die Straßen da draußen. Kurz nach 5 Hammers und ihr werdet aktuell geblitzt. Auf der A73 Bamberg Richtung Nürnberg, kurz vor der Ausfahrt Bamberg Ost im 120er Bereich. Vorsicht, dann in Forchheim-Reuth in der Hutstraße Richtung Sportplatz, da sind 30 erlaubt. In Zapfendorf Richtung Schesslitz Höhe Lauf und in der Ortsdurchfahrt Oberoberndorf an der Bushaltestelle. Habt ihr auch noch irgendwas gesehen? Dann gebt uns einfach kurz Bescheid über die Studio- und WhatsApp-Hotline, die 0951 98 29 029 und natürlich eine gute Fahrt euch.
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3: Schönen Montagnachmittag zusammen bei Bosch in Bamberg. Da ist dieser Montag heute ein alles andere als normaler Arbeitstag. Warum? Darüber sprechen wir gleich nochmal ausführlicher nach der Musik eures Lebens zum Start in den Feierabend. Jetzt Avicii, Addicted to You.

0: Ab geht's in den Feierabend. Ray Parker Jr. bei Radio Bamberg. Einiges los heute bei den bayerischen Autozulieferern, auch bei uns in Bamberg. Denn bei Bosch sind heute bundesweite Protestaktionen auch am Standort hier in Bamberg am Laufen. Diana Weber aus unserer Nachrichtenredaktion, was steckt denn da eigentlich dahinter?
1: Ja, der Gesamtbetriebsrat der Bosch Mobility Sparte macht heute mit Aktionen an den Werkstoren auf die schwierige Lage der deutschen Autoindustrie aufmerksam. In Bamberg arbeiten aktuell noch rund 6000 Mitarbeiter. Die sollen sich jeweils zu Schichtbeginn beteiligen. Gefordert werden stärkere deutsche und europäische Standorts, klarere Made-in-EU-Regeln und bessere Wettbewerbsbedingungen gegenüber China und den USA.
0: Jetzt haben wir ja auch mit dem Bamberger Betriebsratsvorsitzenden gesprochen. Wie äußert der sich denn?
1: Ja, Mario Gutmann findet ziemlich deutliche Worte.
2: Wir sind sogar so dumm und fördern mit unseren Steuergeldern schon subventionierte Autos aus China. Da muss schnellstmöglich gehandelt werden. Wir müssen schauen, dass wir unsere Märkte schützen. Das nennt sich Local Content. Wenn da die Bundesregierung und Europa nicht schnell reagieren, gehen bei uns ganz schnell die Lichter aus.
0: Und jetzt muss man dazu sagen, das ist ja kein rein Bamberger Thema.
1: Nein, absolut nicht. Der Protest bei Bosch ist Teil eines bundesweiten IG Metall Aktionstags unter dem Motto Zukunft statt Kahlschlag. Bayernweit sind heute über 50 Betriebe dabei, unter anderem auch in Nürnberg und in Schweinfurt. Es geht um Werkschließungen, Stellenabbau und die Sorge um die 35-Stunden-Woche. Gefordert werden von der Politik unter anderem mehr Handelsschutz und niedrigere Energiekosten.
0: Alles klar, danke schön. Diana, die IG Metall sitzt heute also

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3: Um 17:30 im Studio Diana Weber. Dem Landkreis Forchheim geht das Geld aus. Ab sofort gilt eine Haushaltssperre. Grund sind deutlich geringere Einnahmen und steigende Ausgaben, vor allem bei der Jugend- und Sozialhilfe. Der Landkreis verfügt derzeit über keine eigenen liquiden Mittel mehr. Die Einzahlungen aus der laufenden Verwaltung liegen rund 30% unter dem Plan. Bei den Investitionen sind es rund 77%. Ausgaben über 1.500 Euro und Investitionen müssen künftig grundsätzlich genehmigt werden. Gesetzliche Aufgaben und Sozialleistungen laufen weiter. Bei Bosch haben heute bundesweit Beschäftigte protestiert, auch am Standort Bamberg. Der Gesamtbetriebsrat der Mobility-Sparte will damit auf die schwierige Lage der deutschen Autoindustrie aufmerksam machen. Betriebsratschef Mario Gutmann kritisiert, dass Gespräche mit verschiedenen Politikern nichts verändert hätten. Besuche wie beispielsweise der von Bundeswirtschaftsministerin Katharina Reiche in Bamberg haben aus seiner Sicht in der Praxis bisher nichts gebracht.
4: Ergebnis unterm Strich kam gar nichts raus und das ist genau der Punkt. Wir haben am 24. jetzt den Kreisrat und den Stadtrat bei uns. Das sind 100 Leute, denen werde ich an der Stelle nochmal deutlich sagen, was die Erwartungshaltung ist. Bisher ist nichts passiert, außer dass Verständnisheucheleien und irgendwelche, wir haben es verstanden und wir nehmen das mit. Also mitnehmen haben sie schon oft genug, jetzt müssen sie langsam auch liefern.
3: Gefordert werden unter anderem stärkere deutsche und europäische Standorte, klarere Made-in-EU-Regeln und bessere Wettbewerbsbedingungen gegenüber China und den USA. In Bamberg beteiligten sich die Beschäftigten mit Aktionen an den Werkstoren an den Protesten. Jedes Jahr findet in Bamberg die Verkehrssicherheitswoche für die Grundschüler der Stadt Bamberg statt. Seit heute wird auf dem Parkplatz der Brose Arena wieder fleißig geübt. Zum Beispiel, warum die Kinder an der Bushaltestelle unbedingt hinter der weißen Linie warten sollen, erklärt Stadtwerke-Busfahrer Harald Wisselli. Aber dabei bleibt's nicht.
5: Dann machen wir vor den Kindern eine Vollbremsung und dann haben wir eine Dummy-Puppe dabei, die dann eben vom Sitz fällt und das verdeutlicht, wie wichtig es Festhalten im Bus ist. Zu guter Letzt haben wir dann noch einen Wasserkanister, den wir spektakulär zum Platzen bringen. Einfach, dass sie sehen, was für eine Gewalt steckt in so einem Riesenfahrzeug, dass sie das erleben können.
3: Die praktischen Übungen sind für die 2. bis 4. Klasse. Die Kinder trainieren unter anderem die wichtigsten Regeln beim Fahrradfahren und lernen, warum der tote Winkel so gefährlich ist. Für die Erstklässler gibt's Verkehrssicherheit dagegen auf der Bühne. Im Chapeau-Clac-Theater wird das Theaterstück Tiger und Bär im Straßenverkehr gezeigt.
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3: CDU-Chef Merz spricht nach der Wahlniederlage in Mecklenburg-Vorpommern von einer tiefen Zäsur. Mit 4,9% verpasste seine Partei dort erstmals den Einzug in einen Landtag. Auch in Berlin verlor die CDU Stimmen, könnte aber an einem schwarz-rot-grünen Bündnis beteiligt sein. Merz räumte ein, dass die Bundespolitik und seine eigene Person bei den Ergebnissen eine große Rolle gespielt hätten. Gutverdiener müssen sich im kommenden Jahr auf höhere Sozialabgaben einstellen. Die Beitragsgrenze soll bei der Krankenversicherung auf knapp 6.400 Euro und bei der Rentenversicherung auf 8.850 Euro im Monat steigen. Für Spitzenverdiener könnte das bis zu 100 Euro mehr Belastung monatlich bedeuten. Bundesregierung und Bundesrat müssen den neuen Grenzen noch zustimmen. Mehr nach

0: Nachrichten gibt's bei uns im Internet unter radio-bamberg.de und in unserer kostenlosen App. Und damit zum Wetter von Christian König. Christian, bricht wieder die Zeit an, wo auch kein Hoch mehr den Spätsommer zurückbringt?
1: Tja, jetzt hätte Hochzander die Chance, aber die kühle Luft ist zäh. Wir merken es am windigen Wolkenmix in der kommenden Nacht erst recht, wenn es klar wird und dann runterrauscht auf vielleicht noch 4, 5 Grad. Am Mittwoch früh kann es sogar vereinzelt in Senken Bodenfrost geben. Selbst die 20 Grad werden in dieser Woche wohl kaum noch geschafft. Vielleicht dann am Wochenende, wenn wir Glück haben, dass es da ein bisschen drüber geht und dann auch einige Tage dort bleibt. Aber dann würde ich auch eher von Altweibersommer sprechen. Im Idealfall die Nächte, die bleiben dann weiterhin ziemlich frisch.
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0: Einen wunderschönen guten Abend zu euch auf die Straßen da draußen, wenn ihr gerade unterwegs seid. Vorsicht! Ihr werdet geblitzt auf der A73 Bamberg Richtung Nürnberg, kurz vor Bamberg Ost. 120 sind da erlaubt. In Forchheim-Reuth in der Hutstraße Richtung Sportplatz, da sind 30 erlaubt. Und in Zapfendorf Richtung Scheßlitz Höhe Lauf werdet ihr auch noch geblitzt. Habt ihr noch irgendwas gesehen? Dann klingelt durch oder schickt uns eine WhatsApp an die 0951 98 29 029 und natürlich eine gute und sichere Fahrt euch.
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3: Schön, dass ihr mit dabei seid am Montagnachmittag. Gleich John Legend für euch. Und das hier sind die 80er mit Survivor, Burning Heart.

0: John Legend, All of Me am Montag bei Radio Bamberg.
1: 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Der folgende Beitrag wird präsentiert von der Kirchenredaktion.
0: Wer am vergangenen Wochenende in Bamberg unterwegs war, der hat's wahrscheinlich mitbekommen. 44 Chöre mit 1200 jungen Sängerinnen und Sängern aus ganz Deutschland waren in Kirchen, sozialen Einrichtungen und auch auf dem Bamberger Maxplatz zu hören. Der Grund: das Chorfestival des deutschen Chorverbands Pueri Cantores ging über die Bühne mit viel Musik und guter Laune.
2: Also ich fand alles cool. Ich fand schön, die Prozession und neue Leute kennenzulernen. Die Chorparty hat auch sehr viel Spaß gemacht.
3: Ich fand es cool, dass so viele Chöre gekommen sind und dass man sich auch untereinander dann auch kennengelernt hat.
4: Ja, ich fand es auch sehr cool, die Chorparty und generell die Gemeinschaft, die man dann hatte, und das Zusammenschließen war sehr schön.
5: Aber ansonsten war es auch einfach sehr schön, einmal so mit so ganz vielen Leuten zusammen zu singen, nicht nur so zu 20 oder so.
6: Eben die Gemeinschaft und das Zusammensingen.
7: Ich fand die Gottesdienste sehr schön.
8: Ich fand das meiste Essen richtig gut.
0: Stimmen von Sängerinnen und Sängern, die am vergangenen Wochenende in Bamberg ihr Chorfestival gefeiert haben, begleitet von zahlreichen Konzerten, Begegnungen und Sightseeing-Programm.
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Michael Bublé zum Start in euren Feierabend hier bei Radio Bamberg. 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
9: Ich bin Moritz Einzel. In Bayern haben sich tausende Beschäftigte aus der kriselnden Autoindustrie an einem Aktionstag der IG Metall gegen Jobabbau und Werksschließungen beteiligt. Allein bei Audi in Ingolstadt kamen laut Betriebsrat über 5000 Menschen. Janina Singer berichtet.
10: Bei der VW-Tochter könnten in den nächsten Jahren tausende Jobs wegfallen und Bayerns IG Metall-Chef Ott warf den Unternehmen vor, es gehe ihnen in Wirklichkeit um Stellenabbau, während sie längere Arbeitszeiten forderten. Aktionen gab es auch bei BMW in München und Bosch in Nürnberg.
9: Die CSU leidet nach den Wahlen in Berlin und Mecklenburg-Vorpommern mit ihrer geschrumpften Schwesterpartei CDU. Bayerns Ministerpräsident und CSU-Chef Söder hat gesagt, es sei wichtig, dass die Union sich jetzt nicht zum Hühnerhaufen entwickelt. Und beim Thema Kampfgeist könne man was von der SPD-Wahlsiegerin in Mecklenburg-Vorpommern lernen.
11: Jetzt nicht einfach die Flügel zu strecken oder aufzugeben. Da, Frau Schwesig ist da schon eine Kämpferin, das muss man sagen und das respektiere ich sehr. Und ich glaube, von diesem Kämpferherz, da brauchen wir alle mehr in der Union.
9: Die SPD landete in Schwerin zwar hinter der AfD, allerdings schaffte Schwesig eine Aufholjagd. Die CDU war gestern aus dem Landtag geflogen. Gutverdiener müssen sich im kommenden Jahr auf höhere Sozialabgaben einstellen. Die Beitragsgrenze soll bei der Krankenversicherung auf knapp 6.400 Euro und bei der Rentenversicherung auf 8.850 Euro im Monat steigen. Für Spitzenverdiener könnte das bis zu 100 Euro Mehrbelastung monatlich bedeuten. Bundesregierung und Bundesrat müssen den neuen Grenzen noch zustimmen. Deutschlands Obstbauern haben eine der besten Kirschenernten der vergangenen Jahre eingefahren. Insgesamt sind es rund 48.500 Tonnen Süß- und Sauerkirschen, 8% mehr als im langjährigen Durchschnitt. Das milde Frühjahr und nur wenige Frostschäden haben das möglich gemacht. München geht mit Kiel in den Endspurt der nationalen Bewerbungsphase für die Olympischen Spiele. Die beiden Städte haben mitgeteilt, dass sie zusammenarbeiten. Sollte München den Zuschlag für Olympia bekommen, finden in Kiel die Segelwettbewerbe statt. Am Samstag entscheidet sich, wer als deutscher Kandidat für die Spiele 2036, 40 oder 44 ins Rennen geht.
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12: Mit Diana Weber. Bamberg war am Wochenende Treffpunkt junger Chöre aus ganz Deutschland. Beim bundesweiten Festival des Deutschen Chorverbands Pueri Cantores kamen rund 1200 Sänger aus 44 Ensembles in die Domstadt. Unter dem Motto „Unter Gottes Sternenmantel“ gab es von Freitag bis Sonntag Konzerte, Begegnungen und Gottesdienste. Das Motto nimmt Bezug auf den berühmten Sternenmantel von Kaiser Heinrich II., der im Bamberger Diözesanmuseum aufbewahrt wird. Das Festival wurde anlässlich des 75-jährigen Bestehens des Chorverbands vom Erzbistum Bamberg veranstaltet. Mehr Nachrichten aus der Region gibt's wieder um 6:30.
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12: Trotz Hochzander bleibt's bei uns bei frühherbstlichem Wolkenmix. Dazu ist es zeitweise windig bei Höchstwerten von 15 bis 17 Grad. Nachts klart's öfter auf bei Frühwerten um die 5 Grad. Morgen wechseln lockere Wolken und mehr Sonne bei ebenfalls 14 bis 16 Grad. Und die Radio Bamberg Aussichten für Bamberg-Forchheim und die Region, die sagen wie folgt. Am Mittwoch ist es nach örtlichem Bodenfrost insgesamt sonniger bei 16 bis 18 Grad. Zum Donnerstag bringt dann auffrischender Wind vereinzelt Schauer.

0: bei bis zu 16 Grad.
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0: Einen wunderschönen Montagabend zu euch auf die Straßen, kurz nach 6 Hammers. Und Vorsicht, es wird teuer auf der A73 Bamberg Richtung Nürnberg, kurz vor der Ausfahrt Bamberg Ost im 120er Bereich. In Forchheim-Reuth in der Hutstraße Richtung Sportplatz 30 sind da erlaubt. Und Zapfendorf Richtung Scheßlitz Höhelauf wird's auch noch teurer. Habt ihr noch was gesehen? Dann gebt Bescheid über die Studio- und WhatsApp-Hotline, die 0951 98 29 029, und natürlich eine gute Fahrt euch.
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3: Schön, dass ihr mit dabei seid am Montagabend. In Hallstatt soll ja ein Museum entstehen, das Paul Maar gewidmet ist, beziehungsweise seinem Sams. Kostet natürlich ein paar Euro, gibt viele Befürworter, aber eben auch kritische Stimmen. Und darüber sprechen wir gleich ausführlicher nach der Musik eures Lebens. Wir starten in diese Stunde mit 3 am Stück. Tina Turner und Rod Stewart sind mit dabei. Es gibt neue Musik von Temper City. Und das hier, das sind die 80er. Living in a Box mit Living in a Box. Euch einen schönen Feierabend am Montag.

0: geht's in den Feierabend. Das ist Radio Bamberg am Montag. Das kleine Wesen mit den roten Haaren und dem Taucheranzug soll ja bald in einem Museum stehen. Die Rede ist vom SAMS, denn Autor und Erfinder Paul Maar soll ein eigenes Museum in Hallstatt bekommen. Das ist aktuell in der Planung und soll rund 7,5 Millionen Euro kosten. Trotz der hohen Fördermittel hat eine Bürgerinitiative aber aktuell 840 Unterschriften gesammelt und bei der Stadt für ein mögliches Bürgerbegehren eingereicht. Wir wollten deshalb mal wissen, was sagen denn die Hallstatter eigentlich zu der Idee mit dem Museum?
1: Also reingehen würde ich mit Sicherheit und würde mir das angucken. Das ist halt trotzdem jede Menge Geld.
2: Wäre schon okay, wenn wir was haben. Also gerade für Hallstatt, wir haben jetzt nicht so viel. Das ist doch cool.
3: Ich bräuchte es jetzt auch nicht, muss ich jetzt ehrlich sagen. Es gehört genug Tourismus da, Hallstatt Bamberg. Schon fast zu viel. Ich lese es nicht mehr, also mich interessiert es jetzt nicht, sorry.
4: Schwierige Frage, aber ich finde es eigentlich schon sinnvoll. Weil dieser Paul Maar, ja genau, weil er einfach so viel Gutes schon geschrieben hat und finde ich einfach klasse.
0: Und auch Bambergs Landrat Johannes Mationczek hat eine klare Meinung dazu.
5: Ja, die grundsätzliche Entscheidung ist natürlich in Hallstatt vor Ort zu treffen, aber es ist ein großer Segen, dass wir Paul Maar bei uns in der Region haben, in der Stadt Bamberg, in Hallstatt, in unserem Umfeld des Landkreises. Und man sollte diese Chance beim Schopfe packen und darum kann ich nur alle dazu ermutigen, das anzupacken, die Gelegenheit zu nutzen, weil das ist ein absolutes Alleinstellungsmerkmal auch für unsere Region. Bei all dem Blick auf Kosten und Investitionen, ja, das ist notwendig, dass man das sauber aufarbeitet und aufbereitet, aber ich glaube, es ist eine Riesenchance damit verbunden.
0: Die Stadt Hallstatt überprüft gerade alle Unterlagen. Ob es am Ende dann wirklich ein Bürgerbegehren geben wird, das hängt dann vom Ergebnis der Prüfung ab.

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1: Um 6:30 im Studio Diana Weber. Bei Bosch in Bamberg arbeiten aktuell rund 6.000 Menschen. Für sie gibt's bis Ende 2027 eine Stellengarantie. Betriebsbedingte Kündigungen bzw. ein aktiver Abbau von Arbeitsplätzen sind damit bis dahin ausgeschlossen. Betriebsratschef Mario Gutmann sagt gegenüber Radio Bamberg, dass die Stimmung unter den Beschäftigten deshalb noch relativ gelassen sei. Aber
2: die Leute sind verunsichert und die meisten Fragen, die an uns herangetragen werden, ist, wie geht's denn weiter? Und die haben Angst, und wenn man sieht, was da außen abgeht bei den OEMs, ob das Audi, BMW, Mercedes, Daimler, Porsche, egal was das ist, dann muss sich jeder schon mal die Frage stellen, geht's denn überhaupt noch weiter? Und da müssen verschiedene Leute ihre Hausaufgaben machen, da gehört die Politik dazu, da gehört Europa dazu und da können die Arbeitgeber dazu.
1: Gleichzeitig werden frei werdende Stellen aktuell nicht mehr vollständig nachbesetzt. Wie es nach 2027 weitergeht, ist noch unklar. Der Betriebsrat verhandelt deshalb mit Bosch über die Zukunft des Standorts Bamberg. Wie verhalte ich mich richtig am Bus? Was muss ich auf dem Fahrrad beachten? Und was ist eigentlich der tote Winkel? Genau darum geht's seit heute bei der Verkehrssicherheitswoche auf dem Parkplatz der Bamberger Brose Arena. Kinder der 2. und 3. Klassen üben dort ganz praktisch, wie sie sicher im Straßenverkehr unterwegs sind. Und das kommt jedes Jahr gut an, sagt Thomas Neumert von der Polizei Bamberg-Stadt.
3: Die sind wirklich alle mit Engagement dabei. Gerade hier mit dem Schulbus ist das natürlich auch eindrucksvoll, wenn man dort eine Pylone hinstellt und die jetzt halt an Ranzen symbolisieren soll, der auf der Straße steht und der Bus fährt da drüber. Dass man halt tatsächlich auch sieht, dass Fahrzeuge gefährlich sein können, weil die einfach große Masse, Geschwindigkeiten haben, große Wucht verursachen. Und das ist tatsächlich eindrucksvoller, wenn man das mal sieht.
1: Die Erstklässler lernen das Ganze spielerisch beim Theaterstück Tiger und Bär im Straßenverkehr im Chapeau-Clac-Theater. Schulwegunfälle sind in Bamberg glücklicherweise selten. Dazu trägt wohl auch die jährliche Verkehrssicherheitswoche von Stadt, Polizei und Stadtwerken bei. Im Landkreis Bamberg gibt es eine neue Mobilstation. Direkt am Kloster Ebrach bündelt sie verschiedene Möglichkeiten, unterwegs zu sein. Bus, Fahrrad und Auto können hier miteinander kombiniert werden, teilt das Landratsamt Bamberg mit. Dazu kommen weitere Services. Der Landkreis will mit den Mobilstationen klimafreundliche und unkomplizierte Umstiege ermöglichen. Ebrach ist die mittlerweile 8. Kommune im Landkreis mit einer solchen Anlage.
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1: Tanken soll ab Oktober bis zu 17 Cent pro Liter günstiger werden. Die Bundesregierung will den geplanten Tankrabatt heute auf den Weg bringen. Dafür soll die Energiesteuer auf Benzin und Diesel bis Jahresende sinken. Bund und Länder würde die Entlastung zusammen knapp 2,5 Milliarden Euro kosten. Sie soll die hohen Spritpreise infolge des Iran-Kriegs abfedern. Die US-Medien CNN, MS Now und das Magazin Politico wollen gegen ihren Ausschluss aus dem Weißen Haus klagen. Das von Präsident Trump verhängte Zugangsverbot sei ein Angriff auf die Pressefreiheit und unabhängigen Journalismus, heißt es. Trump wirft den Medien vor, Falschnachrichten zu verbreiten. Seit dem Wochenende dürfen ihre Journalisten das Gelände des Weißen Hauses nicht mehr betreten. 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
4: Wir werfen schon mal einen Blick auf die kommende Nacht. Die wird öfter sternklar im Radio Bambergland. Frühwerte um 5 Grad. Das wird also richtig frisch. Morgen dann eine Mischung aus lockeren Wolken und mehr Sonne. 14 bis 16 Grad maximal. Und die Radio Bamberg Aussichten für Bamberg, Forchheim und die Region. Mittwoch ist sogar dann nach örtlichem Bodenfrost endlich wieder mehr Sonne drin, 16 bis 18. Am Donnerstag auffrischender Wind, der bringt dann aber schon wieder vereinzelte Schauer bei bis zu 16 Grad. Also so ein Auf und Ab und generell ist Herbstl draußen.
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4: Schön, dass ihr mit dabei seid am Montagabend. Ja, die Stunden sind gezählt, muss man sagen. Vom Live-Sommer 2026 einschließlich morgen gibt's sie noch in dieser halben Stunde auch wieder, zum Beispiel mit den Beatles. Jetzt erstmal Musik von Robin Thicke.

mit Robbie Williams durch den Montagabend Supreme bei Radio Bamberg. Blue mit Eiffel 65, Midnight Oil und Beds Are Burning oder Gautier mit Somebody That I Used to Know. Das alles sind sogenannte One-Hit-Wonder. Diese Interpreten konnten also nur einen ihrer Titel in der Hitparade landen. Dafür gibt's aber jede Menge dieser One-Hit-Wonder und eine geballte Ladung davon könnt ihr am Freitag bei Radio Bamberg hören. Da ist nämlich One-Hit-Wonder-Tag auch offiziell und deshalb auch bei uns. Und hier schon mal ein kleiner Vorgeschmack.

0: auch Stefan Raab ist mit dabei. Wird ein Riesenspaß. Merkt euch unbedingt den Freitag schon mal vor. Dann gibt's den großen One-Hit-Wonder-Tag nur hier bei Radio Bamberg.
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0: Drop Dead. Olivia Rodrigo bei Radio Bamberg.
1: Ich bin Michi Eichler und einen habe ich noch. Und zwar eine Geschichte aus München, passiert auf der Theresienwiese. Dort läuft ja seit Samstag das Oktoberfest. Und zum Start gab es gleich mal eine kuriose Panne. Denn, wie es heißt, ist ein Karussell wegen einer Störung stehen geblieben. Und die Fahrgäste hingen dann 5 Minuten lang kopfüber fest. Ja, da bekommt die Frage, sollen wir eine Runde auf der Wiesn abhängen, eine ganz neue Bedeutung. Euch jetzt einen schönen Abend und morgen hören wir uns wieder.

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2: Ich bin Moritz Einzel.
3: Das Wahldesaster der CDU in Mecklenburg-Vorpommern wird lange nachhallen. Das hat Bundeskanzler Merz heute betont, nachdem die Christdemokraten den Wiedereinzug ins Landesparlament von Schwerin verpasst hatten.
4: Diese Wahl ist eine tiefe Zäsur. Es ist ein für die CDU in Deutschland dramatisches, einmaliges Ergebnis, dass wir die 5%-Hürde nicht überwinden konnten und dass eine ganze Landtagsfraktion aus dem Landtag heraus fällt. Das ist ein schwerer Schlag.
3: Merz räumte ein, dass die Bundespolitik und auch seine Person bei den Wahlen eine große Rolle gespielt haben. Es gäbe aber auch eine tiefgreifende Veränderung des Parteiensystems und das stelle die schwarz-rote Koalition im Bund vor eine historische Aufgabe. Tanken soll ja ab Oktober bis zu 17 Cent pro Liter günstiger werden. Die Bundesregierung will den geplanten neuen Tankrabatt noch heute auf den Weg bringen. Dafür soll die Energiesteuer auf Benzin und Diesel bis Jahresende sinken. Das soll die hohen Spritpreise infolge des Iran-Kriegs abfedern. In den Krankenhäusern soll künftig weniger Zeit für Formulare und mehr für die Patienten bleiben. Gesundheitsminister Linnemann fordert dafür weniger Bürokratie, mehr Digitalisierung und mehr Vertrauen in das Personal. Die Krankenhausgesellschaft unterstützt den Vorstoß. Viele Vorgaben würden vor allem zusätzlichen Papierkram verursachen, ohne die Versorgung zu verbessern. Nach dem Ausschluss von CNN aus dem Weißen Haus schränken mehrere große US-Sender ihre tägliche Begleitung von Präsident Trump ein. Betroffen ist der sogenannte TV-Pool aus ABC, CBS, CNN, Fox News und NBC. Hintergrund ist das von Trump verhängte Zugangsverbot für CNN, MS Now und Politico. Die drei Medienhäuser klagen dagegen. Ein TikTok-Livestream vom Oktoberfest hat zur vorübergehenden Festnahme eines 22-Jährigen geführt. Ein Zuschauer hatte darin eine mögliche Drohung erkannt und die Polizei alarmiert. Die Beamten fanden jedoch keine ernsthafte Gefahr und ließen den Mann wieder frei. Gegen ihn wird trotzdem ermittelt. Livestreams von der Münchner Theresienwiese sind während der Wiesen verboten.
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1: 21. September 1992. Die Fantastischen Vier sind mit Dida neu in den Charts.

Sprechgesang auf Deutsch. So nennen Fanta 4 ihre Musik Anfang der 90er. Es gibt zwar schon eine Band namens Advanced Chemistry, die auch auf Deutsch rappen, aber die Fantastischen 4 sind die ersten, die mit der Musik auch in den Charts erfolgreich sind. Dida erreicht in Österreich und der Schweiz Platz 1. In Deutschland wird der Song zum Nummer 2 Hit und bleibt 29 Wochen in den Hitlisten. Im Song geht es darum, wie sich zwei der Rapper in einer Diskothek über ihre jeweiligen Bekanntschaften unterhalten. Am Ende kommt heraus, dass sie ein und dieselbe Frau treffen. Und sie sehen sie dann, zu allem Überfluss, auch noch mit einem dritten Mann zusammen. Der Song erreicht in Österreich und der Schweiz Platz 1. In Deutschland wird er zum Nummer 2 Hit und bleibt 29 Wochen in den Hitlisten. Die Fantastischen 4 werden mit Dida wohl für immer Kultstatus haben und garantiert immer gute Laune machen. Wenn wir alle beschwingt mitpfeifen.

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18: Ich bin Moritz Einzel. Das Wahldesaster der CDU in Mecklenburg-Vorpommern.

0: Vorpommern wird lange nachhallen. Das hat Bundeskanzler Merz heute betont, nachdem die Christdemokraten den Wiedereinzug ins Landesparlament von Schwerin verpasst hatten.
1: Diese Wahl ist eine tiefe Zäsur. Es ist ein für die CDU in Deutschland dramatisches, einmaliges Ergebnis, dass wir die 5%-Hürde nicht überwinden konnten und dass eine ganze Landtagsfraktion aus dem Landtag heraus fällt. Das ist ein schwerer Schlag.
0: Merz räumte ein, dass die Bundespolitik und auch seine Person bei den Wahlen eine große Rolle gespielt haben. Es gäbe aber auch eine tiefgreifende Veränderung des Parteiensystems und das stelle die schwarz-rote Koalition im Bund vor eine historische Aufgabe. Ein TikTok-Livestream vom Oktoberfest hat zur vorübergehenden Festnahme eines 22-Jährigen geführt. Ein Zuschauer hatte darin eine mögliche Drohung erkannt und die Polizei alarmiert. Die Beamten fanden jedoch keine ernsthafte Gefahr und ließen den Mann wieder frei. Gegen ihn wird trotzdem ermittelt. Livestreams von der Münchner Theresienwiese sind während der Wiesen verboten.
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5: Ich bin Moritz Einzel. Nach den Wahlniederlagen der CDU in Berlin und vor allem

0: In Mecklenburg-Vorpommern hat Kanzler Merz nochmal klargemacht, dass er seinen Reformkurs fortsetzen will. Um seine politische Zukunft gehe es parteiintern gerade nicht.
1: Es hat weder gestern Abend noch heute Vormittag von irgendjemandem irgendeine personelle Frage, geschweige denn eine Personaldebatte gegeben. Von niemandem.
0: Dass die CDU in Mecklenburg-Vorpommern aus dem Landtag geflogen ist, bezeichnete Merz als dramatisches, einmaliges Ergebnis. Der frühere Verkehrsminister Scheuer hat den Vorwurf der Falschaussage zur gescheiterten Pkw-Maut auch vor Gericht zurückgewiesen. Die Mautbetreiber sollen Scheuer angeboten haben, die Verträge erst nach einem Urteil des Europäischen Gerichtshofs zu unterzeichnen. Daran erinnere er sich nicht, unterstrich Scheuer zu Verfahrensbeginn in Berlin. Der Bund musste 243 Millionen Euro Schadenersatz zahlen. Umbau im bayerischen Kabinett. Justizminister Eisenreich hat ja seinen Rücktritt angekündigt. Neuer Justizminister soll der Münchner CSU-Abgeordnete Schmid werden. Das hat Ministerpräsident Söder laut Teilnehmern bei einer internen Sitzung der CSU-Fraktion in Klosterbanz angekündigt. Überraschend soll Europaminister Beiswenger seinen Posten verlieren. Dafür wird der Chef der Jungen Union Bayern, Manuel Knoll, Staatsminister für Jugend und Demokratie. Weniger Trump im US-Fernsehen. Mehrere große Sender in den Vereinigten Staaten schränken ihre Berichterstattung über den US-Präsidenten ein. Gemeinsam mit CNN erklärten ABC, CBS, NBC und auch Fox News vorerst nicht mehr über Trump-Auftritte zu berichten. Grund ist das Hausverbot, das Trump für Journalisten von CNN und zwei weiteren Medienunternehmen ausgesprochen hatte. Jürgen Klopp legt jetzt so richtig los. Der neue Fußball-Bundestrainer hat seine Spieler heute in Herzogenaurach empfangen. Dabei gibt's noch Veränderungen an den beiden Kadern, die Klopp nominiert hat. Karim Adeyemi vom FC Barcelona rückt ins Aufgebot für die ersten Spiele in den Niederlanden und gegen Griechenland. Lennart Karl vom FC Bayern wechselt ins zweite Aufgebot mit Partien gegen Serbien und in Griechenland. Der Grund ist Belastungssteuerung. Der Leipziger Brajan Gruda kann wegen einer Bauchmuskelzerrung nicht zum DFB. FB-Team reisen.
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1: Ich bin Moritz Einzel. Nach den Wahlniederlagen der CDU in Berlin und vor allem in Mecklenburg-Vorpommern hat Kanzler Merz nochmal klargemacht, dass er seinen Reformkurs fortsetzen will. Um seine politische Zukunft gehe es parteiintern gerade nicht.
2: Es hat weder gestern Abend noch heute Vormittag von irgendjemandem irgendeine personelle Frage, geschweige denn eine Personaldebatte gegeben. Von niemandem.
1: Dass die CDU in Mecklenburg-Vorpommern aus dem Landtag geflogen ist, bezeichnete Merz als dramatisches, einmaliges Ergebnis. Umbau im bayerischen Kabinett. Justizminister Eisenreich hat ja seinen Rücktritt angekündigt. Neuer Justizminister soll der Münchner CSU-Abgeordnete Schmid werden. Das hat Ministerpräsident Söder laut Teilnehmern bei einer internen Sitzung der CSU-Fraktion in Klosterbanz angekündigt. Überraschend soll Europaminister Beiswenger seinen Posten verlieren. Dafür wird der Chef der

0: Jungen Union Bayern Manuel Knoll, Staatsminister für Jugend und Demokratie.
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1: Ich bin Moritz Einzel. Bundeskanzler Merz will ein Gesetz gegen Enteignungen vorantreiben. Nach dem Wahlsieg der Linken in Berlin hat Merz gesagt, die Bundesregierung werde ein entsprechendes Verbot vorlegen.
2: Es geht vor allem darum, an die internationalen Investoren eine klare Botschaft zu senden, die da lautet, es gibt in Deutschland keine Enteignungen von privatem Eigentum. Das ist gerade für den Investitionsstandort Deutschland von größter Relevanz und deswegen machen wir dieses Gesetz.
1: Die Linke hatte im Wahlkampf in Berlin versprochen, sich für Enteignungen der Wohnungskonzerne stark zu machen. Die SPD in Mecklenburg-Vorpommern will mit Linken und Grünen über ein gemeinsames Regierungsbündnis sprechen. Der Vorstand der Sozialdemokraten hat sich einstimmig hinter einen entsprechenden Vorschlag von Ministerpräsidentin Schwesig gestellt. Bisher regieren SPD und Linke in einer Zweierkoalition. Die SPD war gestern bei der Landtag

0: Bundestagswahl knapp hinter der AfD gelandet. Mit der AfD will aber niemand koalieren. Bayerns Ministerpräsident Söder baut sein Kabinett um. Der Münchner CSU-Landtagsabgeordnete Josef Schmid wird Nachfolger von Georg Eisenreich als Justizminister. Der Chef der Jungen Union in Bayern, Manuel Knoll, wird Staatsminister für Jugend und Demokratie. Söder will damit ein Zeichen für die jungen Leute setzen. Europaminister Erik Beiswenger wiederum verliert seinen Posten. Deutschlands Obstbauern haben eine der besten Kirschernten der vergangenen Jahre eingefahren. Insgesamt sind es rund 48.500 Tonnen Süß- und Sauerkirschen, 8% mehr als im langjährigen Durchschnitt. Das milde Frühjahr und nur wenige Frostschäden haben das möglich gemacht. München geht mit Kiel in den Endspurt der nationalen Bewerbungsphase für die Olympischen Spiele. Die beiden Städte haben mitgeteilt, dass sie zusammenarbeiten. Sollte München also den Zuschlag für Olympia bekommen, finden in Kiel die Segelwettbewerbe statt. Am Samstag entscheidet sich, wer als deutscher Kandidat für die Spiele 2036, 40 oder 44 ins Rennen geht. Neben München bewerben sich Köln-Rhein-Ruhr und Berlin. 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
1: Ich bin Moritz Einzel. Bundeskanzler Merz will ein Gesetz gegen Enteignungen vorantreiben. Nach dem Wahlsieg der Linken in Berlin hat Merz gesagt, die Bundesregierung werde ein entsprechendes Verbot vorlegen.
2: Es geht vor allem darum, an die internationalen Investoren eine klare Botschaft zu senden, die da lautet, es gibt in Deutschland keine Enteignungen von privatem Eigentum. Das ist gerade für den Investitionsstandort Deutschland von größter Relevanz und deswegen machen wir dieses Gesetz.
1: Die Linke hatte im Wahlkampf in Berlin versprochen, sich für Enteignungen der Wohnungskonzerne stark zu machen. Bayerns Ministerpräsident Söder baut sein Kabinett um. Der Münchner CSU-Landtagsabgeordnete Josef Schmid wird Nachfolger von Georg Eisenreich als Justizminister. Der Chef der Jungen Union in Bayern, Manuel Knoll, wird Staatsminister für Jugend und Demokratie. Söder will damit ein Zeichen für die jungen Leute setzen. Europaminister Erik Beiswenger wiederum verliert seinen Posten. 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
1: Ich bin Joshua Heise. Die CDU leckt nach den Wahlpleiten in Berlin und vor allem in Mecklenburg-Vorpommern ihre Wunden. Kanzler Merz hat heute festgestellt, dass die Christdemokraten nur noch in Teilen eine Volkspartei seien.
2: Wir werden über die Arbeit und die Struktur der Partei sprechen, über unser Programm und über das Profil der CDU. Wir haben, um es offen zu sagen, auf zu viele Fragen keine zufriedenstellenden Antworten mehr. Und das werden wir und das müssen wir ändern.
1: Den Reformkurs der Bundesregierung will Merz fortsetzen. Dazu kündigte er an, etwas gegen die Einschränkungen für Kassenpatienten zu tun. Weniger Trump im US-Fernsehen. Mehrere große Sender in den Vereinigten Staaten schränken ihre Berichterstattung über den US-Präsidenten ein. Gemeinsam mit CNN erklärten ABC, CBS, NBC und auch Fox News vorerst nicht mehr über Trump-Auftritte zu berichten. Grund ist das Hausverbot, das Trump für Journalisten von CNN und zwei weiteren Medienunternehmen ausgesprochen hatte. Der frühere Verkehrsminister Scheuer von der CSU hat den Vorwurf der Falschaussage zur gescheiterten Pkw-Maut auch vor Gericht zurückgewiesen. Die Mautbetreiber sollen Scheuer angeboten haben, die Verträge erst nach einem Urteil des Europäischen Gerichtshofs zu unterzeichnen. Daran erinnere er sich nicht, unterstrich Scheuer zu Verfahrensbeginn in Berlin. Der Bund musste 243 Millionen Euro Schadenersatz zahlen. Ein TikTok-Livestream vom Oktoberfest hat zur vorübergehenden Festnahme eines 22-Jährigen geführt. Ein Zuschauer hatte darin eine mögliche Drohung erkannt und die Polizei alarmiert. Die Beamten

0: fanden jedoch keine ernsthafte Gefahr und ließen den Mann wieder frei. Gegen ihn wird trotzdem ermittelt. Livestreams von der Münchner Theresienwiese sind während der Wiesen verboten. Der Schweizer Fußballprofi Granit Xhaka wird von seinem Umgang mit der Corona-Zeit eingeholt. Der frühere Spieler von Bayer Leverkusen, der heute in Sunderland unter Vertrag steht, hat zugegeben, dass er sich damals ein gefälschtes Impfzertifikat geholt hat. Das sei ein Fehler gewesen. Gegen Xhaka ermittelt jetzt die Staatsanwaltschaft Luzern. Die ersten Spiele der Schweizer Nationalmannschaft in der Nations League finden ohne ihren Kapitän statt.
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1: Ich bin Joshua Heise. Die CDU leckt nach den Wahlpleiten in Berlin und vor allem in Mecklenburg-Vorpommern ihre Wunden. Kanzler Merz hat heute festgestellt, dass die Christdemokraten nur noch in Teilen eine Volkspartei seien.
2: Wir werden über die Arbeit und die Struktur der Partei sprechen, über unser Programm und über das Profil der CDU. Wir haben, um es offen zu sagen, auf zu viele Fragen keine zufriedenstellenden Antworten mehr. Und das werden wir und das müssen wir ändern.
1: Den Reformkurs der Bundesregierung will Merz fortsetzen. Dazu kündigte er an, etwas gegen die Einschränkungen für Kassenpatienten zu tun. Ein TikTok-Livestream vom Oktoberfest hat zur vorübergehenden Festnahme eines 22-Jährigen geführt. Ein Zuschauer hatte darin eine mögliche Drohung erkannt und die Polizei alarmiert. Die Beamten fanden jedoch keine ernsthafte Gefahr und ließen den Mann wieder frei. Gegen ihn wird trotzdem ermittelt. Livestreams von der Münchner Theresienwiese sind während der Wiesen verboten.
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1: Ich bin Joshua Heise. In der Debatte um eine eventuelle Nachfolge von Kanzler Merz fällt immer wieder ein Name, Hendrik Wüst. Doch wie der Ministerpräsident von Nordrhein-Westfalen der Rheinischen Post gesagt hat, will er so lange wie es geht in seinem jetzigen Amt bleiben. Personaldebatten seien nicht zielführend, so der CDU-Politiker. Trotzdem sehe er für die schlechten Wahlergebnisse in Berlin und Mecklenburg-Vorpommern auch eine Verantwortung beim Bundeskanzler. Die CDU Mecklenburg-Vorpommern zieht aus dem Wahldesaster Konsequenzen. Landeschef Daniel Peters gibt seinen Posten ab, kommissarisch übernimmt Philipp Amthor die Geschäfte. Die CDU war am Sonntag mit 4,9% zum ersten Mal in ihrer Geschichte aus einem Landtag geflogen. Unterdessen hat die SPD von Ministerpräsidentin Schwesig Gespräche mit Linken und Grünen angekündigt, denn mit dem Wahlsieger AfD will niemand koalieren. Als Reaktion auf den Ausschluss des renommierten TV-Senders CNN aus dem Weißen Haus schränken andere große US-Sender die engmaschige tägliche Begleitung des Präsidenten auf seinen Terminen ein. Auch der sonst eher Trump-treue Sender Fox News ist dabei. Tina Eck berichtet.
2: Die verbannten Medien klagen gegen den Rauswurf. Sie sehen das Recht der Öffentlichkeit auf unabhängigen Journalismus unmittelbar bedroht. Die Regierung habe nicht zu entscheiden, worüber die Presse berichtet. Die anderen großen Networks sind solidarisch und verweigern die Begleitung Trumps im sogenannten Pressepool, mit dem die Medien Infos und Material zusammenlegen. Trump reist also ohne Begleitung zur UN-Generaldebatte nach New York.
1: Totalausfall an den Flughäfen der Ostküste der USA. Wie die US-Luftfahrtbehörde mitgeteilt hat, musste der Flugverkehr wegen einer technischen Störung kurzzeitig komplett gestoppt werden. Am Flughafen Philadelphia war bei Bauarbeiten ein Glasfaserkabel durchtrennt worden. Betroffen waren auch die Flughäfen in New York, New Jersey und Boston. Hunderte Flüge wurden gestrichen oder konnten nur verspätet starten. Bayern will die Lehrerausbildung reformieren. Ein Masterplan von Kultus- und Wissenschaftsministerium sieht vor, dass Studium und späterer Beruf enger verzahnt werden. Das Lehramtsstudium soll also praxisbezogener werden, unter anderem mit einem neuen intensiven Praxisjahr. Auch die psychische Gesundheit von Lehrkräften soll stärker in den Fokus rücken. Die reformierten Studiengänge sollen zum Wintersemester 2029/2030 starten.
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1: Ich bin Joshua Heise. In der Debatte um eine eventuelle Nachfolge von Kanzler Merz fällt immer wieder ein Name, Hendrik Wüst. Doch wie der Ministerpräsident von Nordrhein-Westfalen der Rheinischen Post gesagt hat, will er so lange wie es geht in seinem jetzigen Amt bleiben. Personaldebatten seien nicht zielführend, so der CDU-Politiker. Trotzdem sehe er für die schlechten Wahlergebnisse in Berlin und Mecklenburg-Vorpommern auch eine Verantwortung beim Bundeskanzler. Bayern will die Lehrerausbildung reformieren. Ein Masterplan von Kultus- und Wissenschaftsministerium sieht vor, dass Studium und späterer Beruf enger verzahnt werden. Das Lehramtsstudium soll also praxisbezogener werden, unter anderem mit einem neuen intensiven Praxisjahr. Auch die psychische Gesundheit von Lehrkräften soll stärker in den Fokus rücken. Die reformierten Studiengänge sollen zum Wintersemester 2029/2030 starten.
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1: Ich bin Joshua Heise. Ex-Bundesarbeitsminister Heil hat Mecklenburg-Vorpommerns Ministerpräsidentin Schwesig als Vorbild für die SPD gelobt. Schwesig habe es geschafft, dass die AfD bei der Wahl nicht durchmarschiert sei, sagte Heil in der ARD. Weiter signalisierte er die Bereitschaft, ein Führungsamt in der Partei zu übernehmen. Wegen schlechter Umfragewerte gibt es aus der SPD-Basis Forderungen, die Parteichefs Baas und Klingbeil abzulösen. Trotz des historischen Wahldebakels der CDU setzt Parteichef und Kanzler Merz weiter auf den geplanten Reformkurs. Er hat auch ausgeschlossen, dass es in der CDU-Spitze eine Diskussion über seine politische Zukunft gegeben habe. David Riemer berichtet.
2: Merz steht nach den Wahlklatschen in Mecklenburg-Vorpommern, Berlin und vor 2 Wochen in Sachsen-Anhalt massiv unter Druck. Er selbst denkt nicht an Rücktritt, im Gegenteil, er will Regierungs- und CDU-Parteichef bleiben. Gut möglich, dass ihm die Union eine letzte Chance gibt, verlorenes Vertrauen zurückzugewinnen und die nötigen Reformen anzuschieben. Scheitert das Projekt, dürfte sein politisches Ende kaum noch zu verhindern sein.
1: Auf dem Münchner Oktoberfest ist es am Abend zu einem Unfall an einem Fahrgeschäft gekommen. Wie die Polizei erklärte, wurde ein Security-Mitarbeiter beim Freefall Tower Hangover eingequetscht und musste reanimiert werden. Er ist jetzt im Krankenhaus. Der Mann habe sich demnach in einem Bereich aufgehalten, in dem er sich nicht hätte aufhalten dürfen. Weil die Beziehungen zu Kanada derzeit auf Eis liegen, will US-Präsident Trump den für die Landwirtschaft wichtigen Kali-Dünger künftig aus Belarus beziehen. Das hat der Republikaner auf seinem Sprachrohr mitgeteilt. Bislang war das nördliche Nachbarland der mit Abstand größte Lieferant des Düngers. Nähere Angaben zu dem Deal mit Belarus machte Trump zunächst nicht. Im großen Führungsmachtkampf beim Fußball-Weltverband zeigt sich FIFA-Chef Infantino erstmals gesprächsbereit für Reformen. In einem Brief an die Präsidenten der 211 Mitgliedsverbände kündigte der Schweizer eine unabhängige Überprüfung der FIFA-Governance sowie Gespräche über eine Stärkung der Entscheidungsprozesse an. Seine erneute Kandidatur als Präsident will er aber nicht zurückziehen.
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1: Ich bin Joshua Heise. Ex-Bundesarbeitsminister Heil hat Mecklenburg-Vorpommerns Ministerpräsidentin Schwesig als Vorbild für die SPD gelobt. Schwesig habe es geschafft, dass die AfD bei der Wahl nicht durchmarschiert sei, sagte Heil in

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1: Ich bin Joshua Heise. In den Krankenhäusern soll künftig weniger Zeit für Formulare und mehr für die Patienten bleiben. Gesundheitsminister Linnemann fordert dafür weniger Bürokratie, mehr Digitalisierung und mehr Vertrauen in das Personal. Die Krankenhausgesellschaft unterstützt den Vorstoß. Viele Vorgaben würden vor allem zusätzlichen Papierkram verursachen, ohne die Versorgung zu verbessern. Bundeskanzler Merz will ein Gesetz gegen Vergesellschaftung vorantreiben. Nach dem Wahlsieg der Linken in Berlin sagte Merz, die Bundesregierung werde ein entsprechendes Verbot vorlegen.
2: Es geht vor allem darum, an die internationalen Investoren eine klare Botschaft zu senden, die da lautet, es gibt in Deutschland keine Enteignungen von privatem Eigentum. Das ist gerade für den Investitionsstandort Deutschland von größter Relevanz und deswegen machen wir dieses Gesetz.
1: Die Linke hatte im Wahlkampf in Berlin versprochen, sich für Vergesellschaftungen der Wohnungskonzerne stark zu machen. Tragischer Unfall auf dem Münchner Oktoberfest. Nachdem er von einer Gondel des Freefall Towers Hangover eingequetscht wurde, ist ein Mitarbeiter des Fahrgeschäfts im Krankenhaus an seinen schweren Verletzungen gestorben. Wie die Polizei mitteilte, wird zu den Umständen des mutmaßlichen Betriebsunfalls ermittelt. Gutverdiener müssen sich im kommenden Jahr auf höhere Sozialabgaben einstellen. Die Beitragsgrenze soll bei der Krankenversicherung auf knapp 6.400 Euro und bei der Rentenversicherung auf 8.850 Euro im Monat steigen. Für Spitzenverdiener könnte das bis zu 100 Euro Mehrbelastung monatlich bedeuten. Bundesregierung und Bundesrat müssen den neuen Grenzen noch zustimmen. München geht mit Kiel in den Endspurt der nationalen Bewerbungsphase für die Olympischen Spiele. Sollte München den Zuschlag für Olympia bekommen, finden in Kiel die Segelwettbewerbe statt, hieß es in einer Mitteilung. Am Samstag entscheidet sich, wer als deutscher Kandidat für die Spiele 2036, 40 oder 44 ins Rennen geht. Neben München bewerben sich die Region Rhein-Ruhr und Berlin.
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0: soll künftig weniger Zeit für Formulare und mehr für die Patienten bleiben. Gesundheitsminister Linnemann fordert dafür weniger Bürokratie, mehr Digitalisierung und mehr Vertrauen in das Personal. Die Krankenhausgesellschaft unterstützt den Vorstoß. Viele Vorgaben würden vor allem zusätzlichen Papierkram verursachen, ohne die Versorgung zu verbessern. Tragischer Unfall auf dem Münchner Oktoberfest. Nachdem er von einer Gondel des Freefall Towers Hangover eingequetscht wurde, ist ein Mitarbeiter des Fahrgeschäfts im Krankenhaus an seinen schweren Verletzungen gestorben. Wie die Polizei mitteilte, wird zu den Umständen des mutmaßlichen Betriebsunfalls ermittelt.
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1: Ich bin Joshua Heise. Die Bundesregierung